0: Lokal Unwetter mit Starkregen und Hagel möglich. Im Norden und Osten nur vereinzelt Gewitter, sonst trocken. Dazu maximal 21 bis 32 Grad. Die Zeit 2.03 Uhr.
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2: A8 Saarlouis Richtung Luxemburg. Die Ausfahrt Perlborg ist wegen einer Baustelle gesperrt. Bis Samstag. Landkreis Saarlouis. Die B405 ist zwischen Fraulautern und Saarwellingen wegen Bauarbeiten halbseitig gesperrt. Der Verkehr wird durch eine provisorische Ampelanlage geregelt. Bis Anfang Juli. A1 Saarbrücken Richtung Trier. Zwischen Mehring und Rastplatz Mehringer Höhe Brückenarbeiten. Es ist nur eine Spur frei. Bis 1. September 2027. Geblitzt wird unter anderem auf der A8 Saarlouis Richtung Pirmasens zwischen dem Dreieck Friedrichsthal und Elversberg. In Friedrichsthal in der Grühlingstraße und in Ormesheim in der Adenauerstraße.
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4: Ist das eine Nacht und wird das ein Tag? Also Deutschland ist raus bei der Fußballweltmeisterschaft 2026. Vor einer halben Stunde verloren. Gegen Paraguay im Elfmeterschießen. So, das ist natürlich sehr frustig. Dann an diesem 30.06. endet der Tankrabatt. Ist ja auch frustig. Ich finde, wir brauchen einen Entfruster. Vielleicht habt ihr eine Idee. Dann macht mal einen musikalischen Entfruster-Vorschlag unter 0722 1 2011, dass wir uns mal wieder gemeinsam hier ein bisschen aufbauen. 0722 1 2011 für unseren Entfruster.
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0: So, es kullern immer noch die Tränchen. Ich weiß, die nächste WM-Blamage für Deutschland. Ihr habt es ja mitbekommen, hier in der Popnacht haben wir es ja ausführlich verfolgt und begleitet. Wir sind raus nach einem 3:4 gegen Paraguay nach Verlängerung und Elfmeterschießen. Und es ist übrigens auch das erste Elfmeterschießen, das Deutschland je bei einer WM verloren hat. Und auch wenn es weh tut, dieser Moment hat's besiegelt.
1: Mit der 13 bereit zum entscheidenden Elfmeter in diesem 16. Finale. Kanale läuft an und schießt ins Tor! Es ist das Aus! Deutschland ist aus!
0: Aus, das Spiel ist aus, ja. Wie ist das zu erklären? Holger Dahl aus unserem WM-Team.
2: Ist nicht zu erklären. Also, ich will es nicht an einzelnen Spielern festmachen, aber nur mal als Beispiel. Pavlovic, über den wir ja jetzt echt auch viel geschimpft haben in diesem Turnier, der hat ja mit Bayern wirklich eine überragende Saison gespielt. Und ja nicht nur irgendwie in der Bundesliga, wo du sagst, da sind die Bayern sowieso vor allen, sondern gegen Real Madrid, gegen PSG. Und der kommt hier einfach in diesem Turnier überhaupt nicht an. Das ist nur so ein Beispiel. Florian Wirtz, gut, der hat jetzt auch bei Liverpool keine überragende Saison gespielt. Jamal Musiala ist nach seiner Verletzung nie so richtig wieder in Schwung gekommen. Also die Spieler, auf die wir hier vielleicht auch sehr gesetzt haben, die waren lange nicht am Leistungsoptimum. Also ich behaupte einfach, in dieser Mannschaft steckt schon auch mehr Potenzial, aber es haben einfach viel zu viele aus unterschiedlichen Gründen das Potenzial nicht abgerufen und der Bundestrainer hat sie für mich auch nicht optimal aufgestellt.
0: Ja, das deutsche Team fliegt also zurück nach Hause. Für Paraguay geht's im Achtelfinale weiter gegen den Sieger aus dem Spiel Schweden-Frankreich. Das ist am Samstag um 23 Uhr. Hier ist die Popnacht.

schon ordentlich laut, aber gleich kommt ja noch ein Entfrister. Vorher noch dieser schöne neue Song von Sienna Spyro. Material Lover. Hier ist die Popnacht am Dienstag.

0: Flubber Neuheit. Wow, es muss ein Schuster her. Deutschland ist raus bei der Fußball-Weltmeisterschaft 2026, müssen nach Hause fahren. Gegen Paraguay verloren im Elfmeterschießen und zwei Jans, die jetzt einen Entfruster brauchen. Der Jan ist in Paris, der andere in Velbert zu Hause. Hallo Jan in Velbert.
1: Hi.
0: Und wie hast du denn das Spiel verfolgt?
1: Zu Hause auf dem Fernseher.
0: Ganz alleine?
1: Jo.
0: Das heißt, keiner hat gesehen, dass du geheult hast?
1: Genau.
0: Ja, welchen Eindruck hast du gehabt von uns?
1: Ja, wir waren bemüht, aber wir haben einfach vorne nichts reinbekommen.
0: Na ja, ne, das ist oft so, das ist dann, wenn es nicht reicht eben, ne? Und aber du würdest jetzt sagen, man muss was verändern? Das ist ja immer so, wir sind ja alle Fußballtrainer. Müssen wir alle rausschmeißen oder was?
1: Ja, ich habe den Nagelsmann nie für einen guten Trainer gehalten.
0: Da kommt bist du wahrscheinlich jetzt nicht mehr der Einzige, ne? Wenn man rausfliegt, dann werden alle draufhauen. Ansonsten, wenn der Elfer reingegangen wäre oder die zwei, dann wäre es vielleicht ein bisschen anders gewesen. Aber jetzt wollen wir uns ja mal ein bisschen entfrusten nach dieser anfänglichen Nacht. Und du hast ja ausgesucht dazu die Toten Hosen. Steh auf, wenn du am Boden bist. Der zweite Jan, der lebt in Paris. Guten Morgen, Jan.
2: Guten Morgen.
0: Und wo hast du das Spiel verfolgt? Auch zu Hause, ne?
2: Auch zu Hause, auch allein, wie der andere Jan auch.
0: Ja, was ist los? Hast du keine Freunde?
2: Doch, aber die wollten nicht so lange wach bleiben.
0: Ja, und die haben wahrscheinlich auch nicht unbedingt in Paris zur deutschen Fußballnationalmannschaft gehalten.
2: Richtig, genau.
0: Da schließt man sich dann mit seinem Fähnchen dann. So, welchen Eindruck hattest du?
2: Ja, es ist halt auch immer ein kleines Fünkchen Glück dabei und das hatten wir heute Abend.
0: Ja, man muss auch mal ein bisschen versöhnlich sein mit der ganzen Angelegenheit, ne? Aber ja. Es wird ja noch genug Kloppe geben oder auch Kloppo. Und wir haben einen schönen Song von dir vorgeschlagen bekommen. Yes, The Only Way Is Up. The Only Way Is Up. Als Entfruster. Und jetzt entscheidet ihr es in Deutschland. Welchen Song braucht ihr denn, den wir hier ein bisschen lauter spielen als in Fruster? The Only Way Is Up von Yes oder vielleicht doch Steh auf, wenn du am Boden bist von den Toten Hosen 07221 20.

0: The Last Good Night, Pictures of You. Deutschland ist raus bei der Fußball-Weltmeisterschaft. Wir haben Frust, wir brauchen einen Entfruster. Und den habt ihr vorgeschlagen, eben hier in der Popnacht. Jan aus Paris war für Yes, the only way is up, baby. Und steh auf, wenn du am Boden bist. Jan aus Felbert hatte den Song. 50-50 stand's. Und das Zünglein an der Waage mit der letzten WhatsApp ist Tobi. Hallo, guten Morgen, Tobi.
1: Einen wunderschönen.
0: Und du bist unterwegs in den Süden, hast einen LKW vollgeladen mit 300 Fernsehern.
1: Jawohl, richtig, das ist optimal.
0: Und hast du auch auf diesen Fernsehern das Spiel geschaut?
1: Nein, auf den leider nicht, sondern auf den ich vorne bei mir im Führerhaus habe.
0: Während der Fahrt?
1: Nein, natürlich nicht, um Gottes Willen.
0: Also eine längere Pause gemacht dann, ne? Die 120 Minuten,
1: so komplett
0: ausgeschöpft. Und dein Eindruck?
1: Ganz genau. Ja, also wir waren klar besser, ne? Aber ja, mit solchen Fehlentscheidungen manchmal.
0: Was wollen wir machen? Man kann darüber stundenlang diskutieren. Ne?
1: Richtig.
0: Aber du hast dir einen Fruster ausgesucht von den beiden. Und welcher ist es? Du darfst ihn ankündigen.
1: Natürlich hören wir jetzt die Toten Hosen mit Steh auf.
0: Wenn du am Boden bist. Gute Fahrt.
1: Genau. Jo, ich danke dir, Benni. Mach's gut.
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0: Steh auf, wenn du am Boden bist. Die Toten Hosen haben wir gebraucht jetzt hier um 2.31 Uhr.
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2: Heute wechseln sich Sonne und mal lockere, mal dicke Quellwolken miteinander ab. Zum Nachmittag können einzelne Schauer oder Gewitter entstehen. Vielerorts bleibt es jedoch trocken. Die Höchstwerte liegen zwischen 27 und 31 Grad. Dazu ist die Luft weiterhin schwül. Mittwoch und Donnerstag verlaufen bei längeren sonnigen Phasen meist auch trocken. Erst im Laufe des Donnerstagabends sind von Norden einzelne Regenschauer möglich.
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3: A1, Saarbrücken Richtung Trier. Zwischen Mehring und Rastplatz Mehringer Höhebrückenarbeiten. Es ist nur eine Spur frei. Bis 1. September 2027. Geblitzt wird unter anderem auf der A8 Saarlouis Richtung Pirmasens zwischen dem Dreieck Friedrichsthal und Elversberg. In Friedrichsthal in der Grühlingstraße und in Ormesheim in der Adenauerstraße.
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0: Und die am meisten unterschätzte Höchsttemperatur in Zwönitz, da werden es heute 24 Grad. Hier ist die Popnacht. Ich bin Ben Streubel.

0: back to the start. Alles passt irgendwie back to, zurück zum Anfang. Ja, alles bekommt irgendwie so eine Bedeutung heute in dieser Nacht. Deutschland ist raus bei der Fußball-Weltmeisterschaft 2026. Aus, vorbei, Schluss, ihr habt's mitbekommen. Also, das ist 3-4 zu Ende gegangen gegen Paraguay, das Spiel. Und was war das für ein Krampf? Verlängerung. Da wurde ein Tor aberkannt für uns oder gegen uns. Ein Elfmeterschießen und dann das Bittere aus. Dementsprechend niedergeschlagen war auch Kai Havertz nach dem Abpfiff.
1: Nicht viel zu sagen. Fehlen auch ein bisschen die Worte. Meine zweite WM zweimal reingeschissen. Letzten Turniere war nix. Einzige, was ich sagen kann, ist Entschuldigung. Wir sind natürlich auch alle enttäuscht. Wir haben uns viel vorgenommen dieses Jahr. Ja, und jetzt wieder zu enttäuschen, ist natürlich kein schönes Gefühl.
0: Ja, zweimal reingeschissen hat er das gesagt. Na gut, also die Musik im Stadion, die ist fast noch ein bisschen lauter als er. Also jetzt also die nächste WM-Blamage für uns, gehört Deutschland einfach nicht mehr zu den Top-Nationen im internationalen Fußball. Die Frage hat man auch Kai Havertz gestellt und der ist da sehr ehrlich.
1: Ich meine, in den Turnieren kommt es drauf an. In den Turnieren haben wir, finde ich, jetzt keinen schlechten Fußball gespielt. Wir haben guten Fußball gespielt, aber dann hat uns, irgendwas hat uns immer gefehlt. Heute auch wieder. Ja, da müssen wir uns, vor allem die Spieler, jetzt der Trainer ausgeschlossen, müssen sich die Spieler an die eigene Nase fassen, weil wir sind alle professionelle Fußballspieler, spielen für so ein Riesenland, für so ein Land mit so einer Historie, und wenn man wieder rausfliegt so früh, dann hat man es auch nicht verdient.
0: Ein selbstkritischer Kai Havertz nach dem Aus gegen Paraguay. Auch er hatte ja einen Elfer verschossen, gleich den ersten, und verdient im Achtelfinale, steht damit jetzt Paraguay. Den nächsten Teilnehmer, den machen wir gleich ab 3 Uhr dann aus. Da spielen die Niederlande und Marokko gegeneinander. Und was der Bundestrainer zu diesem Spiel sagt und zu dem Ausscheiden der deutschen Nationalmannschaft bei der WM, das hören wir gleich in 7 Minuten.

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2: Weißt du überhaupt noch, wer ich bin? Naja, wenn man also so ein Spiel hinter sich gelassen hat wie gestern Abend, da sind Fußballer, die sich das morgens vom Spiegel sagen, wahrscheinlich auch so frustriert, dass sie keine Antwort finden auf diese Frage. Ähnlich wie der Bundestrainer, da schreibt Clara aus Kleinrinderfeld, spielt doch mal den Song Owner of a Lonely Heart, weil der hat jetzt ein einsames Herz bestimmt und ist auch ganz traurig, bevor wir ihn gleich hören in der Popnacht. Yes,

0: of a Lonely Heart. Niemand ist so einsam wie ein Trainer oder Fußballspieler nach einem verlorenen Spiel. Und wenn das dann auch noch ein Ausscheiden bei der Fußballweltmeisterschaft bedeutet. Also wir Spieler müssen uns da alle selbst an die Nase fassen. Das hat Kai Havertz gesagt vor ein paar Minuten. Ihr habt gehört, nach dem Aus im 16. Finale gegen Paraguay bei der WM. Eine 4:3 Niederlage war es am Ende nach Verlängerung und Elfmeterschießen. Aber auch der Trainer, Julian Nagelsmann, der ist selbstkritisch.
1: Es ist immer so, dass du als Trainer mit im Boot sitzt, wie alle Spieler auch. Das ist die Idee des Teamsports. Und den kreide ich mir genauso an wie jeder einzelne Spieler.
0: Also er kreidet schon mal ein bisschen. Wie geht's überhaupt für ihn weiter? Und mit der Nationalmannschaft, macht er weiter? Wartet er noch ein bisschen ab? Also mehr dazu auch gleich in den Nachrichten hier bei uns in 9 Minuten um 3.

56. Eine Gefahrenstelle von der A4, da bitte aufpassen. Erfurt in Richtung Chemnitz, da laufen Wildschweine auf der Autobahn zwischen Hermsdorf Ost und Rüdersdorf. Und Gegenstände auf der A3 Frankfurt Richtung Köln. Zwischen Kelsterbach und Mönchhof Dreieck, auch da bitte vorsichtig fahren. Hier ist die Popnacht und Glockenbach mit Ella Henderson. Lifeline hat sich Babsi als Frust gewünscht.

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1: Um 3 Uhr mit Christine Beit. Fußball-Bundestrainer Julian Nagelsmann will trotz des frühen WM-Ausscheidens der deutschen Nationalmannschaft weiter im Amt bleiben. Nach der 3:4-Niederlage im Elfmeterschießen gegen Paraguay sagte Nagelsmann, er wolle seinen Vertrag beim DFB bis nach der EM 2028 erfüllen.
2: Ja, ich stehe zur Verfügung. Wenn der DFB das möchte, dann mache ich die EM 28 und wenn nicht, dann müssen sie es mir sagen. Ich bin keiner, der wegläuft.
1: Wie beim Vorrundenaus 2018 in Russland und 2022 in Katar verpasste das DFB-Team zum dritten Mal nacheinander das Achtelfinale. Auch für die japanische Nationalmannschaft ist es nach dem 16. Finale Schluss. Gegen Brasilien verloren die Japaner mit 1:2. Nach den tödlichen Schüssen im niedersächsischen Stade vermuten die Ermittler einen Sorgerechtsstreit als Motiv. Mindestens 6 Menschen waren dort gestern in einer Jugendhilfeeinrichtung getötet worden. Die niedersächsische Innenministerin Behrens sprach auf einer Pressekonferenz am Abend von einer extrem kaltblütigen Tat. Albrecht Breitschuh berichtet.
3: Über den mutmaßlichen Täter wurde gesagt, er sei 45 Jahre alt, wohnhaft in Hannover und mit türkischen Wurzeln. Über ihn lagen der Polizei bisher Hinweise im Bereich der Bedrohung vor, aber er sei noch nicht durch Gewaltdelikte aufgefallen. Der Mann hatte einen Termin in Stade, auf dem Fragen um das Sorgerecht seiner 3 Monate alten Tochter in jener Einrichtung geklärt werden sollten. Mutter und Kind blieben unverletzt, die Mutter befindet sich in Polizeigewahrsam. Verbindungen zur Clankriminalität gäbe es nach derzeitigem Ermittlungsstand nicht.
1: Bei einer Explosion an einem Wohngebäude in Monaco sind am Abend 3 Menschen verletzt worden, 2 von ihnen lebensgefährlich. Unter den Verletzten soll laut Nachrichtenagentur AFP ein ukrainischer Oligarch sein. Kurz vor dem Vorfall soll eine Person einen Rucksack vor dem Gebäude abgestellt haben und anschließend in Richtung französischer Grenze geflüchtet sein. Die Hintergründe der Tat sind bisher unklar. In Großbritannien plant die Regierung eine neue Regel für Asylbewerber. Sie sollen in Zukunft die Kosten für Unterkunft und Versorgung zurückzahlen, bevor sie eine dauerhafte Aufenthaltsgenehmigung beantragen können. Dabei soll es um rund 10.000 Pfund pro Person gehen, heißt es aus London. Allerdings nur, sobald sie sich das leisten können. Das Wetter für Deutschland. In der Nacht im Südosten zunächst kräftige Gewitter, lokal mit Unwettergefahr. Sonst locker bewölkt oder sternenklar, die Tiefstwerte 20 bis 10 Grad. Tagsüber wechselnd bewölkt mit Sonne, vom Süden bis in die Mitte später einige kräftige Gewitter, lokal Unwetter mit Starkregen und Hagel möglich. Im Norden und Osten nur vereinzelt Gewitter, sonst trocken, dazu bis 32 Grad. Die Zeit, es ist 3:03 Uhr.
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5: A8 Saarlouis Richtung Luxemburg. Die Ausfahrt Perlborg ist wegen einer Baustelle gesperrt. Bis Samstag. Landkreis Saarlouis. Die B405 ist zwischen Fraulautern und Saarwellingen wegen Bauarbeiten halbseitig gesperrt. Der Verkehr wird durch eine provisorische Ampelanlage geregelt. Bis Anfang Juli. A1 Saarbrücken Richtung Trier. Zwischen Mehring und Rastplatz Mehringer Höhe Brückenarbeiten. Es ist nur eine Spur frei. Bis 1. September 2027. Geblitzt wird unter anderem auf der A8 Saarlouis Richtung Pirmasens zwischen dem Dreieck Friedrichsthal und Elversberg. In Friedrichsthal in der Grühlingstraße und in Ormesheim in der Adenauerstraße.
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7: Mit Ben Sträuble. Ja, wie geht's jetzt mit dem deutschen Fußball weiter? Das weiß das MIM, das Mehlorakel in Meiningen. Unser Bäckermeister Eckert, der wird wahrscheinlich das Spiel ja auch verfolgt haben gestern. Die Niederlage, das Ausscheiden der deutschen Fußballnationalmannschaft bei der WM 26 und wie er es verkraftet hat und welche Ideen er dazu hat. Das hören wir gleich bei unserem musikalischen Rätsel aus der Backstube in 7 Minuten.
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0: Morgan, spinning around. Hier ist die Popnacht.
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0: So, da ist es aus. Das WM-Brot ist aus. Es gibt nichts mehr zu feiern. Hast du schon die Dekoration aus der Backstube rausgenommen, lieber Eckhard Holland Kunz?
3: Ja, Benny Bär, das hat mich schwer getroffen.
0: Ja.
3: Ich habe ja viele, viele Tausende in die Entwicklung des Weltmeisterbrotes nochmal gesteckt.
0: Ja,
3: was soll ich denn jetzt machen?
0: Aber leider hat es eben die Mannschaft nicht bekommen. Das,
3: ja.
0: Die wurde eben falsch gefüttert. So können wir es auch. Aber ich denke ja, das Spiel müsste annulliert werden, weil, was meine Beobachtung angeht, hatte der Torhüter von Paraguay viel zu große Handschuhe. Der
3: das
0: hatte,
3: ist richtig.
0: Hast du gesehen?
3: Das ist mir auch aufgefallen.
0: So, dann
3: der war vorne an den Fingern,
0: ja,
3: sind wahrscheinlich Aufsätze dran. Und du hast ja dann eine viel höhere Reichweite.
0: Genau, so das sahen ja aus wie diese Teile, die man so hochhält, wenn man als Fan, weißt du, so Handschuhe an der Stange hochhält.
3: Ja, genau, diese Winkelemente.
0: So weit kommen wir noch. Das Spiel muss annulliert werden.
3: Ja, und ich kenne mich ja aus. Ich habe ja an meinen Backhandschuhen auch vorne mal so Verlängerungen dran, dass ich in den heißen Ofen, um meinen Radius zu vergrößern.
0: Ja, genau.
3: Ist das nicht in Ordnung?
0: Siehst du, da kann man da mal die Mehlbälle fangen. Und ist das denn so, dass es Vorschriften gibt, auch für Handschuhe in der Backstube? Weil ich habe eben nachgeguckt, bei der FIFA gibt es keine klare Regel für Tormannhandschuhe. Also
3: das finde ich nicht gut.
0: Nein, das prangere ich an.
3: Ja,
0: der Stelle.
3: Ich weiß zumindest, dass mein Backhandschuh bis 3500 Grad bestehen muss. Da gibt es auch Normen, die man einhalten muss, sonst verbrennt man sich ja die Hände.
0: Also, insofern.
3: Also, wir müssen das prüfen.
0: Da muss der Fahr, ne? Der muss auch nochmal nachgucken. Zurückspulen, das Spiel.
3: Ja, ich fand das nicht in Ordnung.
0: Ja.
3: Da muss was getan werden.
0: Also, das ist eine Petition jetzt und wir werden gleich aber ein Trauerlied hören, vermute ich mal. Ein Entfruster oder was auch immer du auf irgendeinem Instrument spielst. Welches Instrument hast du dir denn ausgesucht?
3: Wir werden wahrscheinlich die Flöte hören.
0: Oh nein, du terrorisierst mich ja dann nochmal weiter jetzt.
3: Ja.
0: Eine harte Nacht.
3: Geht immer noch ein bisschen schlimmer.
0: Na, also ist das eine Nacht. Also wir fliegen bei der WM raus, dann der Tankrabatt endet.
3: Ja, und dann kommt noch die Blockflöte. Die Bärblockflöte.
0: Okay, bis gleich.

0: New Religion.
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0: Der Bäcker spielt auf der Blockflöte einen Song, den er wohl braucht für seinen Frust, um den ein bisschen loszuwerden. Und ich bin gespannt, ob ich den Titel erkenne. Wenn nicht, dann 07221 2011 als Telefonjoker kann ich euch sehr gut hier gebrauchen. Also Eckhard, dann leg mal los.
3: Ja, es muss ja irgendwie weitergehen.
0: Ja.
3: Mit dem Fußballfieber. Ich habe jetzt hier meine Backstube schon umdekoriert.
0: Mhm.
3: Ja, ich bin auf ein anderes Land umgeschwenkt.
0: Oho.
3: Ja, und dazu passt heute der Vorschlag vom Peter.
0: Gut. Ja. Also, das ist ein Song aus diesem anderen Land.
3: Ja, die Künstler, die ich heute präsentiere, kommen aus diesem Lande, was ich jetzt hier neu dekoriert habe.
0: So,
3: und eine Nummer 1 aus Deutschland. Man glaubt es nicht. Folgende Melodie.

0: Ja, gut. So. Das ist schon auch lustig, das Lied. Wir hören mal, was ein Telefonjogger dazu zu sagen hat. Hallo, hier ist die Popnacht. Wer ist da?
1: Moin, der Dieter aus Worms.
0: Dieter. Ah,
2: Dieter.
0: Ich dachte, Dieter hat gar kein Telefon mehr. Also Dieter, lass hören, was hast du denn gehört?
1: Das war Leo Leandros II Paraguay.
0: Mhm. Ja, ruf bitte nie wieder an. Ich hatte das auch schon mehrfach gesagt. In diesem Moment geht der Himmel auf. Marlon Brando nimmt seine Fußballhandschuhe, greift nach unten und reißt dir das Smartphone aus der Hand. Dieter hat kein Telefon mehr.
2: Oh weh.
0: Ja, und der Marlon Brando hat jetzt viel größere Fußballhandschuhe, als er je gedacht hat. Ich habe gehört, das ist Los del Rio. Oh, Macarena.
2: Ach Mensch.
0: Da. Ich wusste gar nicht genau, ob die aus Spanien kommen. Und die kommen aus Spanien.
2: Doch.
0: Ja, okay.
2: Ja. Zwei Herren aus Spanien.
0: Und dann hast du
2: umdekoriert.
0: Ja, aber das ist schön. Ja, ich bin ja auch Sympathisant für España. Dann einigen wir uns mal darauf. Dann haben wir zum ersten Mal im Leben was gemeinsam, wir zwei. Wie schön. Was bekommt denn der Erste? Was bekommt der Erste, der in die Backstube reinbrüllt? España!
2: Es gibt ein Bärlauchbrot. Bis morgen.

0: Weekend in der Popnacht. Es ist 3.31 Uhr.
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2: Heute wechseln sich Sonne und mal lockere, mal dicke Quellwolken miteinander ab. Zum Nachmittag können einzelne Schauer oder Gewitter entstehen. Vielerorts bleibt es jedoch trocken. Die Höchstwerte liegen zwischen 27 und 31 Grad. Dazu ist die Luft weiterhin schwül. Mittwoch und Donnerstag verlaufen bei längeren sonnigen Phasen meist auch trocken. Erst im Laufe des Donnerstagabends sind von Norden einzelne Regenschauer möglich.
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3: A1, Saarbrücken Richtung Trier. Zwischen Mehring und Rastplatz Mehringer Höhebrückenarbeiten. Es ist nur eine Spur frei. Bis 1. September 2027. Geblitzt wird unter anderem auf der A8 Saarlouis Richtung Pirmasens zwischen dem Dreieck Friedrichsthal und Elversberg. In Friedrichsthal in der Grühlingstraße und in Ormesheim in der Adenauerstraße.
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0: Und die am meisten unterschätzte Höchsttemperatur heute in Deutschland. Ummerstadt im Landkreis Hildburghausen. Da werden es unter 28 Grad im besten Fall. Hier ist die Popnacht. Mein Name Ben Sträubel.

0: Nickelback in der Popnacht. Ja, ich meine, ich verstehe das schon. Wir hatten ja jetzt die vergangenen Stunden nichts zu lachen. Wirklich nichts zu lachen. Da müssen Profis jetzt dafür sorgen, dass wir wieder die Lachmuskeln ein wenig trainieren. Und deswegen haben wir Comedians am Start. Markus Krebs zum Beispiel. Und das passt auch ein bisschen zu der Forderung von Andreas aus Filderstadt Bohnlanden. Macht doch mal was Lustiges, damit ich auf andere Gedanken komme. Vielleicht ein Witz unter der Gürtellinie. Naja. Gut, ich meine, dafür bin ich ja nicht bekannt, aber vielleicht Markus Krebs.
1: Ein Typ geht zum Arzt und sagt, Herr Doktor, können Sie mich bitte kastrieren? Sind Sie sicher? Das ist ein richtiger Eingriff. Ja, und machen Sie bitte schnell, ich will mit meiner Frau noch ein Kino, die wartet unten. Alles klar, er kastriert ihn, geht runter, sagt die Frau, und, hast dich impfen lassen? Impfen! Und das ist auch immer das Schöne. Wie gesagt, auch wenn ihr auf Arbeit seid, erzählt euch wieder Witze, auch wenn die alt sind. Haut euch die um die Ohren. Ja, 70er-Jahre-Witze. Der schönste ist, eine Band spielt, so eine Kapelle spielt in eine Bar. Einer geht hin, spielen sie auch auf Wunsch. Ja, dann spielt man eine Stunde Halma. Weißt du?

David Guetta und die Lobbes. Save Me Tonight, es ist 3.43 Uhr, Vorsicht auf der A5. Kassel in Richtung Frankfurt zwischen Westkreuz Frankfurt und Europabrücke liegen Gegenstände auf der Fahrbahn. Was Kultisches? Ja!

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1: Oh, der Mr. Bombastic, der hat auch gefehlt hier im Spiel gegen Paraguay. Den richtigen Bums haben wir leider nicht hinbekommen. Ja, wir sind raus bei der Fußball-Weltmeisterschaft 2026. Deutschland muss nach Hause fahren. Ich habe ja alles dann in Richtung Elfmeterschießen ging, doch an Manuel Neuer geglaubt. Dachte, das ist eigentlich ganz gut, dass der aus der Nationaltorwartrente wieder zurückgekommen ist. Aber auch der konnte es nicht verhindern, dass es hieß, aus, das Spiel ist aus. Also trotz eines gehaltenen Elfers. Es ist 4:3 im Elfmeterschießen am Ende dann für Paraguay ausgegangen. Das Aus im 16. Finale, dementsprechend niedergeschlagen, ging es nach dem Abpfiff in die Kabine. Und das hat Neuer gesagt.
2: Jeder ist traurig, enttäuscht. Es wird jetzt nicht viel gesprochen. Jeder ist so ein bisschen für sich und muss erstmal mit der Situation klarkommen.
1: Wir Spieler müssen uns selbst an die Nase fassen. Das hat der Trainer gesagt. Das hat Havertz auch gesagt. Kai Havertz, der bringt es auf den Punkt.
3: Wir waren alle top eingestellt. Wir wussten, was der Matchplan war. Aber im Endeffekt sind es die Elf, die dann im Platz stehen, die es dann richten müssen. Und wir haben es nicht geschafft. Und es wäre viel, viel mehr drin gewesen. Und ja, jetzt wieder das Land so zu enttäuschen, ist ja kein schönes Gefühl.
1: Ja, so gibt's die nächste WM-Blamage. Und das erste verlorene Elfmeterschießen bei einer WM für Paraguay geht's dann am Samstag im Achtelfinale gegen Schweden oder Frankreich.

0: Christus Randys neue Hit Good Old Days. Oh, Kai aus Ilmenau, der hat ein Problem, der arbeitet in einem Hotel und da ist was kaputt gegangen.
1: Ich brauche jetzt noch eine Stunde richtig gute Musik. Ja. Ich muss noch das ganze Hotel vorbereiten. Diese Kackaktion im Fahrstuhl hängen bleiben, irgendwelche Leute, die... Oh. Die rauben dir die ganze Nacht, ey.
0: Ja, ist der Fahrstuhl hängen geblieben und da hat er sich jetzt gekümmert. Noch nicht mal Fußball konnte er verfolgen. Also Kai, ich mach's wieder gut jetzt. Und gib dir auch noch ein gutes Gefühl. Er hat sich ausgesucht, diesen kultischen Song hier von Madonna, Live to Tell.

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1: Um 4 Uhr mit Christine Beitsch. Die deutsche Fußballnationalmannschaft ist bei der Weltmeisterschaft in Nordamerika im 16. Finale ausgeschieden. Gegen Außenseiter Paraguay verlor die DFB-Elf im Elfmeterschießen mit 3:4. Torwart Manuel Neuer sagte nach dem Spiel:
2: Ich glaube, wir waren sehr nah dran an dem 2:1. Das Tor wurde uns aberkannt. Das hätte dann am Ende gereicht. Ich war mir sicher, dass wir in den letzten 30 Minuten in der Verlängerung das Spiel gewinnen, für uns entscheiden. Ich glaube einfach, dass du trotzdem noch Torchancen herausspielen musst, gerade wenn du weißt, okay, der hat jetzt nicht gezählt, auch wenn es ein bisschen fraglich ist. Die Durchschlagskraft hat gefehlt, der Punch hat gefehlt am Ende auch die klaren Torchancen.
1: Bereits vor der WM hatte Neuer angekündigt, dass es sein letztes großes Turnier im Nationaltrikot sein wird. Trotz des frühen Ausscheidens hat Bundestrainer Julian Nagelsmann bekräftigt, weiter im Amt bleiben zu wollen. Der sogenannte Tankrabatt gilt heute noch den letzten Tag, bevor er morgen endet. Da Tankstellen aber nur am Mittag um 12 Uhr die Preise erhöhen dürfen, könnte es schon heute einen deutlichen Preissprung geben. Aus der Wirtschaftsredaktion Thorsten Weig.
3: 17 Cent kommen ohne Tankrabatt wieder auf den Literpreis obendrauf bei Benzin und Diesel. Der ADAC empfiehlt deshalb, vor 12 Uhr heute nochmal zu tanken. Ohne Tankrabatt werden die Preise wohl bei rund 1,90 Euro pro Liter für Diesel und etwa 2 Euro pro Liter für Benzin liegen. Die weitere Preisentwicklung ist aber ungewiss. Der Ölpreis ist zwar seit rund einem Monat deutlich gefallen, was auch an den Tankstellen sichtbar wurde. Angesichts immer wieder neuer Angriffe im Irankrieg könnte der Ölpreis aber auch wieder steigen.
1: Kurz vor dem Start der neuen Grundsicherung hat Arbeitsministerin Baas ein konsequentes Vorgehen gegen Missbrauch von Sozialleistungen angekündigt. Wer arbeiten könne, müsse sich auch um Arbeit bemühen, sagte Baas der neuen Osnabrücker Zeitung. Die Reform, die ab morgen in Kraft tritt, betrifft rund 5,5 Millionen Menschen in Deutschland. Geplant sind strengere Mitwirkungspflichten und härtere Strafen, um den Übergang in Arbeit zu beschleunigen und Missbrauch zu begrenzen. Deutschland weitet nach den Erdbeben in Venezuela seine Unterstützung aus. Die Bundeswehr soll zusätzliches Material und Personal in das Katastrophengebiet bringen, teilte das Innenministerium mit. Nach offiziellen Angaben gibt es tausende Verletzte. Die Zahl der Toten ist auf mehr als 1.700 gestiegen. Das Wetter für Deutschland. Die Tiefstwerte liegen am Morgen zwischen 20 und 10 Grad. Tagsüber wechselnd bewölkt mit Sonne. Vom Süden bis in die Mitte später einige kräftige Gewitter, lokal Unwetter mit Starkregen und Hagel möglich. Im Norden und Osten nur vereinzelt Gewitter, sonst trocken. Dazu Temperaturen von maximal 21 bis 32 Grad. Die Zeit 4:03 Uhr.
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5: A8 Saarlouis Richtung Luxemburg. Die Ausfahrt Perlborg ist wegen einer Baustelle gesperrt. Bis Samstag. Landkreis Saarlouis. Die B405 ist zwischen Fraulautern und Saarwellingen wegen Bauarbeiten halbseitig gesperrt. Der Verkehr wird durch eine provisorische Ampelanlage geregelt. Bis Anfang Juli. A1 Saarbrücken Richtung Trier. Zwischen Mehring und Rastplatz Mehringer Höhe Brückenarbeiten. Es ist nur eine Spur frei. Bis 1. September 2027. Geblitzt wird unter anderem auf der A8 Saarlouis Richtung Pirmasens zwischen dem Dreieck Friedrichsthal und Elversberg. In Friedrichsthal in der Grühlingstraße und in Ormesheim in der Adenauerstraße.
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6: 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Ich habe noch ein sehr schönes Popnacht-Package. Das habe ich auch noch gar nicht verteilt heute Nacht vor lauter Frust. Deswegen haben wir gleich zwei Entfruster-Songs in einer Sekunde. Und falls ihr diese beiden Songs erkennt, sehr schnell erkennt, dann könnt ihr auch die Gedanken an die vergebene Weltmeisterschaft 2026 einmal verschieben. Freut euch dann über das Popnacht-Package, das ich euch zuschicke. In 7 Minuten spielen wir.
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Oder Dünn-Dünn-Dünn-Dünn-Mann ist noch wach. Vorsicht bitte auf der A9. Berlin in Richtung Halle-Leipzig. Da liegen Gegenstände zwischen Brück und Niemek. Das Cello steht im Keller. Udo Lindenberg mit Clüso in der

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1: Das sind zwei Entfruster nach dieser Nacht. Und die waren beide Nummer 1 Hits an diesem 30.06. auf diesem Planeten. Und jetzt sagt ihr mir, welche Songs das sind.
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Das ist der neue Hit von Connor Skinner gewesen aus Yorkshire. Haben wir gerade gemeinsam gehört. 4:17 Uhr ist es. Aufpassen auf der A9. Berlin Richtung Halle-Leipzig zwischen Brück und Niemeck. Da liegen Gegenstände auf der Fahrbahn. Haben wir uns was Kultisches verdient? Ja.

0: Duschan Sweet Dreams.
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0: Und welche beiden Nummer 1 Hits sind denn das, die ihr jetzt gleich hört? Die rauschen an euch vorbei und dann sollt ihr mir sagen, welche das sind.
2: Fancy! Die Wah!
0: René aus Weil am Rhein, guten Morgen.
3: Ja, schönen guten Morgen, Ben, ne?
0: Ja, schön, schön.
3: Ja, genau.
0: Kann man sich mal so wünschen. Sag mal, was hast du erkannt?
3: Ich habe erkannt Despacito von Luis Fonsi und Funky Town von Lips.
0: Incorporated, genau.
3: Lips, genau.
0: Sehr fein, also genau. Du bekommst das schöne Pop-Nacht-Package. Und wo hast du den Fußball geguckt, verfolgt?
3: Ja, ich habe es gehört und habe aber dann auf meinem Wechselpunkt das Elfmeterschießen, das Drama gesehen.
0: Ja.
3: Ja, und ich bin fast aus dem LKW gefallen.
0: Würdest du auch sagen, dass der Torhüter von Paraguay zu große Handschuhe hatte, dass deswegen annulliert werden muss?
3: Nee, der hat nur gut gehalten. Die Handschuhe waren passend. Er hat einfach gut gehalten und unsere Jungs sind schlecht geschossen.
0: Man muss sich doch irgendwie schönreden. So.
3: Ja, klar, aber du, der Bessere oder der Glücklichere hat gewonnen. Ja. Man muss auch Jünne gönnen. Und ich gönne das
0: Das ist schön, dass du so versöhnlich bist und empathisch in diesem Moment, das ist gut. Ne? Das können wir
3: gebrauchen. Sind wir doch alle.
0: Also,
3: sind wir doch alle, Ben.
0: Also, mein Lieber, dann kommen wir gut durch die Nacht weiter.
3: Ja, ich danke dir.

0: Sunrise Avenue macht doch auch immer Spaß.
1: Es ist 4.27 Uhr. Auf der A8 bitte aufpassen, Saarlouis in Richtung Luxemburg. Da ist ein Unfall passiert. Hier ist die Unfallstelle noch nicht gesichert. Zwischen Rehlingen und Merzig. Dua Lipa und Pierre de Mer.
0: These Walls in der Pop.

0: war Pierre de Mer, These Walls. Es ist jetzt 4.31 Uhr.
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4: Heute wechseln sich Sonne und mal lockere, mal dicke Quellwolken miteinander ab. Zum Nachmittag können einzelne Schauer oder Gewitter entstehen. Vielerorts bleibt es jedoch trocken. Die Höchstwerte liegen zwischen 27 und 31 Grad. Dazu ist die Luft weiterhin schwül. Mittwoch und Donnerstag verlaufen bei längeren sonnigen Phasen meist auch trocken.
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5: Vorsicht bitte auf der A8 Saarlouis Richtung Luxemburg. Zwischen Rehlingen und Merzig befindet sich eine ungesicherte Unfallstelle. A8 Saarlouis Richtung Luxemburg. Die Ausfahrt Perlborg ist wegen einer Baustelle gesperrt. Bis Samstag. Geblitzt wird unter anderem auf der A8 Saarlouis Richtung Pirmasens zwischen dem Dreieck Friedrichsthal und Elversberg. In Friedrichsthal in der Grühlingstraße und in Ormesheim in der Adenauerstraße.
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0: Und die am meisten unterschätzte Temperatur, höchstens 24 Grad, bekommen wir in Putbus. Hier ist die Popnacht. Mit Ben Sträuble. Und das sind Teddy Swims mit Mr. Know It All.

0: Hey, Cake Valley, Ocean, hier ist die Popnacht. Das ist eine harte Nacht für uns Fußballfans. Deutschland ist raus bei der Fußball-Weltmeisterschaft. Woran hat's denn jetzt gelegen? Also diese Frage wird uns noch länger beschäftigen. Es geht ja dann sofort nach Abpfiff los, die Analyse in unseren Köpfen. Und das war ein Elfmeterschießen, das derart spannend war. 4:3 ist es aber für Paraguay ausgegangen heute Nacht. Und Nadim Amiri, der ist sich sicher, am Team Spirit hat's bei den Deutschen nicht gelegen.
1: Wir hatten ein gutes Teamgefühl intern. Wir hatten das Gefühl, dieses Jahr kann es vielleicht was werden, aber ja, jetzt die traurige Wahrheit wieder raus, so früh gegen Paraguay, ist natürlich enttäuschend, aber jetzt gerade schwer, die richtigen Worte zu finden.
0: Ja, die richtigen Worte. Ratlosigkeit ist vielleicht ein gutes Wort. Ist auch ein Stück weit bei Bundestrainer Julian Nagelsmann nachvollziehbar. Trotzdem ist ihm klar, ja, da muss ja was passieren.
2: Ja, es muss schon irgendwann einen Schnitt geben. So weitermachen können wir nicht, weil es einfach zu viele Momente sind, wo wir dann in entscheidenden Momenten nicht so liefern, wie wir liefern müssten.
0: Mhm. Schon mal eine kleine Erkenntnis, ne, bei sich selbst, was schon mal nicht passieren wird, dass er jetzt hinschmeißt. Er macht weiter, das hat er gesagt, wenn der DFB ihn will. Aber auch wenn er weiß, dass im Fußball manchmal was so oder so läuft, wird er trotzdem nicht irgendwie aufgeben. Er möchte eben es weiter versuchen. Werden also ein paar spannende Wochen für ihn werden und dann wird es in irgendeine Richtung gehen, die er vielleicht noch nicht weiß, aber wir analysieren kräftig weiter. Und wenn ihr euch nochmal durchklicken möchtet durch dieses Ausscheidespiel von gestern Abend, dann geht das auf sportschau.de am besten.
3: Es ist 3

Oh, ich habe ihn rausgezogen, den Flügel gerade hier, obwohl mir der Song so gefällt, hier Lil Nas X und Starbuck. Wenn ihr noch was habt für die letzte Amtshandlung, schreibt auch gerade Karl-Heinz, der hat hier eine WhatsApp geschrieben, wollte mal fragen, geht das schon hier los, dass ich mich da melden kann? Ja, Jan-Niklas genauso. Ja, meldet euch mit Vorschlägen, ich sammle noch ein bisschen was ein, vielleicht braucht ihr noch was zum Entfrusten der Gesamtsituation, die wir in Fußball-Deutschland haben. Und dann bin ich aufgeschlossen dafür. Erstmal Bleu Soleil mit Soleil Bleu. Hier ist die Popnacht.

0: Clean Bandit und Jesclean Oath ist ja schon 5:05. Ich muss hier zusammenpacken. Das hilft ja nichts nach dieser doch recht frustigen Nacht. Müssen wir jemanden aufbauen hier? Hallo?
1: Guten Morgen, Ben. Ich habe etwas für die letzte Amtshandlung. Hier ist der Markus aus Nordhausen. Oder ich wünsche mir von Foreigner Jukebox Hero. Oi. Ich grüße damit meinen Kollegen von der GC-Gruppe, die dann auch jetzt unterwegs sind. Einen schönen Tag.
0: Ja,
1: ciao.
0: Ja, so, so kann man doch auch wieder gut gelaunt werden. Und was macht die KI?
2: Nach Haus. Nach Haus.
0: Da komme ich mit. Das war die Popnacht. Macht was aus diesem Dienstag, damit er historisch wird und nichts mit Fußball zu tun hat. Ich bin Ben Sträubel. Schönes Leben in Deutschland.

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1: Um 5 Uhr mit Christine Beidt. Die deutsche Fußballnationalmannschaft hat bei der Weltmeisterschaft in Nordamerika das Achtelfinale verpasst. Gegen Außenseiter Paraguay verlor die DFB-Elf im Elfmeterschießen mit 3:4. Es ist das erste Mal, dass die deutschen Männer bei einer WM ein Elfmeterschießen verloren haben. Über das Spiel berichtet Hendrik Lückhoff.
2: Im Elfmeterschießen vergaben 3 deutsche Spieler vom Punkt. Havertz, Woltemade und Tah. In den 120 Minuten davor tat sich das deutsche Team gegen Außenseiter Paraguay schwer und ging zunächst in Rückstand. Kai Havertz besorgte den Ausgleich. In der Verlängerung nahm der Schiedsrichter einen deutschen Treffer zurück. Eine umstrittene Entscheidung. Bundestrainer Julian Nagelsmann schloss nach Spielende einen Rücktritt aus. DFB-Sportdirektor Rudi Völler stärkte ihm den Rücken. Eine Runde weiter ist Brasilien nach einem späten 2:1 Sieg gegen Japan.
1: Der Tankrabatt läuft heute nach 2 Monaten aus. Ab morgen gilt an deutschen Tankstellen für Benzin und Diesel wieder der reguläre Steuersatz. Dadurch könnten die Preise an den Zapfsäulen wieder deutlich steigen, um bis zu 17 Cent je Liter. Laut Tankstellenverband wird die Preiserhöhung voraussichtlich ab morgen 12 Uhr mittags zu spüren sein. Der ADAC empfiehlt aber, heute bis 12 Uhr nochmal zu tanken. Nach den tödlichen Schüssen in Stade haben sich Bundeskanzler Merz und Bundespräsident Steinmeier erschüttert geäußert. In der niedersächsischen Stadt waren 6 Mitarbeiter einer Jugendhilfeeinrichtung getötet worden. Aus Berlin Oliver Neuroth.
3: Viele Menschen hätten ihr Leben verloren oder seien verletzt worden, die helfen wollten, schrieb Merz. Bundespräsident Steinmeier erklärte, ich bin tief erschüttert über das Ausmaß der Gewalt in einem Raum, der Schutz geben soll. Die Tat ereignete sich in einer Mutter-Kind-Einrichtung in Stade. Ein 45-jähriger Mann aus dem Raum Hannover soll 4 Frauen und 2 Männer erschossen haben. Alle waren Mitarbeiter der Einrichtung. Nach Einschätzung der Polizei war das Motiv der Tat ein Sorgerechtsstreit.
1: In Großbritannien plant die Regierung eine neue Regel für Asylbewerber. Sie sollen in Zukunft die Kosten für Unterkunft und Versorgung zurückzahlen, bevor sie eine dauerhafte Aufenthaltsgenehmigung beantragen können. Dabei soll es um rund 10.000 Pfund pro Person gehen, heißt es aus London. Allerdings nur, sobald sie sich das leisten können. Innenministerin Mahmoud begründete den Schritt damit, dass die Belastung für Steuerzahler sinken soll. Das waren die Nachrichten mit Christine Beitsch.
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5: Das Wetter ist deutlich milder als noch vor einer Woche oder vor ein paar Tagen auch noch am Wochenende. Wir haben heute Temperaturen zu erwarten, maximal bis 31 Grad. Damit finden wir uns, glaube ich, erstmal sehr, sehr nett ab. Es wird recht schwül heute Nachmittag. Ab Mittag können sich nämlich einzelne Schauer und Gewitter bilden. Es bleibt aber größtenteils trocken.
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5: 5:03 ist es, A8 Saarlouis Richtung Luxemburg, da ist nach einem Unfall zwischen Rehlingen und Merzig gesperrt. Dann zwischen Elm und Buß, Behinderung nach einem Wildunfall. Und die Polizei sagt, heute wollen sie blitzen auf der A623 zwischen Herrensohl und Friedrichsthal, auf der B268 zwischen Nunkirchen und Lebach und auf der in Sulzbach auf der Grünlingstraße. 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
5: Ja, es dauert die WM noch 3 Wochen, wir sind raus. Toll, kriegt mal 7 Tage vor die Nase gehalten, dass es nicht so gut geklappt hat. Naja, wir starten natürlich positiv in diesen neuen Tag rein mit Sarah Larsson und Lush Live. So, die passende Musik gibt's hier heute Morgen versprochen.
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0: Guten Morgen. Am Dienstag, eure SR1 Morning Show ist heute für euch da und alle, die es irgendwie gestern nicht mehr gepackt haben und eingeschlafen sind, denen sei gesagt, wir sind raus. Deutschland ist nicht mehr bei der Fußball-Weltmeisterschaft dabei. Das ist natürlich erstmal doof. Fanden auch eigentlich so ziemlich alle, die beim Public Viewing in Homburg waren, 3000 waren da und die waren bitter enttäuscht.
1: Ich find's grauenhaft, tatsächlich. Ich habe gedacht, wir holen den locker. Frankreich wäre vielleicht eher eine Frage geworden, aber...
2: Ich dachte wirklich, Deutschland wird es weiterschaffen, vielleicht sogar Weltmeister. Also, ich bin wirklich enttäuscht. Vor allem Paraguay, ja, ist sehr, sehr schade.
0: Und der Trainer Julian Nagelsmann hat der eigene Mannschaft dann auch danach attestiert.
3: Ja, ich glaube, es wäre jetzt vermessen, wenn wir nach dem dritten quasi Ausscheiden in einem großen Turnier sagen, wir sind gehören noch zur Weltspitze. Das tun wir einfach nicht.
0: Ja, ist so. Wir sind irgendwas anderes halt. Ist heute Morgen traurig für alle Fußballfans irgendwie. Jetzt dauert der ganze Kladderadatsch noch 3 Wochen und man ist halt nicht mehr dabei und kann anderen irgendwie die Daumen drücken. Zum Beispiel Brasilien. Die sind weiter. Glückwunsch im Achtelfinale. Paraguay halt auch, dummerweise. Kommt gut rein in euren Dienstag, trotz allem. Hier ist eure SR1 Morning Show. Wir sind für euch da und wir stehen.

Guten Morgen am zweiten offiziellen Sommerferientag im Saarland. Kommt gut rein in diesen Dienstag mit der SR1 Morning Show. Wir kriegen heute im Laufe des Nachmittags 27 bis 31 Grad. Es gibt Schauer, es gibt Gewitter, aber auch nicht unbedingt überall. Also muss gar nicht so schlecht werden heute auf jeden Fall. Temperaturmäßig jetzt um 5.22 Uhr in Berus 19 Grad, in Weißkirchen 20. Dann haben wir in Sötern 17 Grad, in Ensheim 18 Grad und in Tholey 19 Grad. So geht's rein in diesen Dienstag. Wir hoffen, ihr seid irgendwie gut durch die Nacht gekommen. Wenn ihr Fußball gucken wart gestern Abend, habt ihr wahrscheinlich auch nicht so viel geschlafen, wenn ihr jetzt schon wieder wach seid und die SR1 Morning Show hört. Wir bringen euch auf jeden Fall gut rein in diesen Dienstagmorgen. Kommt gut rein, guten Start in den Tag.

0: Mal so an alle in die Runde, guten Morgen.
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0: Gleich haben wir 17:30 und das sind die Themen, die heute wichtig sind. Deutschland ist bei der Fußball-WM im 16. Finale ausgeschieden. Das Team von Bundestrainer Julian Nagelsmann hat erst im Elfmeterschießen gegen Paraguay verloren. Davor war Brasilien mit einem 2:1 gegen Japan ins Achtelfinale eingezogen. Nach den Schüssen mit 6 Toten im niedersächsischen Stade haben die Ermittler erste Erkenntnisse mitgeteilt. Als Hintergrund der Tat vermuten sie einen Sorgerechtsstreit. Bei den Opfern handelt es sich um Mitarbeiterinnen und Mitarbeiter einer Jugendeinrichtung. Rechtsextremisten stellen weiterhin die größte extremistische Gruppe in Deutschland dar. So steht es im Verfassungsschutzbericht für das Jahr 2025. Die Zahl politisch motivierter Straftaten hat letztes Jahr mit rund 86.000 Delikten einen neuen Höchststand erreicht. Und die Stiftung Saarländischer Kulturbesitz hat seit 2002 insgesamt 26 als Raubkunst geltende Kunstwerke aus ihrer Sammlung an die Besitzerfamilien zurückgegeben. Dabei handelt es sich um Kunstwerke, die die Nationalsozialisten ihren Eigentümern abgenommen hatten. News gibt's auch auf sr1.de und im Radio zum Hören wieder fertig um 6 Uhr.
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0: Heute ist es sommerlich, 27 bis 31 Grad. Wir starten mit Sonne und Wolken in the Mix. Dann später ab Mittag kommen noch einzelne Schauer und Gewitter mit dazu. Die bringen auch ein bisschen frische und erfrischende Luft auf jeden Fall. Es wird schwül.
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0: 5.30 Uhr haben wir mittlerweile. Guten Morgen. Und auf der A8 Saarlouis Richtung Luxemburg ist zwischen Rehlingen und Merzig nach dem Unfall gesperrt. Es staut sich gerade ab der Anschlussstelle Dillingen-Mitte. Dann sagt die Polizei, heute irgendwann Blitzer auf der A623 zwischen Herrensohr und Dreieck Friedrichsthal, auf der B268 zwischen Lebach und Nunkirchen und in Sulzbach auf der Grühlingsstraße. 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
0: Guten Morgen. Ja, das mit der WM ist doof, aber dann habe ich wenigstens in den nächsten 3 Wochen irgendwann Zeit, um Sabrina Carpenter zu heiraten.

0: Newcomerin Holly Humberstone auf SR1 mit To Love Somebody. 20 vor 6, guten Morgen.
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0: 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Auch heute in der SR1 Morning Show werden wir ein, zwei Menschen im Saarland mit einem Salotri glücklich machen. 20 nach 6.

0: Jesse J mit Price Tag. Guten Morgen. Die SR1 Morning Show steht mit euch heute Morgen auch wenn es ein bisschen schwerer fällt vielleicht.
1: Ist traurig.
0: Ja, aber das war ja so die Dramaturgie von einem total beschissenen Spiel, ganz einfach. Ein Schiedsrichter, der völlig fehl am Platz war, dem das Spiel entglitten ist von Anfang an, er hat sich mal im Griff gehabt. Und dann Chancen einfach nicht verwertet und dann am Ende Elfmeterschießen. Du denkst, da ist Manuel Neuer am Tor. Du hattest doch Manuel Neuer am Tor. Der hat 2 gehalten. Ganz, ganz großartig. Aber naja.
1: Man merkt, da ist so richtig Emotion heute in diesem Dienstagmorgen drin, ne?
0: Ja.
1: Ah ja, die Sonne springt uns heute trotzdem so ein bisschen zum Strahlen. Es sind zwar einige Wolken unterwegs und erst ist es auch trocken, aber ab dem Mittag können einzelne Schauer und Gewitter mit dazukommen. Meistens bleibt es aber trocken heute bei bis zu 31 Grad.
0: Hier auf SR1 heute die beste Musik für Saarland zum Aufstehen. Michael Patrick Kelly ist da auch dabei mit Traces. Guten Morgen.
1: Moin.

0: 6 Uhr. Die deutsche Fußballnationalmannschaft ist bei der WM schon in der ersten K.O.-Runde gescheitert. Das Team von Trainer Nagelsmann unterlag im 16. Finale in Foxborough Außenseiter Paraguay im Elfmeterschießen 3:4. Tim Brockmeier.
1: Drei extrem schwach geschossene Elfer, Havertz, Woltemar und Tah, besiegelten das WM aus der DFB-Elf im Elfmeterschießen, nachdem es nach 120 Minuten 1:1 gestanden hatte. Das deutsche Team fand gegen ein wehrhaftes, aber fußballerisch limitiertes Paraguay viel zu selten den Weg zu echter Torgefahr, war zu langsam, zu ideenlos. Teil der Wahrheit allerdings auch, ein Tor zum 2:1 für Deutschland in der Verlängerung durch Tah wurde wegen Foulspiels wieder aberkannt, eine höchst umstrittene Entscheidung. Nach diesem WM aus, dem allerletzten Länderspiel für Manuel Neuer, der Keeper erklärte noch im Stadion seinen endgültigen Rücktritt, nahmen Spieler wie DFB-Verantwortliche Bundestrainer Julian Nagelsmann auffällig in Schutz. Nagelsmann selbst, noch Vertrag bis 2028, antwortete auf die Frage nach seiner Zukunft mit: Wenn der DFB mich weiter möchte, stehe ich zur Verfügung.
0: Das Achtelfinale der Fußball-WM erreicht hat er gegen Marokko. Das Team setzte sich soeben gegen die Niederlande mit 3:2 im Elfmeterschießen durch. Davor hatte Brasilien gegen Japan 2:1 gewonnen. Der Iran lehnt internationale Hilfe bei der Minenräumung in der Straße von Hormus ab. Nach Angaben der Regierung in Teheran soll dafür ausschließlich der Iran selbst zuständig sein. Frankreichs Präsident Macron hatte davor eine gemeinsame Minenräumung mit Partnerstaaten angekündigt, um die Schifffahrt zu sichern. Der iranische Vizeaußenminister Gharibabadi bezeichnete dies als Verstoß gegen das Rahmenabkommen mit den USA. Die Straße von Hormus ist eine der wichtigsten Schifffahrtsrouten für den weltweiten Öltransport. In Deutschland endet heute der Tankrabatt. Ab morgen dürften dann die Preise für Benzin und Diesel wieder steigen, allerdings erst ab 12 Uhr Mittag. 2 Monate lang hatte die Bundesregierung die Steuern auf Benzin und Diesel um knapp 17 Cent pro Liter heruntergesetzt. Autofahrer sollten damit entlastet werden, nachdem die Ölpreise infolge des Irankriegs stark angestiegen waren. Den Bund kostete der Tankrabatt nach Schätzungen des Finanzministeriums rund 1,6 Milliarden Euro. Am Bostalsee ist gestern ein neues Gebäude der Deutschen Lebensrettungsgesellschaft eingeweiht worden. Dort ist Platz für bis zu 22 Einsatzkräfte, doppelt so viele wie in der bisherigen Unterkunft. Die DLRG-Ortsgruppen sind vor allem an den Wochenenden zwischen Ostern und Oktober am Bostalsee. In den Sommerferien sind sie durchgehend da. Die Ehrenamtlichen unterstützen die Arbeit der Rettungskräfte. Die Präsidentin des DLRG-Landesverbands Saar, Dagmar Heib, sagte im SR:
2: Das neue Zuhause ist näher am See. Auch das ist ein Riesenvorteil an der Stelle. Mehr Miteinander gibt mehr Raum, gibt mehr Möglichkeiten, auch im Winter, über Winter zum Beispiel, Fortbildungen zu machen, Seminare hier vor Ort zu machen.
0: Die Baukosten lagen bei 2 Millionen Euro. Der Neubau war notwendig, weil das bisher genutzte Gebäude in die Jahre gekommen war. Nach dem Absturz eines Kleinflugzeugs bei Nancy am Sonntag laufen die Ermittlungen zur Unglücksursache. Nach ersten Erkenntnissen war die Maschine kurz nach dem Start aus 300 Metern Höhe abgestürzt. Mögliche Ursachen sind ein Motordefekt, ein Auftriebsverlust durch die große Hitze oder ein Ungleichgewicht, weil zu viele Passagiere im hinteren Teil des Flugzeugs waren. An Bord befanden sich insgesamt 11 Menschen, der Pilot sowie 5 Fallschirmsprungschüler und ihre Trainer. Den Absturz überlebte keiner von ihnen. Nach einem Tötungsdelikt in Luxemburg-Stadt befindet sich ein 27-Jähriger in Untersuchungshaft. Wie das Luxemburger Tageblatt berichtet, wird ihm vorgeworfen, vorgestern einen gleichaltrigen Mann in einem Haus im Stadtteil Merl mit einer Stichwaffe getötet zu haben. Laut Staatsanwaltschaft gab es vor der Tat keine Verbindung zwischen den Männern. Die Hintergründe sind noch unklar. Das waren die Nachrichten mit Markus Neuschwander. 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
3: Wetter. Ja, das wird nochmal ein sommerlicher Dienstag. Soll auch meistens trocken bleiben, aber vor allem zum Nachmittag und Abend hin sind einzelne Schauer oder Gewitter möglich. Ansonsten bleibt es aber trocken mit viel Sonnenschein, ein paar Wolken und wir kriegen heute bis zu 31 Grad.
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5: 4:56 haben wir und starten auf der A8 Saarlouis Richtung Luxemburg. Da hat es einen Unfall gegeben und deshalb ist zwischen Rehling und Merz sich gerade gesperrt. Geblitzt wird, das ist der erste für heute, den wir haben von euch, in Türkismühle am Ortsausgang in Richtung Gonnesweiler. 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
3: Guten Morgen. Hi. Mensch, was ein Service. Taylor Swift, die schwingt für uns die Pfanne und macht jetzt erstmal ein paar Pancakes.
7: Und ich hätte noch gerne ein Omelette vielleicht.
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0: Einen wunderschönen guten Morgen. Um 6:12, ihr steht auf. Eure SR1 Morning Show ist am Start.
1: Und Grüße auf die A620.
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3: So ein richtig schöner Stau ist ja wie Politik oder wie die Firma, für die man arbeitet. Die Übeltäter stehen immer an der Spitze. Darum ist es auch kein Zeichen von Intelligenz, wenn sie sagt,
4: Schatz, fahr vorsichtig, hinter uns ist Stau.
3: Aber im Stau können wir die Zeit ja nutzen, zum Beispiel um Leute kennenzulernen. Einfach Fenster runter und mal nach nebenan rufen. Na, stehen Sie auch im Stau? Die Blicke sind unbezahlbar. Oder Spielchen spielen, einfach Wörter finden, in denen Stau vorkommt. Stauden, Sellerie, Staubsaugerroboter. Ist alles erstaunlich. Aber spätestens nach einer halben Stunde beginnen dann die anderen Autoinsassen aggressiver zu werden. Der Stresspegel steigt. Und während du so langsam vorwärts schleichst und die Zähne zusammenbeißt, hast du dich in Gedanken von der Frau scheiden lassen, den Hund ausgesetzt und die Kinder enterbt.
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0: spielen euch die beste Musik fürs Saarland. Um 6.19 Uhr, hier seid ihr richtig in der SR1 Morning Show und wir starten den Dienstag. Die Sonne kommt mit dazu, ein paar einzelne Wolken und ab heute Nachmittag sind dann einzelne Schauer und Gewitter möglich bei bis zu 31 Grad.
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0: Guten Morgen an Melanie Janicek aus Saarbrücken.
1: Moin.
3: Hallo, guten Morgen.
0: Ihr habt vor, nach Südfrankreich zu fahren in Sommerurlaub. Wo genau hin?
3: Na, Sanary-sur-Mer, falls ich das richtig ausgesprochen habe.
1: Nein, in das daran, Sanary-sur-Mer?
3: Wie in das, ja.
1: Ich habe keine Ahnung,
0: warum
1: was das ist, aber...
0: Ich habe auch keine Ahnung.
3: Südfrankreich, keine Ahnung, ich weiß auch.
1: Das war schon mal drei.
0: Wer kommt denn mit in den Urlaub? Nur du oder?
3: Nein, natürlich mein Mann und die zwei Söhne.
1: Der eine von denen hat gerade Abi gemacht.
0: Erzähl uns mal, was war denn das Abi-Motto?
3: Unter anderem die Salotris. Der ganze Jahrgang war tatsächlich verkleidet in Grün.
1: Alle?
3: Ja.
1: Nein.
3: Mhm. Ja, doch, total cool.
1: Also sag uns mal, welche Schule war das?
3: Das war das Gymnasium am Rot.

0: Wir machen ganz schnell ein SH1-Verkehrsservice-Update. A8 Pirmasens Richtung Saarlouis. Gegenstände in der Ausfahrt Dillingen Süd liegen da ja rum.
1: Guten Morgen und einen guten Start euch in den Dienstagmorgen.

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1: Es ist kurz nach 6:30.
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3: Guten Morgen. Deutschland scheitert bei Fußball-WM. Das Team von Trainer Nagelsmann verlor gegen Paraguay im Elfmeterschießen mit 3:4. Es ist das erste Mal, dass ein DFB-Team bei einer WM im Elfmeterschießen ausscheidet. Im WM-Achtelfinale steht dagegen Marokko durch ein 3:2 im Elfmeterschießen gegen die Niederlande. Iran lehnt Hilfe bei Minenräumung ab. Hintergrund ist ein Vorstoß des französischen Präsidenten Macron, wonach Frankreich gemeinsam mit Partnern dabei helfen wolle, um die internationale Schifffahrt zu sichern. Der Iran bezeichnete dies als Verstoß gegen das Rahmenabkommen. Neues Gebäude für die DLRG am Bostalsee. Dort finden bis zu 22 Einsatzkräfte Platz, doppelt so viele wie in der bisherigen Unterkunft. Sie unterstützen die Arbeit der Rettungskräfte am Bostalsee. Der Bau kostete 2 Millionen Euro. Ermittlungen nach Flugzeugabsturz bei Nancy. Nach ersten Erkenntnissen war die Maschine vorgestern kurz nach dem Start aus 300 Metern Höhe abgestürzt. Die Ursache ist noch unklar. Die insgesamt 11 Menschen an Bord überlebten den Absturz nicht. 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
4: Magnus, die WM fordert ihre nächsten Opfer, um Gottes Willen. Die Niederlande sind rausgeflogen.
3: Traurig. Die ganzen Stimmungsmacher sind weg.
4: Kein Traumfinal.
1: SR1 Wetter. Das waren die immer so witzig gehüpft sind, ne? Und links, hüpfe,
4: ja.
1: Und rechts.
4: Oh Mann, Marokko schlägt die Niederlande. Wo soll das noch hinführen?
1: So viele Emotionen heute Morgen.
4: Diese WM braucht ab heute keiner mehr. Sie ist ab. Ich erkläre sie jetzt für beendet. So.
1: Okay.
4: Ist rum.
1: Gott sei Dank ist der Sommer noch da und der startet heute Morgen mit 18 Grad in Hünerfeld, 17 Grad stehen in Sötern auf dem Thermometer. Die Sonne ist da, ein paar Wolken kommen mit dazu und wir kriegen heute im Laufe des Tages bis zu 31 Grad.
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4: 6.32 Uhr A8, Saarlouis Richtung Luxemburg, zwischen Rehlingen und Merzig. Da klemmt's nach dem Unfall. Ihr werdet da an der Unfallstelle vorbeigeführt. Und geblitzt wird am Ortsausgang Türkismühle in Richtung Gonnesweiler. 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
1: Guten Morgen und ein Tipp für alle Fußballliebhaber. Heute Morgen vielleicht keinen Kaffee trinken. Es ist zu viel Energie, zu viele Emotionen.
4: Keine Zeitung kaufen.
1: Oh Gott.
4: Fernseher auslassen.
1: Handy weglegen.
4: Dass ihr uns jetzt eingeschaltet habt, ist eigentlich schon viel zu viel.

0: großartiger Song von One Republic. Mhm. Ganz neu hier in der S1 Morning Show gelandet. Meet Your Love um 20 vor 7. Guten Morgen.
1: Morgen. In Südamerika, da drehen sie ja immer komplett am Rad, wenn irgendwas mit Fußball ist. Auch der Radioreporter hier in Paraguay gestern beim Deutschlandspiel am Ende. Ist ja schon gut. Herzlichen Glückwunsch. Ganz, ganz tief von drinnen.
0: Mhm. Und wir sind mal wieder früh raus bei einer WM. Jo. Ab heute ist wieder Trainerdiskussion. Julian Nagelsmann will mal weitermachen.
2: Ich bin jetzt keiner, der sich hier sitzt und sagt, ich trete jetzt zurück, nur weil wir ausgeschieden sind. Sondern wenn der DFB möchte, dass ich weitermache, dann mache ich auch weiter. Und wenn er das nicht möchte, dann darf er mir das sagen.
1: SR1-WM-Reporter Thomas Kunze. Er hat ja noch Vertrag bis 2028, der Julian. Wie stehen denn so die Aktien für ihn?
3: Es gibt beim DFB wohl eine Klausel in diesem Vertrag, die eine Trennung erlauben würde bei einem Misserfolg. Und das ist es ja nun mal.
1: Ja.
3: Und das wird jetzt auch nicht über Nacht entschieden. Das Team kommt jetzt erstmal zurück nach Winston. Da wird es im Laufe des Tages dann noch eine Pressekonferenz geben mit dem Bundestrainer, wahrscheinlich auch mit Rudi Völler. Ja, und dann geht's ziemlich früh ab nach Hause in alle Richtungen. Und dann wird diese WM für die kommenden 3 Wochen ohne deutsche Beteiligung weitergehen. Das ist die Realität. Und die tut ziemlich weh.
1: Ah, können wir eigentlich mal heute einfach für den Rest des Tages nicht mehr über Fußball reden? Ist das mal drin eigentlich?
0: Ach Frank, ich glaube, da würden sich so einige drüber freuen.
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0: willkommen in der SR1 Morning Show. Guten Morgen am Dienstag.
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2: Wir sind echt froh, dass diese ganz krasse Hitze rum ist und es trotzdem noch so schön bleibt bei uns. Stefan Leibs aus dem SR1 Wetterteam, dem Sommer gefällt's hier ganz schön gut, hm?
3: Ja, also die Sommersonne fühlt sich wirklich pudelwohl bei uns im Saarland. Das geht eigentlich auch den Rest der Woche so weiter. Einen Störenfried haben wir heute noch, eine schwache Kaltfront nämlich. Die sorgt dafür, dass im Laufe des Tages hier und da nochmal Schauer oder Gewitter entstehen können. Viele kriegen davon aber gar nichts mit. Und eben die Schwüle, die macht sich heute durch diesen Tiefausläufer auch bemerkbar. Höchstwerte 27 bis 31 Grad. Es geht also nochmal ein bisschen rauf. Aber ich kann schon mal sagen, morgen ist die schwüle Geschichte. Dann haben wir wirklich angenehm das Sommerwetter bei 24 bis 27 Grad.
2: Und bei diesem Gedanken daran schmeckt die Wassermelone zum Frühstück direkt noch besser als eh schon.
0: Euch einen guten Start. Moin.

0: Wir sagen gleich Buenos, Buenos Dias zu Nico Santos hier auf SR1 um kurz nach 7.
1: Wir freuen uns auf die Backstreet Boys mit Larger Than Life und Feiern.
0: Diesen zuckersüßen Hit hier von Maroon 5, Priceless. Kommt gleich.
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1: Und hier ist für euch Magnus Neuschwander.
2: WM-Blamage für deutsche Fußballer. Neues DLRG-Gebäude am Bostalsee. Das Wetter im Saarland, mal Sonne, mal Wolken, bis 31 Grad. 7 Uhr. Für die deutsche Fußballnationalmannschaft ist die WM überraschend schon im 16. Finale vorbei. Das Team von Trainer Nagelsmann verlor im Elfmeterschießen gegen Paraguay mit 3:4. Hendrik Lückhoff für SR Info.
3: Die deutsche Nationalelf zeigte gegen Außenseiter Paraguay kein gutes Spiel. Sie hatte viel Ballbesitz, aber lange keine Torchancen. Den Rückstand kurz vor der Pause glich Kai Havertz in der zweiten Hälfte aus. In der Verlängerung wurde ein wohl regulärer deutscher Treffer zurückgenommen. Eine umstrittene Schiedsrichterentscheidung. Im Elfmeterschießen, verschossen mit Havertz, Woltemade und Tah, drei deutsche Spieler. Es ist das erste Mal, dass Deutschland ein Elfmeterschießen bei einer WM verloren hat. Eine Runde weiter ist dagegen Brasilien. Die Südamerikaner haben ihr 16. Finale durch ein spätes Tor mit 2:1 gegen Japan gewonnen.
2: Ebenfalls im WM-Achtelfinale steht Marokko. Die Mannschaft setzte sich heute früh gegen die Niederlande im Elfmeterschießen mit 3:2 durch. Bundesarbeitsministerin Baas hat ein konsequentes Vorgehen gegen den Missbrauch staatlicher Leistungen angekündigt. Die SPD-Politikerin äußerte sich vor der Einführung der neuen Grundsicherung als Ersatz für das Bürgergeld. Der Neuen Osnabrücker Zeitung sagte Baas, wer Hilfe brauche, solle sie bekommen. Wer aber arbeiten könne, müsse sich um Arbeit bemühen. Leistungsmissbrauch sei keine Lappalie, ein konsequentes Vorgehen eine Frage der Gerechtigkeit. Durch die Reform gelten ab morgen unter anderem strengere Mitwirkungspflichten und härtere Kürzungen. Die Arbeitskammer des Saarlandes will erreichen, dass wirtschaftliche Veränderungen sozial gerecht gestaltet werden. Ihr diesjähriger Jahresbericht trägt den Titel Zukunftsbild Saarland 2040. Er wird am Vormittag veröffentlicht. Darin geht es unter anderem um die Folgen der Digitalisierung. Daneben feiert die Arbeitskammer ihr 75-jähriges Bestehen. SR-Inforeporter Jimmy Broth.
4: Am 30. Juni 1951, das Saarland war noch nicht Teil der Bundesrepublik, haben die Abgeordneten des Saarländischen Landtags die Einführung einer Arbeitskammer beschlossen. Die wirtschaftlichen und sozialen Interessen der Arbeitnehmer zu wahren und ihre Lage zu verbessern, wurde ihr als Aufgabe zugeschrieben. Im Jahr darauf wurde dann die Kammerversammlung zum ersten Mal gewählt, damals noch direkt von allen Arbeitnehmern im Saarland. Heute wählt der Landtag die Vertreter. Mitglied der Arbeitskammer sind automatisch alle im Saarland beschäftigten Arbeitnehmer. 0,15% des Bruttolohns werden hierfür abgeführt.
2: Eine vergleichbare Organisation gibt es bundesweit nur in Bremen. Im Rahmen der Rückgabe sogenannter NS-Raubkunst hat die Stiftung Saarländischer Kulturbesitz seit 2002 bisher 26 Kunstwerke zurückgegeben. Wie die Stiftung auf SR-Anfrage mitteilte, sind darunter viele Werke von Sleevogt, Weisgerber und Liebermann. Sie waren ihren ursprünglichen Besitzern von den Nationalsozialisten abgenommen worden und wurden nun zurückgegeben. In der Sammlung der Stiftung befinden sich weitere 350 Werke, deren Herkunft geprüft wird. Am Bostalsee ist gestern ein neues Gebäude der Deutschen Lebensrettungsgesellschaft eingeweiht worden. Darin ist Platz für bis zu 22 Einsatzkräfte, doppelt so viele wie in der bisherigen Unterkunft. Die DLRG-Ortsgruppen sind vor allem an den Wochenenden zwischen Ostern und Oktober am Bostalsee. In den Sommerferien sind sie durchgehend da. Die Ehrenamtlichen unterstützen die Arbeit der Rettungskräfte. Der Neubau wurde nötig, weil das bisher genutzte Gebäude in die Jahre gekommen war. Die Baukosten lagen bei 2 Millionen €. Mehr als 300 Getränkehersteller haben sich gegen die geplante Zuckersteuer ausgesprochen. In einem offenen Brief warnen sie vor höheren Preisen für Verbraucher und vor zusätzlichen Belastungen für die Betriebe. Die Unternehmen bezweifeln außerdem, dass eine Zuckersteuer den Zuckerkonsum tatsächlich senkt. Die Bundesregierung plant die Abgabe auf zuckergesüßte Getränke ab 2028. Die Einnahmen werden auf jährlich 450 Millionen Euro geschätzt und sollen den Krankenkassen zugutekommen. Das waren die Nachrichten mit Markus Neuschwander. 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
6: Das wird gut heute mit Sonne, mit ein paar Wolken und bis zu 31 Grad, aber es gibt einen kleinen Ausläufer. Es kann zum Nachmittag und zum Abend hin einzelne Schauer und Gewitter geben, aber morgen, der Mittwoch, sieht auch wieder tippitoppi aus. Der Sommer bleibt im Saarland. Morgen am Mittwoch bleibt es trocken mit Sonne und Wolken und es ist nicht mehr ganz so heiß drückend bei nur noch maximal 27 Grad.
5: SR1 Verkehr. 4:07, es wird geblitzt am Ortsausgang Türkismühle Richtung Gonnesweiler. 0800 700 8000, falls ihr auch noch irgendwas seht, was hier rein muss. 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
6: Einen wunderschönen Hallo. Guten Morgen und einen schönen Start in den Dienstag.
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0: Einen wunderschönen guten Morgen.
1: Moin.
0: 7.18 Uhr und wenn wir eins können hier in der SR1 Morning Show, dann so richtig heiß sein.
1: Das liegt den Saarländerinnen und Saarländern natürlich irgendwie im Blut. Wir waren ja das wärmste Bundesland im Juni. Generell war ja ein Juni im Saarland noch nie wärmer gewesen, seit Wetter gemessen wird, als in diesem Jahr 2026. Das zeigen die ganzen Wetteraufzeichnungen vom Deutschen Wetterdienst. Kurzzeitig war ja auch sogar Saarbrücken-Burbach die Wettermessstation mit 41,3 Grad. Top 1, Nummer 1 in Deutschland.
0: Wow, das können wir jetzt hinter uns lassen. Gott sei Dank, maximal 31 Grad gibt's heute. Die Sonne ist mit dabei, auch ein paar Wolken und dann am Nachmittag und Abend zählen so kleine einzelne Schauer und Gewitter möglich.

0: Guten Morgen, aufstehen, fertig machen und das um 7.25 Uhr.
1: Und die beste Musik fürs Saarland genießen mit Lost Frequencies und Bastille, Head Down. Einen wunderschönen guten Morgen.
0: Morgen.

0: mit dem Sound von Purple Disco Machine wird ihr ordentlich wach heute am Dienstag.
1: Freuen wir uns mega drauf. Kommt gleich, jetzt ist 7:30.
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3: Guten Morgen. Frühes WM aus für Deutschland. Die Fußballnationalmannschaft verlor gegen Paraguay im Elfmeterschießen mit 3:4. Ausgeschieden sind auch die Niederlande. Sie unterlagen Marokko ebenfalls im Elfmeterschießen mit 2:3. Baas betont Ziele neuer Grundsicherung. Die Bundesarbeitsministerin hat ein konsequentes Vorgehen gegen den Missbrauch staatlicher Leistungen angekündigt. Wer Hilfe brauche, solle sie bekommen. Wer aber arbeiten könne, müsse sich auch um Arbeit bemühen. Getränkehersteller gegen geplante Zuckersteuer. 300 Unternehmen warnen vor höheren Preisen für Verbraucher und vor zusätzlichen Belastungen für die Betriebe. Die Abgabe auf zuckergesüßte Getränke soll ab 2028 gelten. Die Einnahmen sollen den Krankenkassen zugutekommen. Saarländische Arbeitskammer feiert 75-jähriges Bestehen. Sie will erreichen, dass wirtschaftliche Veränderungen sozial gerecht gestaltet werden. Mitglieder der Arbeitskammer sind automatisch alle im Saarland beschäftigten Arbeitnehmer. Dafür werden 0,15% des Bruttolohns abgeführt. 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
1: 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Ach man, das macht doch direkt wieder Spaß, die Fenster aufzureißen, jetzt wo es noch so angenehm ist. Wir starten mit 19 Grad in Berus, 20 Grad sind es in Riegelsberg. Später geht es mit der Temperatur noch ein bisschen weiter nach oben, bis zu 31 Grad mit Sonne, paar Wolken. Allerdings einen kleinen Ausläufer gibt es heute im Laufe des Tages, denn zum Nachmittag und Abend hin sind einzelne Schauer und Gewitter möglich.
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0: 7:31 haben wir jetzt und der neueste Blitzer steht in Liebach auf der Ortsdurchfahrt. 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
1: Einen wunderschönen guten Morgen. Wir starten rein in den Dienstag mit euch. Danke, dass ihr uns reinlasst.
0: Die Disco-Kugel über eurem Spiegel zum Fertigmachen dreht sich schon mit Purple Disco Machine und Benjamin Ingrosso.

0: wenn einer so richtig chillen kann, dann ist es Bob Marley. Could You Be Love um 7.39 Uhr. Guten Morgen.
1: Hi.
0: Rausgeflogen gegen Paraguay. Das fühlt sich immer noch unglaublich an.
1: Ja, war es auch. Auch für die 3000, bei denen ich war beim SR1 Public Viewing in Homburg heute Nacht.
2: Ich habe so eine schöne deutsche Flagge auf dem Auto gehabt. Ich habe mich gefreut. Ich habe gedacht, 7-1 Curaçao, Weltmeister holen wir. Aber
3: ich habe wirklich an Deutschland geglaubt bei 11 Meter und das hin und her. Und dann, ich dachte, die gewinnen. Die holen das Ding.
4: Der Schiri hat ja komplett scheiße gepfiffen.
5: Von mir aus kann Paraguay jetzt Weltmeister werden. Dann haben wir wenigstens gegen den Weltmeister verloren.
6: Und dass Neuer wirklich uns zweimal zurückholt, muss man sagen, Maschine, Maschine.
0: Ja, die Maschine hat nach dem Spiel bestätigt, was allen eigentlich mehr oder weniger klar war. Als ARD-WM-Reporter Alex Schlüter ihn nämlich fragt.
7: Was ist dein letztes Länderspiel?
1: Da antwortet er ganz leise. Ja, der größte Keeper, den wir jemals hatten, hört zum zweiten Mal auf. Und auch wenn der Frust heute Morgen mega tief sitzt über eine total beschissen gelaufene WM, kann man eigentlich den Moment mal abpassen und was Schönes dem Ganzen abgewinnen, indem man sagt, vielen Dank, greatest of all time, Manuel Neuer.
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0: Wach werden mit Kelly Clarkson, guten Morgen.
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2: Ein strahlend blauer Himmel über Illingen, ein paar lockere Wolken bei Ensdorf und ganz viel Sonnenschein. Es sieht zu gut aus heute, obwohl, naja, Stefan Laps aus dem SR1 Wetterteam sagt...
3: Einen Störenfried haben wir heute noch, eine schwache Kaltfront nämlich, die sorgt dafür, dass im Laufe des Tages hier und da nochmal Schauer oder Gewitter entstehen können. Viele kriegen davon aber gar nichts mit und eben die Schwüle, die macht sich heute durch diesen Tiefausläufer auch bemerkbar. Höchstwerte 27 bis 31 Grad, es geht also nochmal ein bisschen rauf, aber ich kann schon mal sagen, morgen ist die schwüle Geschichte, dann haben wir wirklich angenehmstes Sommerwetter bei 24 bis 27 Grad.
2: Ja, Freibad oder See steht nichts im Weg.
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0: Den zweiten Kaffee für heute gibt's von Matchfix. Big City Life gleich kurz nach 8 Uhr.
1: Noch vor 8 freuen wir uns auf die Sugar Babes mit Push the Button und The Weeknd Dancing in the Flames.
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1: Hier ist Magnus Neuschwander.
2: Nagelsmann will trotz WM-Blamage Bundestrainer bleiben. Das Saarland gab geraubte NS-Kunst zurück. Und das Wetter heute mal Sonne, mal Wolken bis 31 Grad. 8 Uhr. Für die deutsche Fußballnationalmannschaft ist die WM schon beendet. Das Team von Trainer Nagelsmann verlor sein 16. Finale gegen Paraguay im Elfmeterschießen 3:4. Spieler und Verantwortliche des Deutschen Fußballbundes nahmen Nagelsmann trotzdem in Schutz. Der Bundestrainer selbst sagte zu seiner Zukunft:
3: Es ist jetzt nicht das erste Mal, sondern es passiert seit längerem, dass wir solche Turniere abliefern. Und gibt sicherlich ein paar grundlegende Dinge, auf die ich jetzt nicht eingehen will, die man wie auch immer in welcher Konstellation verändern muss. Aber ich bin jetzt keiner, der sich hier sitzt und sagt, ich drehe jetzt zurück, nur weil wir ausgeschieden sind. Sondern wenn der DFB möchte, dass ich weitermache, dann mache ich auch weiter. Und wenn er das nicht möchte, dann darf er mir das sagen. Ich kenne die Mechanismen des Fußballs. Ich weiß auch, dass jetzt wahrscheinlich nicht so viele da sitzen, die es freuen würde, wenn ich weitermache. Aber ich würde trotzdem weitermachen, wenn der DFB das will.
2: Marokko hat dagegen das Achtelfinale der Fußball-WM erreicht. Das Team besiegte die Niederlande im Elfmeterschießen 3:2. Iran lehnt internationale Hilfe bei der Minenräumung in der Straße von Hormus ab. Nach Angaben der Regierung in Teheran soll dafür ausschließlich Iran zuständig sein. Frankreichs Präsident Macron hatte davor eine gemeinsame Minenräumung mit Partnerstaaten angekündigt, um die Schifffahrt zu sichern. Das Ringen um eine Friedenslösung zwischen den USA und Iran soll ab heute in Doha weitergehen. Zu einem genauen Fahrplan gibt es allerdings widersprüchliche Aussagen beider Seiten. Motiv für den Schusswaffenangriff in einer Jugendhilfeeinrichtung im niedersächsischen Stade mit 6 Toten war ein Sorgerechtsstreit. Das hat die Polizei mitgeteilt. Bei dem Festgenommenen handelt es sich um einen 45-jährigen Deutschen. Er habe gestern in der Einrichtung einen Termin gehabt. Dort seien seine 3 Monate alte Tochter und die Kindsmutter untergebracht gewesen. Bei den Todesopfern handelt es sich laut Polizei um 4 Mitarbeiterinnen und 2 Mitarbeiter von Jugendhilfe und Jugendamt. Die Stiftung Saarländischer Kulturbesitz hat eine Zwischenbilanz ihrer Forschung zur Besitzgeschichte gezogen. Dabei geht es um mögliche NS-Raubkunst und um eine Rückgabe an Angehörige der ursprünglichen Besitzer. Die Stiftung hat einige solcher Kunstwerke in ihren Beständen entdeckt. Sie befinden sich größtenteils im Saarlandmuseum in Saarbrücken. SR-Inforeporterin Barbara Grech.
4: Es sind eine ganze Reihe der Aushängeschilder der Sammlung des Saarlandmuseums, die vom Restitutionsverfahren betroffen sind. Davon viele Werke von Slevogt, Weisgerber und Liebermann. Allein von Max Slevogt wurden 12 Kunstwerke restituiert. Eines davon, die berühmte Ananas, wurde nach der Rückgabe von der Erbengemeinschaft dem Saarlandmuseum als Dauerleihgabe bis 2028 überlassen. Momentan befinden sich noch 350 Werke der Sammlung der Stiftung in der Prüfung. 3 Restitutionsverfahren sind aktuell am Laufen.
2: Der Waldbrand im Kreis Bad Kreuznach ist zwar noch nicht gelöscht, die Lage hat sich aber entschärft. Wie der SWR berichtet, dürfen die 650 Bewohner von Traisen wieder in ihre Wohnungen zurück. Das Dorf wurde wegen des Feuers geräumt. In dem nahegelegenen Waldgebiet war vor vielen Jahren Weltkriegsmunition entsorgt worden. Daher bestand Explosionsgefahr. Nach Angaben der Kreisverwaltung ist die gefährliche Stelle ausgebrannt. Die Temperatur dort habe sich deutlich abgekühlt. Bis die Flammen vollständig gelöscht sind, bleibt der Wald gesperrt. Für das Geburtshaus in Trier gibt es offenbar neue Hoffnung. Wie der SWR berichtet, bemühen sich Stadt, Arbeiterwohlfahrt und eine Fachfirma aus dem Saarland um eine Lösung. Nach der Lärmschutzklage eines Nachbarn dürfen seit März nur noch in einem der beiden vorhandenen Räume Geburten stattfinden. Laut Stadtverwaltung ist ein Nachtrag zur Baugenehmigung notwendig. Dazu müsse die AWO als Vermieterin ein Gutachten mit Lärmprognose vorlegen. Eine Sprecherin erklärte, es gebe bereits Kontakte, unter anderem zu einem Ingenieurbüro aus dem Saarland. Dem Bericht zufolge will die Firma dabei helfen, den für Geburten gesperrten Raum schalldicht zu machen. Das waren die Nachrichten mit Magnus Neuschwander. 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
6: Wir kriegen einen Preis, wenn auch imaginär. Mhm. Das Saarland war das wärmste Bundesland im Juni.
7: Fast so schön wie im WM-Pokal.
6: Ja. Wir haben aber auch wirklich geschwitzt, ne? Machen wir heute auch wieder bei bis zu 31 Grad mit Sonne, paar Wolken. Ab heute Nachmittag kann es auch mal ganz kurz nass werden oder donnern. Morgen wird schon ein bisschen entspannter sein. Maximal 27 Grad, das sind Temperaturen, mit denen können wir uns anfreunden. Es bleibt trocken mit Sonne und Wolken.
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7: Vier nach acht haben wir. Blitzer, die neuesten jetzt. In Neunkirchen auf der Brunnenstraße, einer zwischen Fitten und Ballern und auf der Ortsdurchfahrt von Lebach wird geblitzt. 0800 700 8000, wenn ihr noch einen habt oder was anderes Neues. 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
6: Guten Morgen. Hat er nicht wirklich gesagt. Du bist ja ein Geiler. Also, guten Morgen, einen schönen Start
7: Hallo,
6: in den Dienstag.
7: Tag, ich bin auch da, aber ich sag heute nicht so viel. Es wurde gestern sehr spät.
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0: Wunderschönen guten Morgen. Moin. Da will jemand
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0: mit euch.
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0: Da will jemand mit euch in den Urlaub.
2: Nehmt euren SR1 Salutri mit nach Balkonien oder an den Badesee oder auch mit in den Flieger ganz weit weg und dann macht ihr ein schönes Foto und schickt es uns. Einfach eintragen auf sr1.de. Vielleicht ist er bald bei euch am Start, der Salutri.
0: So wie bei Manuel Brück aus Waltershofen. Schönen guten Morgen.
3: Moin. Ja, guten Morgen.
2: Ihr habt eine ganz schön lange Fahrt nach Kroatien vor euch. Wann seid ihr da? Ihr fahrt jetzt gleich los?
3: Genau, wir starten so ungefähr in einer halben Stunde Richtung Österreich heute erst, machen dort einen kurzen Zwischenstopp und dann geht's weiter nach Kroatien. Also wir fahren die reine Fahrzeit 11 Stunden nicht durch, sondern machen noch einen Zwischenstopp und dann ist das Ganze etwas entspannter.
0: Ist das jetzt euer erster Trip mit dem Wohnmobil oder macht ihr das schon öfter?
3: Nein, wir machen das öfters. Also meine Frau und ich fahren jetzt inzwischen schon seit 16 Jahren mit dem Wohnmobil regelmäßig weg und ja, Kinder sind das auch komplett gewohnt, so in den Urlaub zu fahren. Und ja, jetzt geht's seit ein paar Jahren nach Kroatien als Hauptziel. Das haben wir uns so ausgemacht. Gefällt uns sehr gut und ist immer toll.
2: Also ich glaube auch, die Salutris essen sehr gerne Cevapcici, habe ich mal gehört, aus ihrem so einem privaten Umfeld der Salutri-Familie. Deswegen euch ganz viel Spaß und schickt uns ein schickes Foto irgendwo am Meer am besten.
0: Sowas, ne? Das ist da besonders schön in Kroatien.
3: Auf jeden Fall machen wir das.
4: Besser

0: Der Zwischenruf mit Martina Fries von der Katholischen Kirche.
1: Vor kurzem war ich auf einer Fortbildung in Hamburg. Es ging darum, offen in der Stadt unterwegs zu sein, mit allen Sinnen wahrzunehmen, Gott in der Welt zu entdecken. Zum Einstieg erzählte der Referent folgende Geschichte vom Hamburger Hauptbahnhof von jemandem, der mit dem gleichen Auftrag unterwegs gewesen war. Der Mann erzählte, ich aß meinen Döner und trank genüsslich mein Bier. Da löste sich plötzlich aus der Gruppe der Penner und Säufer gegenüber ein noch junger Mann, kam zu mir und fragte, darf ich mich dazusetzen? Ja, natürlich, bitte. Und dann erzählte mir Dieter, wie er sich mir vorstellte, unvermittelt und ohne weitere Umstände sein Leben. Dieter berichtet, dass er nur noch 3 Monate zu leben hat. Er fürchtet, dass sich niemand an ihn erinnern wird, kein Mensch mehr von ihm, seinen Hoffnungen und Lebensträumen wissen wird. Er bittet darum, einen Armreif von ihm als Erinnerung zu tragen, was der Erzähler ihm nach ehrlicher und längerer Denkpause verspricht. Spontan nahm ich dann der mir eben völlig unbekannte Mensch aus einer mir fremden und völlig anderen Welt in seinen Arm, drückte mich, so fest er todkrank konnte, und sagte, jetzt habe ich wieder einen Bruder. Beide tief bewegt, hielten wir uns eine gute Zeit so umarmt. Wieder nebeneinander sitzend, fragte ich dann diesen Bruder Dieter, wie bist du eigentlich darauf gekommen, gerade mich anzusprechen? Seine Antwort, du bist seit langem der Erste aus der anderen Welt, der uns Penner mit guten Augen angesehen hat. Der Schreck fuhr mir in die Glieder. Nicht auszudenken, wenn ich an diesem Tag schlechte Augen gehabt hätte, wie an so vielen anderen Tagen des Jahres. Mit guten Augen unterwegs sein, offen für die anderen, mich und Gott. Das versuche ich heute mal wieder besonders.
0: Das war der Zwischenruf der Katholischen Kirche.
2: Und das ist Samu Haber. Guten Morgen.
3: Einen wunderschönen guten Morgen und einen schönen Start in den Dienstag mit der SR1 Morgen.

0: Damen und Herren, das Rundfunkstreichorchester des Saarländischen Rundfunks.
1: Nee, guten Morgen. Nicht. Guten Tag. Das war die S1 Morning Show.
0: Noch nicht ganz.
1: Nein, aber eine halbe Stunde. Wir sind das.
0: Genau. Guten Tag, hallo, wir sind's. Das war Clean Bandit. Jetzt kommt Cat Burns. 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
1: Als nächstes auf der SR1 Playlist Coldplay mit We Pray.
2: Einen wunderschönen guten Morgen, ist gleich 8:30.
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4: Guten Morgen. Nagelsmann will Bundestrainer bleiben. Trotz des frühen WM-Aus der deutschen Fußballnationalmannschaft sagte Nagelsmann, wenn der DFB das wolle, werde er weitermachen. Sein Vertrag läuft noch bis 2028. Deutschland war in der Nacht gegen Außenseiter Paraguay im Elfmeterschießen mit 3:4 ausgeschieden. Iran lehnt Hilfe bei Minenräumung ab. Anlass ist ein Vorstoß, wonach Frankreich gemeinsam mit Partnern dabei helfen wolle, um die internationale Schifffahrt zu sichern. Die Regierung in Teheran bezeichnete das als Verstoß gegen das Rahmenabkommen. Tankrabatt läuft aus. Nach 2 Monaten ist heute der letzte Tag mit niedrigeren Steuern auf Benzin und Diesel. Die Ermäßigung macht rund 17 Cent pro Liter aus. Die Bundesregierung will den bevorstehenden Preisanstieg an den Tankstellen genau beobachten. NS-Raubkunst im Saarland. Die Stiftung Saarländischer Kulturbesitz hat seit 2002 insgesamt 26 Kunstwerke aus ihrer Sammlung an die Besitzerfamilien zurückgegeben. Dabei handelt es sich um Kunstwerke, die die Nationalsozialisten ihren Eigentümern abgenommen hatten. 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
2: 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Hey, da ziehen jetzt gerade voll viele Wolken zu uns. Teelei dunkelt schon so richtig ein, aber die Sonne strahlt noch zum Beispiel in Losheim. Das wird heute immer wieder so ein Hin und Her bei bis zu 31 Grad. Später ab dem Nachmittag kann es auch mal ganz kurz nass werden oder auch zum Beispiel mal donnern.
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1: 8:31 Uhr, die neuesten Blitzer in Diefeln auf der Düppenwalder Straße, auf der Ortsdurchfahrt Neipel und in Neunkirchen auf der Brunnenstraße. 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
1: Wir haben für euch die ganz großen Stars im Angebot, zum Beispiel jetzt diese hier, Coldplay.
2: Das We ist pray. Voll die Massage im Ohr. Müssen wir anfangen? Ja, generell der ganze Hit.
1: Achtung, gleich wird's ein bisschen heftiger, da kommt der Teil für den Rücken.

0: Aus Ende Gelände, WM rum für Deutschland und das ist leider schon sehr, sehr früh zum dritten Mal in Folge. Ne? 2018 in Russland, total doof gelaufen, aus in der Vorrunde, 22 in Katar dasselbe und jetzt raus im 16. Finale gestern gegen Paraguay.
1: Das lässt niemanden so richtig kalt. Auch DFB-Sportdirektor Rudi Völler ist total enttäuscht.
2: Erstmal
1: ist
2: ja die Enttäuschung riesengroß. Natürlich hätten wir gerne nicht nur das Elfmeterschießen, sondern komplett eigentlich das Spiel gewonnen. Hat nicht gereicht. Klar, alle sind mit hängenden Köpfen, logischerweise, nach so einem Spiel jetzt in der Kabine. Wir hatten schon mehr ausgerechnet, es war auch mehr drin, aber leider sind wir ausgeschieden.
1: Oh, echt traurig.
0: Ja, traurig war natürlich auch nach dem Spiel heute Nacht die 3000 Fußballfans beim SR1 Public Viewing in Homburg.
3: Ich habe so eine schöne Deutschlandflagge auf dem Auto gehabt. Ich habe mich gefreut, ich habe gedacht, Weltmeister holen wir, aber...
4: Ich habe wirklich an Deutschland geglaubt bei Elfmeter und das hin und her. Und dann, ich dachte, die gewinnen, die holen das Ding.
5: Der Schiri hat ja komplett scheiße gepfiffen.
6: Von mir aus kann Paraguay jetzt Weltmeister werden, dann haben wir wenigstens gegen den Weltmeister verloren.
7: Und dass Neuer wirklich uns zweimal zurückholt, muss man sagen, Maschine, Maschine.
0: Jetzt haben wir aber noch 3 Wochen WM übrig und wollen natürlich irgendjemand anders die Daumen drücken, ne?
1: Hier, wie wär's denn mit unseren Nachbarn, Frankreich?
0: Frankreich?
1: Frankreich,
0: auf keinen Fall.

0: Einen wunderschönen guten Morgen. Um 8:45. Wir sind für euch am Start, die SR1 Morning Show.
1: Die A620 ist ja gerade momentan eine riesen Geduldsprobe für alle Pendlerinnen und Pendler.
0: Ja.
1: Morgens, mittags, nachmittags, abends eigentlich die ganze Zeit. Ja, aber was ist eigentlich da genau los in so einem Stau?
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3: So ein richtig schöner Stau ist ja wie Politik oder wie die Firma, für die man arbeitet. Die Übeltäter stehen immer an der Spitze. Darum ist es auch kein Zeichen von Intelligenz, wenn sie sagt:
4: Schatz, fahr vorsichtig, hinter uns ist Stau.
3: Aber im Stau können wir die Zeit ja nutzen, zum Beispiel um Leute kennenzulernen. Einfach Fenster runter und mal nach nebenan rufen: Na, stehen Sie auch im Stau? Die Blicke sind unbezahlbar. Oder Spielchen spielen, einfach Wörter finden, in denen Stau vorkommt. Stauden, Sellerie, Staubsaugerroboter. Ist alles erstaunlich. Aber spätestens nach einer halben Stunde beginnen dann die anderen Autoinsassen aggressiver zu werden. Der Stresspegel steigt. Und während du so langsam vorwärts schleichst und die Zähne zusammenbeißt, hast du dich in Gedanken von der Frau scheiden lassen, den Hund ausgesetzt und die Kinder enterbt.
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0: Michael Schulte hat einen aktuellen Hit zusammen mit Austis und der hört sich so an.
1: Wir freuen uns übrigens auch noch auf Martin Jensen, Alle Farben, Nico Santos mit Running Back to You und um kurz nach neun Dermot Kennedy mit neuer Musik Funeral bei SR1.
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0: Das war eine richtig schöne S1-Morning-Show. Ja. Du siehst sehr müde aus. Ganz kleine Augen
1: bin,
0: hat der Frank.
1: Bin auch ein bisschen müde.
0: Darf ich jetzt mal schlafen legen?
1: Ja, das mache ich auch. Morgen früh komme ich ausgeschlafen hierher, ausnahmsweise mal.
0: Wow!
1: Da gibt es auch nichts mehr zu gucken, fußballmäßig. Die EM ist ja jetzt offiziell rum, haben wir gehört. Ne?
0: Offiziell,
1: ja,
0: sagt Frank
1: Falkenauer. Ja, die findet nicht mehr statt. Genau, ich habe sie beendet heute Morgen. So, zack, Ende Gelände vorbei.
0: Wir beenden noch nicht den Dienstag, sondern wir starten ihn erst. Hab eine schöne Zeit.
1: Morgen.

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2: Große Enttäuschung bei deutscher Fußballnationalmannschaft. Der Tankrabatt läuft heute aus. Das Wetter im Saarland wechselnd bewölkt bis 31 Grad. 9 Uhr. Nach dem erneut frühen Scheitern der deutschen Fußballnationalmannschaft bei einer WM will Julian Nagelsmann trotzdem Bundestrainer bleiben. Der 38-Jährige sagte nach der 3:4 Niederlage im Elfmeterschießen gegen Außenseiter Paraguay, wenn der DFB das wolle, werde er weitermachen. Nach 120 Minuten hatte es 1:1 gestanden. Für Diskussionen sorgte außerdem eine Schiedsrichterentscheidung, Deutschland in der Verlängerung ein wohl reguläres Tor abzuerkennen. DFB-Sportdirektor Rudi Völler fasste die Gefühlslage zusammen.
3: Ja, klar, erstmal ist ja die Enttäuschung riesengroß. Natürlich hätten wir gerne nicht nur das Elfmeterschießen, sondern komplett eigentlich das Spiel gewonnen. Hat nicht gereicht. Klar, alle sind mit hängenden Köpfen, logischerweise nach so einem Spiel jetzt in der Kabine. Wir hatten schon mehr ausgerechnet, es war auch mehr drin, muss man auch ganz klar sagen. Aber leider sind wir ausgeschieden.
2: In Homburg verfolgten rund 3000 Menschen die deutsche WM-Niederlage beim offiziellen Public Viewing. Trotz der Enttäuschung blieb es im Saarland laut Polizei ruhig. Ebenfalls ausgeschieden sind die Niederlande. Sie unterlagen Marokko im Elfmeterschießen 2:3. Die Bundesregierung will dafür sorgen, dass mehr leerstehende Gewerbeimmobilien zu Wohnraum werden. Das Bauministerium stellt dazu heute ein neues Förderprogramm vor. Wer eine nicht genutzte Gewerbeimmobilie zu Wohnungen umbauen lässt, kann Geld vom Staat bekommen. Geplant ist, dass bis zu 30% der Umbaukosten übernommen werden, pro neuer Wohneinheit maximal 30.000 Euro. Bedingung ist, dass die Wohnungen einen geringen Energieverbrauch haben. Der Tankrabatt läuft aus. Nach 2 Monaten ist heute der letzte Tag mit niedrigeren Steuern auf Benzin und Diesel. Die alte Steuer macht rund 17 Cent pro Liter aus. Aus Berlin, Anne-Kathrin Mellmann.
4: Verbraucherschützer fordern, dass die Mineralölkonzerne die Preise nur um diesen Betrag anheben und nicht mehr. Die Bundesregierung will die Preisentwicklung an den Tankstellen genau beobachten. Die zuletzt gesunkenen Ölpreise auf dem Weltmarkt dürften den Preisanstieg nach dem Auslaufen des Tankrabatts etwas abmildern. Veränderungen am Ölmarkt machen sich meist erst mit etwas Verzögerung an den Zapfsäulen bemerkbar. Experten erwarten deshalb keinen sprunghaften Anstieg, der allein der höheren Steuer entspricht. Den Bund hat die 2-monatige Steuersenkung nach Schätzungen 1,6 Milliarden Euro gekostet.
2: Bundesinnenminister Dobrindt stellt heute Vormittag den Verfassungsschutzbericht für das vergangene Jahr vor. Schon jetzt ist bekannt, dass noch nie so viele politisch motivierte Straftaten festgestellt worden sind wie 2025. Die meisten davon werden dem Rechtsextremismus zugeordnet. Im Rahmen der Rückgabe sogenannter NS-Raubkunst hat die Stiftung Saarländischer Kulturbesitz seit 2002 bisher 26 Kunstwerke zurückgegeben. Wie die Stiftung dem SR mitteilte, sind darunter viele Werke von Sleevogt, Weisgerber und Liebermann. Sie waren ihren ursprünglichen Besitzern von den Nationalsozialisten abgenommen worden. In der Sammlung der Stiftung befinden sich weitere 350 Werke, deren Herkunft geprüft wird. Die Arbeitskammer des Saarlandes will erreichen, dass wirtschaftliche Veränderungen sozial gerecht gestaltet werden. Ihr diesjähriger Jahresbericht trägt den Titel Zukunftsbild Saarland 2040. Er wird heute Vormittag veröffentlicht. Darin geht es unter anderem um die Folgen der Digitalisierung. Daneben feiert die Arbeitskammer ihr 75-jähriges Bestehen. Am 30. Juni 1951 beschlossen die Abgeordneten des Landtags ihre Gründung. Damals war das Saarland noch nicht Teil der Bundesrepublik. Mitglieder der Arbeitskammer sind automatisch alle Arbeitnehmer im Saarland. In Tholey hat gestern Abend ein Autofahrer versucht, vor einer Polizeikontrolle zu flüchten. Wie die Polizei mitteilte, fuhr der weiße Hyundai mit hoher Geschwindigkeit davon. Dabei habe er mindestens einen Fußgänger gefährdet. Weitere Geschädigte werden gesucht. Am Ende konnten die Polizeibeamten den Fahrer stoppen. Er hatte keinen Führerschein. Das waren die Nachrichten mit Magnus Neuschwander. 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
1: Es ist ein bisschen instabil, was da am Himmel rumhängt. Es kann heute im Laufe des Tages nochmal vielleicht so ein kleines Gewitter geben. Ein Hitzegewitter. Ja, wir sind ja immer noch im Hitzebereich. Heute bis 31 Grad. Ey, komm, es müssen ja nicht direkt wieder 42 sein. Dazu erstmal noch so ein paar Wolken, die lockern immer mal wieder auf. Sonne kommt raus und es ist heute Morgen, heute Vormittag echt noch ganz gut durchzulüften. Können wir gebrauchen für die nächsten Tage. Wir bleiben nämlich knapp an der 30-Grad-Marke.
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1: Die neuesten Blitzer stehen in Diefeln in der Düppenweider Straße, in der Ortsdurchfahrt von Neipel und in Neunkirchen in der Brunnenstraße. 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
1: Mit Jonas Degen. Schönen guten Tag. Seid ihr auch erst seit, ein paar Stunden wach und hattet nicht so viel Schlaf? Ey, wir schaffen das. Wir haben hier einen extra starken Kaffee, habe ich hier. Steht vom Kollegen Marc-André Krupper. Der hat den heute Morgen gekocht. Vielen Dank an dieser Stelle nochmal. Der ist richtig, also der ist doppelt so stark, wie er ihn sonst schon stark macht. Den brauchen wir heute nach diesem kurzen Schlaf.
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0: Der dritte Kaffee mit The Verve auf SR1 am Dienstagvormittag. Was ist da gestern in Stade in Niedersachsen passiert?
1: Da sind wir vom Einkaufen gekommen, von Kaufland, von dort. Dann sind wir hier reingefahren, hinten eingeparkt, die Tür aufgemacht und dann hat man schon, ich meine, zwar eine Frauenstimme gehört, Hilfe oder sowas. Und dann gleich ein, zwei Schüsse. Einzeln und dann eine ganze Serie hintereinander.
0: Ein Mann hat gestern in einer Jugendhilfeeinrichtung insgesamt 6 Menschen erschossen. Die Polizeipräsidentin hat auf einer Pressekonferenz gesagt, was sie bis jetzt ermittelt haben.
2: Es liegen zu ihm polizeiliche Erkenntnisse vor, unter anderem aus dem Bereich Bedrohung. Aber er galt bisher nicht als absolut gewalttätig in unserem polizeilichen System.
0: Dieser Mann ist dann in eine Jugendhilfeeinrichtung. Aber warum war er überhaupt da? Was war da sein Motiv?
2: Der Täter hatte zusammen mit vielen der Opfer einen Termin über das weitere Sorgerecht seiner 3 Monate alten Tochter, die sich im Objekt zusammen mit der Kindsmutter befand. Beide unverletzt, also befinden sich nicht unter den 6 Opfern.
0: Der Bundeskanzler hat sich gestern auf X geschockt geäußert. Er hat geschrieben, die Nachricht aus Stade erschüttert bis ins Mark. Viele Menschen, die helfen und schützen wollten, haben ihr Leben verloren oder wurden verletzt.
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0: ist euer entspannter Start in den Dienstag mit SR1 und gleich noch mit Tame Impala und Dracula und Glockenbach. Magic Moment.
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0: Mit Magnus Neuschwander.
2: Guten Morgen. Große Enttäuschung bei Fußballnationalmannschaft. Nach dem Scheitern bei der WM will Julian Nagelsmann aber Bundestrainer bleiben. Der 38-Jährige sagte nach dem 3:4 im Elfmeterschießen gegen Außenseiter Paraguay, wenn der DFB das wolle, werde er weitermachen. Neues Förderprogramm zum Bauen. Damit will die Bundesregierung dafür sorgen, dass mehr leerstehende Gewerbeimmobilien zu Wohnraum werden. Geplant ist, dass bis zu 30% der Umbaukosten übernommen werden. Pro neuer Wohneinheit maximal 30.000 Euro. Verfassungsschutzbericht 2025. Rechtsextremisten stellen demnach weiter die größte extremistische Gruppe in Deutschland. Die Zahl politisch motivierter Straftaten erreichte im vergangenen Jahr mit rund 86.000 einen neuen Höchststand. Saarländische Arbeitskammer feiert 75-jähriges Bestehen. Sie will erreichen, dass wirtschaftliche Veränderungen sozial gerecht gestaltet werden. Im neuen Jahresbericht Zukunftsbild Saarland 2040 geht es unter anderem um die Folgen der Digitalisierung. 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
0: Ach, es ist angenehm, oder? Heute noch bis 31 Grad, heute Morgen ist noch ein bisschen kühl, paar Wolken hängen noch rum, Sonne kommt aber immer wieder raus im Laufe des Tages und es kann am Nachmittag eventuell hier und da ein kleines Hitzegewitter geben oder auch mal einen kleinen Schauer, das auch die nächsten Tage. Die Luft ist sehr, sehr instabil im Moment durch die Hitze. Die Temperaturen bleiben knapp an der 30 Grad Marke.
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0: Die neuesten Blitzer stehen in Diefeln in der Düppenweiler Straße, in der Ortsdurchfahrt von Neipel und in Neunkirchen in der Brunnenstraße. Die habt ihr gemeldet, kostenlos über die 0800 700 8000. Vielen Dank, gerne her mit weiteren Verkehrsbehinderungen. Die kommen alle mit drauf auf die Liste. 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
0: Das ging lang gestern Abend. Dieses Spiel, das dann irgendwie dann doch nichts gebracht hat. Und jetzt fahren wir bei der WM nach Hause. Aber ich möchte an dieser Stelle nochmal Danke sagen an den Nachbarn bei uns im Wohngebiet, der scheinbar immer noch eine Vuvuzela hat und gedacht hat, hey, 1 Uhr nachts ist eine gute Zeit, um beim Elfmeterschießen jeden Treffer mal zu Vuvuzelieren. Jetzt ist die Frage, was machen wir mit dem? Also, so als Rache für nachts um Ehren die Vuvuzela auspacken. Soll ich dem den Schwenker vielleicht mit der Flex einmal so anschlitzen oder so, dass der Schwenker durchfällt? Oder, weiß nicht, Rasensamen in die frisch gekehrt schütten? Schickt mal gerne eure Vorschläge. 0681 2131. Was machen wir mit dem Nachbarn mit der Vuvuzela?
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0: die beste Musik fürs Saarland auf SR1. Und wir haben eine Reisebegleitung für euch.
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0: Die Salotri-Plüschfigur mit schönem SR1-T-Shirt nehmt ihr mit in euren Sommerurlaub. Sagt uns auf sr1.de, wo ihr mit ihnen hinfahrt, was ihr ihnen von der Welt zeigt. Silvia Kretschmer aus Saarbrücken, Wahlsaarländerin, muss man sagen, weil sie kommt eigentlich aus Berlin und da geht's auch in den Sommerferien hin. Grüß dich, Silvia, guten Morgen.
2: Guten Morgen.
0: Was kann denn der Salotri im Sommerurlaub in Berlin mit dir erleben?
2: Oh, der kann mit mir baden gehen an die tollen Seen in Berlin am Wannsee oder die Regattastrecke nach Grünau oder auch an die Ostsee fahren. Also das würde ich ihm alles bieten.
0: Also ich merke, da ist viel Wasser und wenig Stadt dabei.
2: Und aber auch in der Stadt gibt es ganz viele tolle Sommerfestivals in kleinen Parks und in Kreuzberg oder Pankow oder überall, so kleine Insider, Hinterhöfe manchmal auch. Da würde ich den überall mit hinnehmen.
0: Salotri hat ja Burnout mit dir.
2: Nee, ein bisschen erholen darf er sich auf meinem Handtuch.
0: Okay, wenn du eigentlich aus so einer großen, fantastischen Stadt wie Berlin kommst, was schlägt denn Berlin hier im Saarland?
2: Die Liebe.
0: Du hast bei Berlin viel mehr coole Sachen aufgezählt als hier. Aber komm, ja, die Liebe, da muss es eine große Liebe sein.
2: Genau, also die Liebe, aber ich liebe hier im Saarland oder auch in Saarbrücken einfach auch die ganz schöne grüne Umgebung. Da fühle ich mich einfach auch wohl, weil ähnlich haben wir es ja auch in Berlin. Nur, dass man halt hier viel schneller auch im Wald ist, gibt es einfach auch wunderbare Ecken zu entdecken. Und das liebe ich halt einfach auch im kleinen Detail.
0: Egal ob in Berlin oder im Saarland, der SR1 Salotri gehört dir und er darf mit dir die Welt erkunden.
2: Super, ich freue mich sehr darüber. Wie geil ist denn das?
0: Aber sehr gerne. Schnappt euch euren Salotri im SR1-T-Shirt schnell auf sr1.de.
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Katy Perry auf SR1. Gar nicht mehr lang. Dann ist sie live in Luxemburg, präsentiert von SR1. Doch, warte, ich zähl mal gerade. Eins. Warte, diese Woche noch. Nächste Woche noch. Hey, 14.07. Zwei Wochen. Dann ist Katy Perry in Luxemburg, ganz in der Nähe. Zum Anfassen und zum Zuhören. Ob der Justin auch mitkommt?

0: Hey, wo erlebt ihr einen Dienstagvormittag mit Savage Garden, Lady Gaga und den Toten Hosen? Das gibt's nur bei SR1. Gleich nur nach vorn. In 30 Sekunden. Bleibt hier.
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0: Jungs, für euren Dienstagvormittag. Einen schönen guten Tag zusammen. Wir haben gerade eben so ein bisschen gebrainstormt, was wir machen können. Mit diesem Nachbarn, der dachte, heute Nacht um 1 Uhr wäre eine gute Zeit, um die Vuvuzela nochmal auszupacken. Hat volles Rohr durch die Nachbarschaft gewuvuzelert. Michael aus Altenkessel hat vorgeschlagen, einfach mal die Tage bei ihm anzurufen, nachts um 1, um zu fragen, ob er auch nicht schlafen kann. Wir haben uns jetzt auf Klingelstreich geeinigt. Mit Vuvuzela.
1: Cool. Oh.

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1: Mit Magnus Neuschwander.
2: Verfassungsschutz nennt Rechtsextremismus größte Bedrohung für Demokratie. Etwas weniger Arbeitslose im Juni. Das Wetter im Saarland wechselnd bewölkt bis 31 Grad. 10 Uhr. In Berlin wird zur Stunde der neue Verfassungsschutzbericht vorgestellt. Er gibt einen Überblick, wo die Behörde Gefahren für Demokratie und Freiheit sieht. Aus Berlin Markus Sambale.
3: Für Alexander Dobrindt, den Bundesinnenminister, ist klar, was die größte Bedrohung für unsere freiheitliche demokratische Grundordnung ist: der Rechtsextremismus. So formuliert es der CSU-Politiker im Vorwort des neuen Verfassungsschutzberichtes. Besonders beunruhigend nennt Dobrindt den Trend, dass Rechtsextremisten immer öfter online um Kinder und Jugendliche werben. Das Bundesamt für Verfassungsschutz rechnet inzwischen fast 60.000 Menschen in Deutschland der rechtsextremistischen Szene zu, unter ihnen viele AfD-Mitglieder. Innenminister Dobrindt warnt aber auch vor wachsenden Gefahren durch Linksextremisten, beispielsweise durch Brandanschläge auf die Stromversorgung, wie zuletzt in Berlin.
2: Die Preise für Waren aus dem Ausland sind in Deutschland im Mai so stark gestiegen wie seit 3,5 Jahren nicht mehr. Nach Angaben des Statistischen Bundesamts lagen sie 6,8% über dem Wert des Vorjahres. Hauptgrund sind demnach deutlich höhere Energiepreise infolge des Irankriegs. Vor allem Erdöl und Benzin wurden deutlich teurer. Im Saarland ist die Zahl der Arbeitslosen erneut leicht gesunken. Laut Arbeitsagentur waren im Juni 38.800 Frauen und Männer erfasst, 100 weniger als im Mai. SR-Info-Reporterin Sarah Sassou.
4: Auch wenn es im Juni etwas weniger Arbeitslose als noch im Mai gegeben hat, spricht der Chef der Regionaldirektion der Agentur für Arbeit im Saarland, Walter Hüter, nicht vom Beginn einer Trendwende. Im Gegenteil, der saarländische Arbeitsmarkt befinde sich noch immer in einer Krise. Das sehe man beispielsweise an der Kräftenachfrage. Im Vergleich zum Vorjahr hätten Unternehmen fast 15% weniger freie Stellen gemeldet. Eine alarmierende Situation. Im Vergleich zum Vorjahr waren 4.000 Menschen weniger sozialversicherungspflichtig beschäftigt. Im Handel und im verarbeitenden Gewerbe gingen die Stellenangebote zurück. Freie Stellen gab es dagegen vor allem im Gesundheits- und Sozialwesen, in der öffentlichen Verwaltung und im Bereich Dienstleistungen.
2: Auch deutschlandweit ist die Zahl der Arbeitslosen zurückgegangen, und zwar um 15.000 auf 2.936.000. Die Arbeitslosenquote sank bundesweit auf 6,2%. Der Waldbrand im Kreis Bad Kreuznach ist zwar noch nicht gelöscht, die Lage hat sich aber entschärft. Wie der SWR berichtet, dürfen die 650 Bewohner von Traisen in ihre Wohnungen zurück. Das Dorf war wegen des Feuers evakuiert worden. In dem nahegelegenen Waldgebiet war vor vielen Jahren Weltkriegsmunition entsorgt worden, deshalb bestand Explosionsgefahr. Nach Angaben der Kreisverwaltung ist die gefährliche Stelle ausgebrannt. Die Temperatur dort habe sich deutlich abgekühlt. Die Einsatzkräfte können aber weiter nicht alle Bereiche betreten. Bis die Flammen vollständig gelöscht sind, bleibt der Wald gesperrt. Bundesjustizministerin Hubig will gegen überhöhte Preise beim Weiterverkauf von Veranstaltungstickets vorgehen. Die SPD-Politikerin sagte, sie plane eine Preisobergrenze sowie ein sogenanntes geschütztes Ticket, um den Zweitmarkt stärker zu regulieren. Außerdem sollten Wiederverkaufsplattformen stärker in die Verantwortung genommen werden. Ziel sei es, Fans zu schützen, nicht aber den Weiterverkauf grundsätzlich zu verbieten. Die Fußballweltmeisterschaft ist für Deutschland nach einer enttäuschenden Leistung bereits im 16. Finale beendet. Die DFB-Elf unterlag gestern Abend Außenseiter Paraguay im Elfmeterschießen mit 3:4. Nach der regulären Spielzeit hatte es 1:1 gestanden. DFB-Sportdirektor Völler sprach von einer riesengroßen Enttäuschung. Bundestrainer Nagelsmann betonte, dass er seinen bis 2028 gültigen Vertrag mit dem Deutschen Fußballbund erfüllen wolle. In Homburg verfolgten rund 3.000 Menschen die deutsche WM-Niederlage beim offiziellen Public Viewing. Früh gescheitert sind auch die Niederlande. Sie verloren ihr 16. Finale gegen Marokko, ebenfalls im Elfmeterschießen mit 2:3. Das waren die Nachrichten mit Magnus Neuschwander. 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
1: Ja, das kann sich doch sehen lassen. Angenehme Sommertemperaturen bis 31 Grad heute. Dazu Sonne und Wolken im Mix. Vielleicht kann es am Nachmittag mal einen kurzen Schauer oder auch ein Gewitter geben.
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1: Nur Blitzer von euch, kostenlos gemeldet über die 0800 700 8000. Die neuesten stehen in Elm in der Bachtalstraße, in St. Ingbert in der Josefthaler Straße und in Diefeln in der Düppenweiler Straße. 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
1: mit Jonas Degen. Schönen guten Tag.
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mit Madonna. Seid ihr auf dem Weg zur nächsten Baustelle? Gute Fahrt, einen schönen Arbeitstag mit SR1. Und das hier ist aktuelle Musik von Milo und DJ Licious, Forever Young auf SR1.

0: Ja, okay, kommt. Lasst uns kurz drüber reden.
1: Los 7 millones! Empujamos esa pelota contigo, José! Se va a tiro!
0: Ja, ja, ausgeschieden gegen Paraguay. Gestern bei der Fußball-Weltmeisterschaft im Elfmeterschießen. Mann, bittere Sache. Jetzt postet der Bundeskanzler auf X, auch wenn das Ausscheiden schmerzt, was für ein Spiel, DFB-Team.
2: Ja. Weiß ich nicht, Digga.
0: Ich fand's jetzt nicht so das bombastischste Spiel. Aber ja, gut. Jetzt geht natürlich die Bundestrainer-Diskussion los, ne? Nagelsmann wackelt. Jetzt muss Julian gehen. Aber Julian sagt erstmal:
3: Ich bin jetzt keiner, der sich hier sitzt und sagt, ich trete jetzt zurück, nur weil wir ausgeschieden sind. Sondern wenn der DFB möchte, dass ich weitermache, dann mache ich auch weiter. Und wenn er das nicht möchte, dann darf er mir das sagen.
0: Ja, das wird er ihm dann vielleicht sagen demnächst. Aber heute noch nicht. Vermutlich. Ja. Viele wünschen sich ja Jürgen Klopp als Nachfolger von Julian Nagelsmann. Der Jürgen Klopp hat sich ja jetzt auch schon dazu geäußert, dass er sich nicht dazu äußert. Also keine direkte Zusage. Aber wie sagt er ja immer so schön?
4: It's not a wish concert.
0: Ja, das mal.

0: Alex Warren auf SA1. Vorsicht bitte, Gegenstände auf der Straße zwischen Niederlinksweiler und Oberlinksweiler. Auf der B41 liegt was auf der Straße. Kommt bitte sicher an.
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0: jetzt noch für euch im Radio Robbie Williams mit All My Life. Nächste Woche seht ihr ihn dann live in Luxemburg am Montag. 6.7. wird es soweit sein. Das wird richtig klasse. Präsentiert von SR1. Ganz entspannt gehen wir in euren Dienstagvormittag gleich mit Billie Eilish und Birds of a Feather.
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0: Um 10:30 mit Maureen Welter.
2: Verfassungsschutz vorgelegt. Bericht. Bundesinnenminister Dobrindt sieht im Rechtsextremismus weiter die größte Bedrohung der Demokratie. Das Bundesamt für Verfassungsschutz rechnet inzwischen fast 60.000 Menschen der rechtsextremistischen Szene zu, unter ihnen viele AfD-Mitglieder. Arbeitslosigkeit im Saarland leicht gesunken. Laut Regionaldirektion der Arbeitsagentur waren im Juni 38.800 Frauen und Männer arbeitslos gemeldet. Das sind 100 weniger als im Mai. Auch bundesweit ist die Zahl der Arbeitslosen zurückgegangen, und zwar um 15.000 auf 2.936.000. Starker Anstieg der Importpreise. Die Preise für Waren aus dem Ausland sind im Mai so stark gestiegen wie seit 3,5 Jahren nicht mehr. Nach Angaben des Statistischen Bundesamtes lagen sie 6,8% über dem Wert vom Vorjahr. Hauptgrund sind demnach deutlich höhere Energiepreise. Große Enttäuschung bei Fußballnationalmannschaft. Das sagte Sportdirektor Völler nach dem 3:4 im Elfmeterschießen gegen Paraguay. Julian Nagelsmann will aber weiter Bundestrainer bleiben. Alles Wichtige für euch, wie immer, auch auf srinfo.de.
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0: Ja, heute Morgen konnten wir so ein bisschen durchlüften. Kleines Lüftchen, dazu Temperaturen unter 20 Grad, auch noch aus der Nacht. Voll gut. Heute gehen wir wieder an die 31 Grad. Dazu Sonne und Wolken im Wechsel, am Nachmittag eventuell mal ein Hitzegewitter und ein kleiner Schauer.
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0: Die neuesten Blitzer stehen in Elm in der Bachtalstraße, in St. Ingbert in der Josefsthaler Straße und in Dieveln in der Düppenweiler Straße. Die komplette Liste, alles immer zum Verkehr lesen und hören nochmal bei SR1 in der ARD Sounds App. Kommt's gut an!
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0: Hey, seid ihr auch wach geblieben und habt euch dieses Drama im Elfmeterschießen angeguckt? Ja, dann habt ihr wahrscheinlich, genau wie ich, auch jetzt schon den 4., 5. oder 6. Kaffee drin. Ich bin bei 4. Aber vielleicht finden wir jemanden, der 6 hat. Also 6 Kaffee schon hat heute Morgen. Dann bringen wir jetzt den Puls nochmal ein bisschen runter. Mit Billie Eilish. Birds of a Feather. Ich bin Jonas Degen. Tag.

0: Tampa City, Self-Aware, ein Song, der sich so nach Sommer anfühlt. Das ist ja fast nicht mehr auszuhalten. Wisst ihr noch euren alten Gesichterparty-Nutzernamen? Ja, könntet ihr vielleicht demnächst wiederverwerten für WhatsApp. Ja, WhatsApp will nämlich jetzt einführen, dass man sich Benutzernamen geben kann. Warum wollen wir das? Warum brauchen wir das? Ganz einfach, damit wir nicht mehr jedem in der Kita-Eltern-WhatsApp-Gruppe unsere Telefonnummer geben müssen. Dass die dann, weiß nicht, sonntags abends anrufen und sagen, müssen wir morgen eigentlich Schulbrot extra noch einpacken oder so oder irgendwelche anderen Fragen stellen. Ja? Also man möchte ja vielleicht ab und zu auch einfach mal seine Handynummer nicht rausgeben. Okay, und dafür gibt es dann eben Benutzernamen. Die können wir ab dieser Woche reservieren. Das ist so ein kleines Pop-up-Fenster, das kommt in WhatsApp, wenn ihr es aufmacht, poppt es so auf und steht, ey, ihr könnt jetzt euren Benutzernamen reservieren. Und dann könntet ihr direkt den von Gesichterparty zum Beispiel eintragen. Ich habe so gemacht, ich habe den von Instagram einfach genommen, weil ich gedacht habe, ey komm, das ist sowieso alles der gleiche Laden, dann heiße ich ja auch einfach überall gleich. Dann heiße ich auf WhatsApp eben dann auch der Radi-Jonas. So, ne, genau wie auf Instagram, zack, peng, dann findet man mich auch überall. Also, könnt ihr mir demnächst auch auf WhatsApp schreiben. Yay, ich schreibe auch zurück. Es sei denn, es geht um Schulbrote für den Kita-Ausflug. Dann melde ich mich erst 2 Tage später. Grundsätzlich. Hier ist SR1 mit Michael Jackson und Bad.
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0: AST. Save My Soul auf SR1. Vorsicht bitte, wenn ihr unterwegs seid auf der A620 Saarlouis nach Saarbrücken. Zwischen Gerswalder und dem Messegelände sind Leute auf der Straße. Fahrt dort bitte vorsichtig. Gleich hören wir uns Michael Schulte an. Anna Nacklapp und Alle Farben mit Supergirl hatte ich im Angebot. Und Nico Santos schmust uns in den Dienstagmittag mit Optimist.
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1: Mit Christian Koch.
2: Weitgehend Stillstand auf dem Arbeitsmarkt. Nagelsmann will trotz WM-Debakel Bundestrainer bleiben. Das Wetter im Saarland schwül bis 31 Grad. Nachmittags Schauer möglich. 11 Uhr. Auf dem Arbeitsmarkt gibt es kaum Bewegung. In diesem Monat ist die Zahl der Frauen und Männer ohne Beschäftigung bundesweit minimal auf rund 2,9 Millionen gesunken. Die Arbeitslosenquote liegt bei 6,2%, ein Rückgang von 0,1 Prozentpunkt seit Ende Mai. Für SR Info Wolfgang Welzer.
3: Es herrscht Flaute am deutschen Arbeitsmarkt oder, wie es die Bundesagentur für Arbeit in ihrer monatlichen Mitteilung ausdrückt, man habe im Juni einen verhaltenen Ausklang der Frühjahrsbelebung beobachtet. Diese Frühjahrsbelebung war in den vergangenen Monaten ohnehin schwach ausgefallen, die Arbeitslosigkeit weniger gesunken als jahreszeitlich üblich. Gleiches gilt für die Unterbeschäftigung, die auch diejenigen mitzählt, die vorübergehend krank waren oder an Fortbildungen und anderen Maßnahmen der Arbeitsagenturen und Jobcenter teilnahmen. Im Vergleich der Bundesländer steht der Arbeitsmarkt in Bayern mit einer Arbeitslosenquote von 4,0% am besten da, während Bremen den höchsten Wert mit 11,1% registriert.
2: Auch im Saarland ist die Zahl der Arbeitslosen im Juni nur leicht gesunken. Die Quote liegt weiter bei 7,3%. Die Zahl der Rechtsextremisten in Deutschland ist weiter gewachsen. Das zeigt der Verfassungsschutzbericht für 2025, der heute Vormittag präsentiert wurde. Der rechtsextremen Szene werden rund 58.700 Menschen zugerechnet, etwa 8.000 mehr als ein Jahr davor. Dem Bericht nach hängt das mit der gewachsenen Anhängerschaft der AfD zusammen. Die Partei wird vom Verfassungsschutz als Verdachtsfall beobachtet. Ebenfalls gewachsen ist die linksextreme Szene und zwar um 4.200 Personen auf etwa 42.000. In beiden extremistischen Szenen herrsche eine große Gewaltbereitschaft. Die Stiftung Saarländischer Kulturbesitz hat eine Zwischenbilanz ihrer Forschung zur sogenannten Provenienzgeschichte gezogen. Es geht dabei um mögliche NS-Raubkunst und deren Rückgabe an die Angehörigen der ursprünglichen Besitzer. Die Stiftung hat mehrere solcher Kunstwerke in ihren Beständen entdeckt, größtenteils im Saarlandmuseum in Saarbrücken. SR-Reporterin Barbara Grech.
4: Es sind eine ganze Reihe der Aushängeschilder der Sammlung des Saarlandmuseums, die vom Restitutionsverfahren betroffen sind. Davon viele Werke von Slevogt, Weisgerber und Liebermann. Allein von Max Slevogt wurden 12 Kunstwerke restituiert. Eines davon, die berühmte Ananas, wurde nach der Rückgabe von der Erbengemeinschaft dem Saarlandmuseum als Dauerleihgabe bis 2028 überlassen. Momentan befinden sich noch 350 Werke der Sammlung der Stiftung in der Prüfung. 3 Restitutionsverfahren sind aktuell am Laufen.
2: Die Stadt Lebach rechnet in den nächsten Jahren mit Investitionen von rund 40 Millionen Euro. Das hat Bürgermeister Brill nach der Stadtratssitzung gesagt. Allein die Sanierung des Hallenbads wird demnach auf knapp 14 Millionen geschätzt. Es stünden aber noch Förderzusagen aus. Fortschritte gibt es laut Brill beim Neubau der Kita in Gresaubach, der 6,6 Millionen Euro kostet. Die soll nach dem Sommerferien 2027 fertiggestellt sein. Außerdem hat sich der Stadtrat für den Neubau einer Grundschule im Bereich Steinbach-Thalexweiler ausgesprochen. Es wird mit Kosten von bis zu 20 Millionen Euro gerechnet. Bis tief in die Nacht haben zig Millionen Fußballfans der deutschen Mannschaft vergeblich die Daumen gedrückt. Allein im ZDF verfolgten mehr als 17,5 Millionen Zuschauer das verlorene WM-16-Finale gegen Paraguay. Das bescherte dem Sender einen Marktanteil von fast 75%, nicht eingerechnet diejenigen, die die Partie im Stream geschaut haben. Nach dem erneut frühen Scheitern der Deutschen bei einer Weltmeisterschaft hat Julian Nagelsmann betont, dass er Bundestrainer bleiben möchte. Die Entscheidung darüber liegt allerdings beim DFB. Heute Abend spielen unter anderem Frankreich und Schweden gegeneinander um den Einzug ins WM-Achtelfinale. Und das waren die Nachrichten mit Christian Koch. 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
1: Ich hoffe, ihr habt heute Nacht die kühle Luft reingelassen. Ja, die brauchen wir. Also ich habe das Gefühl, da ist zwar irgendwie 18 Grad durchgeflossen, so durchs Schlafzimmer, aber so wirklich drin geblieben ist es nicht. Die Wände irgendwie immer noch so aufgeheizt sind, alles ist richtig aufgeheizt. Da brauchen wir noch so ein paar Nächte, die kriegen wir ja auch. Die Nächte bleiben jetzt erstmal kühl, die Tagestemperaturen aber immer noch knapp an die 30 Grad. Heute Sonne und Wolken im Wechsel, am Nachmittag vielleicht mal ein Schauer oder ein Gewitter.
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1: Auf der A8 Saarlouis in Richtung Luxemburg. Die Einfahrt und die Ausfahrt Perlborg sind wegen einer Baustelle gesperrt. Bis voraussichtlich am Sonntag. Die neuesten Blitzer habt ihr entdeckt in Elm in der Bachtalstraße, in St. Ingbert in der Josefthaler Straße und in der Ortsdurchfahrt von Lebach. 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
1: Mit Jonas Degen, schönen guten Tag.
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0: Euer Dienstagvormittag mit SR1. Alle, die morgens über die A620 fahren müssen zur Arbeit, die kennen es und die lieben es. Ihr könnt diese Autobahn in den letzten Wochen und auch in den nächsten Wochen und Monaten und vermutlich auch Jahren immer genießen, in vollen Zügen. Aber lasst uns doch mal diese Zeit, die ihr da verbringt, jeden Morgen doch auf dem Heimweg ganz gerne. Lasst sie uns mal analysieren.
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2: So ein richtig schöner Stau ist ja wie Politik oder wie die Firma, für die man arbeitet. Die Übeltäter stehen immer an der Spitze. Darum ist es auch kein Zeichen von Intelligenz, wenn sie sagt:
3: Schatz, fahr vorsichtig, hinter uns ist Stau.
2: Aber im Stau können wir die Zeit ja nutzen, zum Beispiel um Leute kennenzulernen. Einfach Fenster runter und mal nach nebenan rufen:
4: Na, stehen Sie auch im Stau?
2: Die Blicke sind unbezahlbar. Oder Spielchen spielen, einfach Wörter finden, in denen Stau vorkommt. Staudensellerie, Staubsaugerroboter, ist alles erstaunlich. Aber spätestens nach einer halben Stunde beginnen dann die anderen Autoinsassen aggressiver zu werden, der Stresspegel steigt. Und während du so langsam vorwärts schleichst und die Zähne zusammenbeißt, hast du dich in Gedanken von der Frau scheiden lassen, den Hund ausgesetzt und die Kinder enterbt.
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0: S1 für euren Dienstag, Mittag gleich mit Medusa und Dermot Kennedy, mit Paradise und Holly Humberstone, To Love Somebody.
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0: Mit Maureen Welter.
2: Zahl der

0: Rechtsextremisten wächst. Nach dem am Vormittag präsentierten Bundesverfassungsschutzbericht gibt es in Deutschland inzwischen fast 60.000 Rechtsextremisten, 8.000 mehr als ein Jahr zuvor. Ein Grund sei, dass sich die Zahl der Extremisten innerhalb der AfD vergrößert habe. Kaum Bewegung auf dem Arbeitsmarkt. Im Juni waren in Deutschland rund 2,9 Millionen Männer und Frauen ohne Job gemeldet. Das sind 15.000 mehr als im Mai. Im Saarland sank die Arbeitslosenzahl leicht um 100 auf 38.800. Hohe Investitionen in Lebach. Die Stadt will in den kommenden Jahren rund 40 Millionen Euro für Investitionen ausgeben. Ein großes Projekt ist die Sanierung des Hallenbads für knapp 14 Millionen Euro. Fußballnachtschicht in Deutschland. Mehr als 17,5 Millionen Menschen haben vergangene Nacht das WM-Spiel der Deutschen gegen Paraguay im Fernsehen verfolgt. Das Spiel bescherte dem ZDF einen Marktanteil von fast 75%. Alles Wichtige findet ihr auch auf srinfo.de.
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2: Sonne und Wolken im Wechsel heute. Am Nachmittag kann es mal ein Gewitter oder einen Regenschauer geben. Temperaturen bis 31 Grad. So bleibt es auch die nächsten Tage.
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2: Auf der A8 Saarlouis in Richtung Luxemburg ist die Ein- und die Ausfahrt Perlborg wegen einer Baustelle gesperrt. Voraussichtlich bis Sonntag das Ganze. Die neuesten Blitzer habt ihr entdeckt in Scheid in der Kaiserstraße, in Elm in der Bachtalstraße und in St. Ingbert in der Josefsthaler Straße. 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
2: mit Jonas Degen. Einen feinen Dienstagmittag euch.
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0: So, ein kurzer Kalendercheck. Es ist der, ja doch, 30.06., letzter Tag Tankrabatt. Hier die Mineralölsteuersenkung, die wir 2 Monate hatten. Ab morgen wird's also nochmal teurer zu tanken, oder? Anne-Kathrin Mellmann aus dem SR1 Verbraucherteam.
1: Ja, es dürfte wieder teurer werden. Es muss aber nicht sofort in voller Höhe spürbar werden. Der Ölpreis auf dem Weltmarkt sinkt in den vergangenen Tagen, seit sich die Lage am Persischen Golf etwas entspannt hat. Dadurch müssten dann auch die Spritpreise insgesamt immer weiter sinken.
0: Aber selbst wenn es dort in der Region nochmal weiter eskalieren sollte, kommt der Rabatt nicht zurück. War nämlich eine einmalige Sache, sagt die Bundesregierung. Weil teuer, 1,6 Milliarden weniger Steuern haben sie eingenommen. Aber was hat es denn jetzt effektiv gebracht?
1: Für die Kundschaft war die Erleichterung spürbar. Das hat auch das IFO-Institut in einer Studie ermittelt. Allerdings wurden die 17 Cent nicht überall gleich weitergegeben. Beim Diesel sei es am wenigsten gewesen, sagt das IFO. Die Mineralölbranche aber, die weist das zurück.
0: Würde ich an deren Stelle wahrscheinlich auch tun. Morgen endet der Tankrabatt. Vielleicht könnt ihr den ja privat noch verlängern mit einem Tankgutschein, ne? 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

0: Gerade noch über den Tankrabatt gesprochen hier auf SR1, der morgen ausläuft. Ab morgen fällt ja diese Senkung der Mineralölsteuer weg. Und der Jörg schreibt hier gerade bei WhatsApp, er steht an der Tankstelle, da ist die Hölle los. Klar, um 12 Uhr wird's wieder teurer. Wenn ihr gerade auch unterwegs seid, irgendwo an der Tankstelle steht, schickt gerne mal eine Sprachnachricht rein. 0681 2131. Wie sieht's bei euch aus? Wo steht ihr? Bisschen entspannte Musik zum Runterkommen. Gleich von Olivia Dean. So easy to fall in love.
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Feels Like I'm Falling in Love. Das ist ein Coldplay auf SR1. Wenn wir gerade so schön am Schmusen sind, machen wir es gleich weiter mit Mark Forster. Kogong. Oder ist schon? Hier ist SR1. Schönen Dienst.

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1: mit Christian Koch.
2: Verfassungsschutz warnt vor Extremismusgefahren. Spritpreise steigen schon vor Ende des Tankrabatts. Das Wetter im Saarland schwül bis 31 Grad, später Schauer möglich. 12 Uhr. Extremismus ist ein immer größeres Problem in Deutschland. Das zeigt der Verfassungsschutzbericht für 2025, den Innenminister Dobrindt heute Vormittag präsentiert hat. Der CSU-Politiker sagte, die Gegner von Freiheit und Demokratie kämen von innen und auch von außen. Aus Berlin Markus Sambale.
3: Der Innenminister ist vor allem besorgt, dass die Gewaltbereitschaft steigt, bei Rechts- und bei Linksextremisten hierzulande. Die größte Bedrohung für die Demokratie sieht Dobrindt im Rechtsextremismus. Aus dem Ausland kommt die größte Gefahr nach Einschätzung des Verfassungsschutzes aus Russland durch Cyberangriffe, Spionage und Sabotage. So wurden im vergangenen Jahr 3 Männer verurteilt, die deutsche Bahnstrecken auf mögliche Anschlagsziele untersucht haben sollen, im Auftrag russischer Geheimdienste. Bundesinnenminister Dobrindt wiederholte seine Forderung, den Verfassungsschutz und auch den Bundesnachrichtendienst zu echten Geheimdiensten mit mehr Befugnissen zu machen.
2: Heute endet der Tankrabatt der Bundesregierung, aber schon jetzt steigen die Preise an den Zapfsäulen. Nach Berechnungen des ADAC kosteten Diesel und Super E10 gestern im bundesweiten Schnitt fast 2 Cent mehr pro Liter als am Sonntag. Innerhalb einer Woche gingen die Preise sogar um bis zu knapp 5,5 Cent nach oben. Gleichzeitig gingen die Rohölpreise laut ADAC deutlich zurück. Der Automobilclub sieht sich in seiner Vermutung bestätigt, dass die Mineralölkonzerne die bevorstehende Steuererhöhung schon jetzt einpreisen. Im Saarland ist die Zahl der Arbeitslosen leicht gesunken. Nach Angaben der Arbeitsagentur waren Ende Juni 38.800 Frauen und Männer arbeitslos gemeldet, 100 weniger als im Mai. Die Arbeitslosenquote an der Saar liegt unverändert bei 7,3%. SR-Reporterin Sarah Sassou.
4: Auch wenn es im Juni etwas weniger Arbeitslose als noch im Mai gegeben hat, spricht der Chef der Regionaldirektion der Agentur für Arbeit im Saarland, Walter Hüter, nicht vom Beginn einer Trendwende. Im Gegenteil, der saarländische Arbeitsmarkt befinde sich noch immer in einer Krise. Das sehe man beispielsweise an der Kräftenachfrage. Im Vergleich zum Vorjahr hätten Unternehmen fast 15% weniger freie Stellen gemeldet. Eine alarmierende Situation. Im Vergleich zum Vorjahr waren 4.000 Menschen weniger sozialversicherungspflichtig beschäftigt. Im Handel und im verarbeitenden Gewerbe gingen die Stellenangebote zurück. Freie Stellen gab es dagegen vor allem im Gesundheits- und Sozialwesen, in der öffentlichen Verwaltung und im Bereich Dienstleistungen.
2: Auch deutschlandweit ist die Zahl der Arbeitslosen leicht zurückgegangen, und zwar auf rund 2,9 Millionen. Die Arbeitslosenquote liegt bei 6,2%. In Losheim-Remlingen ist das neue Bürgerhaus offiziell eröffnet worden. Wie das Innenministerium mitteilte, beliefen sich die Gesamtkosten auf gut 2,6 Millionen Euro. Der Bund und das Land steuerten demnach zusammen 1,7 Millionen bei. Für den Abriss des alten Gebäudes gab es weitere 200.000 Euro. Wie es heißt, soll das neue Bürgerhaus ein multifunktionaler Ort werden für Sport, Kultur und auch für private Feiern. Bis tief in die Nacht haben Millionen von Fußballfans der deutschen Mannschaft vergeblich die Daumen gedrückt. Allein im ZDF verfolgten mehr als 17,5 Millionen Zuschauer das verlorene WM-16-Finale gegen Paraguay. Das bescherte dem Sender einen Marktanteil von fast 75%. Nicht eingerechnet sind diejenigen, die die Partie gestreamt haben. Nach dem erneut frühen Scheitern der Deutschen bei einer Weltmeisterschaft hat Julian Nagelsmann betont, dass er Bundestrainer bleiben möchte. Allerdings liegt die Entscheidung darüber beim DFB. Heute Abend bzw. in der Nacht spielen weitere Mannschaften um den Einzug ins Achtelfinale, und zwar Elfenbeinküste gegen Norwegen, Frankreich gegen Schweden und Mexiko gegen Ecuador. Und das waren die Nachrichten mit Christian Koch. 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
5: Wetter. Sonne und Wolken im Wechsel, schwül bei bis zu 31 Grad, und am Mittag oder Nachmittag kann es auch mal ein Hitzegewitter oder ein Regenschauer geben. Das ist eine recht instabile Wetterlage, die wir gerade haben. Es ist schon durch die ganze Hitze, kann es immer mal wieder zu Gewittern kommen, vor allem nachmittags und abends. Das wird uns auch die nächsten Tage begleiten. Temperaturen bleiben ungefähr auf dem gleichen Niveau.
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5: Auf der A8 Saarlouis in Richtung Luxemburg sind die Ein- und Ausfahrt Perlborg wegen einer Baustelle gesperrt. noch bis voraussichtlich Sonntag. Auf der A620 Saarbrücken in Richtung Saarlouis, die Einfahrt Völklingen, auch dort wird gebaut, Sperrung bis 15 Uhr. Auf der B51 in Richtung Saarbrücken zwischen Güdingen und der A620 eine Baustelle, Sperrung bis 14.07. Es staut sich an der Umleitung, die Auffahrt Schönbach ist auch gesperrt wegen der Baustelle, deshalb dort bitte weiträumig drumherum fahren. Die neuesten Blitze habt ihr entdeckt in Saarbrücken in der Lebacher Straße, in Bildstock in der Illinger Straße und in Scheid in der Kaiserstraße. 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
5: Mit Jonas Ding, schönen guten Tag. Eine feine Mittagspause, die durchtanzen wir jetzt gerne mit Rosé und Bruno Mars und ab.
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dazu mit offenen Fenstern durch den Bliesgau cruisen. Das ist neue Musik von Bowser. The Bowser mit Magnetic. Genießt euren Dienstag. Zieht die Sonnenbrille an, da wo es geht. Also es geht natürlich immer. Aber wenn Wolken da sind, finde ich tendenziell immer ein bisschen dunkel. Wobei man auch sagen kann, wenn man so getönte Gläser hat, dann sieht alles nochmal ein bisschen sommerlicher aus. Okay, einigen wir uns auf Sonnenbrille auf. Egal ob Wolke oder nicht. Hey, es ist Sommer. Und das hier sind Philip Bailey und Phil Collins mit Easy Lover.

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1: Durch eure Mittagspause, Vorsicht bitte auf der A8 Saarlouis in Richtung Pirmasens. In der Ausfahrt Neukirchen-Spiesen liegt eine Holzpalette auf der Straße. Und auf der A1 Trier nach Saarbrücken, Kreuz Saarbrücken, Überleitung zur A8 Richtung Saarlouis. Dort liegen Gegenstände auf der Straße und Leute sind ausgestiegen. Kommt sicher an mit SR1.
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0: Olivia Rodrigo auf SR1.
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0: Heute Morgen alle Fenster aufgemacht, durchgelüftet, die kühle Luft reingemacht, aber irgendwie ist es trotzdem noch stickig im Haus. Wir brauchen noch so ein paar Nächte, die auch kühl sind und die kommen auch, sagt Stefan Laps aus dem SR1 Wetterteam.
2: In der kommenden Nacht geht es runter auf 17 Grad in den Innenstädten an der Saar sowie im Bliesgau und bis auf 13 Grad in höher gelegenen Tälern des Hochwaldes. Ja, aber das Problem ist, dadurch, dass halt die Betonmauern um unsere Wohnungen und Häuser, die sind richtig aufgeheizt und deswegen wird es noch einige Tage dauern, bis wir es dann wirklich schaffen, diese deutlich frischere Luft dann endlich auch mal bei uns in den Wohnräumen begrüßen zu dürfen.
0: Ja, weil tagsüber ist ja dann doch nochmal 30 Grad.
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0: was ein entspannter Dienstagmittag mit Alex Warren und Eternity auf SR1 gleich. Lassen wir hier mal Naked und Portugal the Man in die Playlist mit Glide. Nach halb.
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2: Es ist 12:30.
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3: Höchststand politisch motivierter Straftaten. Der Bundesverfassungsschutz hat im vergangenen Jahr mehr als 85.000 solcher Straftaten registriert. Knapp die Hälfte der Fälle werden dem rechtsextremen Spektrum zugeordnet. Sprit wird teurer. Laut ADAC steigen die Preise für Benzin und Diesel an den Tankstellen noch vor Ende des Tankrabatts um Mitternacht wieder an. Seit vergangener Woche sind die Preise im Schnitt um rund 5,5 Cent gestiegen.

0: neues Bürgerhaus in Losheim-Rimlingen. Heute ist der rund 2,6 Millionen Euro teure Neubau eröffnet worden. Das Gebäude soll ein multifunktionaler Ort werden für Sport, Kultur und private Feiern. Julian Nagelsmann will weitermachen. Nach dem Aus bei der Fußball-WM stellte der Bundestrainer klar, weitermachen zu wollen. Er sagte, es gebe aber sicherlich ein paar grundlegende Dinge, die man verändern müsse. 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
2: Das ist heute nochmal heiß bei 31 Grad, richtig schwül, hängen so ein paar Quellwolken in der Luft, die sich auch mal vor die Sonne schieben können und am Nachmittag eventuell auch mal einen Regenschauer oder ein Gewitter mitbringen können.
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2: Auf der A8, Saarlouis Richtung Luxemburg, sind die Ein- und Ausfahrt Perlborg wegen einer Baustelle gesperrt, voraussichtlich bis Sonntag. Auf der A620, der Brücken in Richtung Saarlouis zwischen Westspangenbrücke und der Mahlstatter Brücke, wird aufgeräumt nach einem Unfall. Die rechte Spur ist gesperrt. 13 Uhr sollte da wieder freie Fahrt sein. Auf der A620, der Brücken nach Saarlouis, die Einfahrt Völklingen ist gesperrt wegen einer Baustelle noch bis 15 Uhr. Und in Saarbrücken auf der B51 in Richtung Saarbrücken zwischen Güdingen und der A620 eine Baustelle. Die dauert noch bis zum 14. Juli. Es staut sich auf den Umleitungen. Die Auffahrt Schönbach ist auch wegen einer Baustelle gesperrt. Das Ganze führt zu viel Stau in diesem Bereich und ihr fahrt bitte, wenn ihr könnt, weiträumig drumherum. Die neuesten Blitzer in Saarbrücken in der Lebacher Straße, in Bilstock, in der Illinger und Scheid in der Kaiserstraße. Die komplette Liste und alles zum Verkehr nochmal zum Nachlesen und Hören gibt es bei SR1 in der ARD Sounds App. Kommt gut an!
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2: Ich finde, Portugal The Man haben es absolut drauf, so einen richtigen Sommer-Vibe in unser Ohr reinzutackern. Mit diesem Song zusammen mit Naked, der heißt Glide, haben es auf jeden Fall wieder geschafft. Den hören wir uns jetzt zusammen an und danach Tiffany Harris mit Vertigo. Ich bin Jonas Degen. Schönen guten Tag, schönen Dienstag.

0: Hier ist SR1 am Tag nach dem WM aus. Ja, man muss es doch so, man muss es einfach so sagen. Und der DFB findet noch krassere Worte dafür. Ich stelle es mir ungefähr so vor, sagen, es gibt kein Eis, wir fahren jetzt sofort nach Hause. So, DFB hat die Abschlusspressekonferenz abgesagt. Die sollte es eigentlich heute Abend geben. Es reisen direkt alle ab. So, Schluss. Zusammenpacke und ab in den Bus, in den Flieger. Wir fahren nach Hause. Nach dem WM-Aus gegen Paraguay gestern waren Manuel Neuer und Joshua Kimmich auch echt traurig.
1: Ich bin der Meinung, man muss hier dieses Spiel einfach gewinnen. Das haben wir nicht hingekriegt.
2: Dafür tragen wir alle Verantwortung und dafür müssen wir auch Verantwortung übernehmen, weil wir Spieler, die auf dem Platz standen, haben das verborgt. Das waren einzig und allein wir.
0: Ja, Julian Nagelsmann, der Bundestrainer, der sucht die Schuld schon auch bei anderen und war nur, sagen wir mal, so ein bisschen ungehalten nach dem Spiel.
3: Keine Ahnung, was er da gesehen hat. Das ist echt ein Witz. Ich sehe es gerade nochmal. Das ist nicht nur ein Skandal, das ist ein Vollskandal. Das ist nicht mal ansatzweise ein Foulspiel. Ja, wie ich schon gesagt habe, unser Spielvortrag heute war einfach zu langsam. Ja, habe ich ja gerade gesagt. Spielvortrag war zu langsam. Das habe ich doch jetzt schon dreimal gesagt. Das weiß ich nicht. Und habe ich mich nicht befasst. Das macht das Teammanagement. Keine Ahnung.
0: Okay, und damit er die Reporter bei der Abschlusspressekonferenz wahrscheinlich nicht auch noch anflaumt, fahren eben jetzt heute alle direkt nach Hause. Angeblich will man sich dann auf anderem Weg äußern.
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0: Mark Ember auf SR1. Gleich hören wir uns aus, dies zusammen an. Icehouse und One Republic bringen uns zum Träumen mit Need Your Love. In einer Minute.
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Little Girl auf SR1. Jetzt aus ist und Pick Up. Und ab 13 Uhr dann Verena Sierra mit Hallo Saarland. Yay! Mein Name ist Jonas Degen, wir hören uns morgen wieder. Mach's gut.

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2: Mehr Rechtsextremismus in Deutschland. Neuer Saarbahnstreik droht. Stade nach den Toten. Und das Wetter im Saarland. Einzelne Gewitter bis 31 Grad. Die Gefahr durch Rechtsextremismus in Deutschland wächst. Das hat der aktuelle Bericht vom Verfassungsschutz heute ergeben. Bundesinnenminister Alexander Dobrindt sagt, die Gegner von Demokratie und Freiheit kommen aus seiner Sicht von innen und außen. Markus Sambala aus Berlin, was genau meint er damit?
3: Von außen, da sind andere Staaten gemeint mit Cyberangriffen, Spionage und Sabotage. Da wird die größte Bedrohung aus Russland registriert. Der Verfassungsschutz erwähnt aber auch China und den Iran. Und bei der Gefahr von innen, da sind Extremisten gemeint, und zwar Rechts- und Linksextremisten, die auch gewaltbereiter werden. Wobei Dobrindt klar sagt, dann liegt die stärkste Bedrohung im rechtsextremistischen Bereich.
2: Und darunter sind auch viele AfD-Mitglieder. Was sagt Dobrindt zum Umgang mit der AfD?
3: Da hat Dobrindt gesagt, man muss die Bereitschaft haben, die AfD wegregieren zu wollen. Und das sei der Auftrag, den er auch mit seiner Politik verbinde. Dobrindt hat gleichzeitig klargemacht, er glaubt nicht, dass es genügend Beweismaterial gibt, dass ein Verbotsverfahren gegen die Partei vor dem Bundesverfassungsgericht erfolgreich sein könnte. Aus dem neuen Verfassungsschutzbericht wird ganz klar, wie groß der Verfassungsschutz die Gefahren weiter sieht für Demokratie und Freiheit durch die AfD.
2: Der Verfassungsschutz soll reformiert werden. Dobrindt will aus ihm einen echten Geheimdienst machen mit mehr Befugnissen. Diese Reform lässt bislang aber noch auf sich warten. Könnte es bald wieder einen Saarbahnstreik geben? Der Tarifkonflikt spitzt sich weiter zu. Zwischen den Saarbahn-Lokführern und dem KfW Saar, also dem kommunalen Arbeitgeberverband. Heute haben die Arbeitgeber einen Sonderkündigungstarifvertrag mit der Gewerkschaft Deutscher Lokführer, GDL, gekündigt. Die GDL spricht von einer neuen Eskalationsstufe. Peter Sauer aus der SR Wirtschaftsredaktion.
4: Die Stimmung zwischen den beiden Tarifparteien ist auf dem Tiefpunkt. Durch die bisher vereinbarte Sonderregelung verzichtete die Arbeitgeberseite auf die Anwendung des Tarifeinheitsgesetzes, also auf den Grundsatz ein Betrieb, ein Tarifvertrag. Bei der Saarbahn gibt es zwei Tarifverträge, einmal mit Verdi, er gilt vor allem für die rund 400 Busfahrer, der zweite mit der GDL ist speziell für die rund 80 gewerkschaftlich organisierten Saarbahnfahrer vorgesehen.
2: Weil die GDL unverändert an ihren hohen Forderungen festhalte, gäbe es keinen Anlass mehr, an dieser freiwilligen Selbstbeschränkung festzuhalten, erklärte der KAV Saar auf SR-Anfrage.
4: Mit der Kündigung, so die Arbeitgebersichtweise, könnte der im Frühjahr ausverhandelte Verdi-Tarifvertrag auch für die Saarbahnfahrer angewendet werden, zumal dort explizit entsprechende Passagen für Schienenfahrer vorhanden seien. Die GDL erklärte dem SR, durch die Kündigung sei man zu einer deutlichen Antwort gezwungen, also zeitnahen weiteren Streiks.
2: Bisher hatten die Saarbahnfahrer bereits 5-mal gestreikt. Stade steht unter Schock. 6 Menschen wurden dort gestern in einem Elternkindzentrum erschossen. In der Stadt liegen Blumen für die Opfer, 4 Frauen und 2 Männer, die in der Einrichtung gearbeitet haben. Der Täter ist vermutlich ein 45-jähriger Mann. Sein 3 Monate altes Kind war in der Einrichtung. Die Polizei vermutet einen Sorgerechtsstreit. Der Vater war schon bei der Polizei bekannt. Albrecht Breitschuh, die Opfer waren alles Mitarbeiter. Wie steht es um den Schutz von Mitarbeitenden in solchen Einrichtungen?
5: Diese Leute haben dann teilweise mit den Aggressionen der Menschen zu tun. Und das war in diesem Fall ja zumindest auch nicht von der Hand zu weisen, dass da vorher schon einiges über den mutmaßlichen Täter gewusst wurde. Deswegen sind ja eben 6 Leute bei diesem Gespräch erschienen. 3 übrigens aus der Zentrale in Hannover. Die wussten offensichtlich auch um die potenzielle Gefährlichkeit des 45-Jährigen. Aber es wurden eben keine weiteren Hilfsgesuche gestellt, denn auch darüber habe ich mit der Polizei gesprochen, ob es irgendwie von Seiten dieser Kinder- und Jugendeinrichtung vorher irgendwelche Kontaktaufnahmen gegeben habe, und das wurde verneint.
2: Einen Waffenschein hatte der Verdächtige wohl nicht. Woher er die Waffe hatte, ist noch unklar. Laut ADAC steigen die Preise für Benzin und Diesel an den Tankstellen noch vor Ende des Tankrabatts um Mitternacht wieder an. Seit vergangener Woche sind die Preise im Schnitt um rund 5,5 Cent gestiegen. Deutschland ist raus aus der Fußball-WM. Julian Nagelsmann will aber weiter Bundestrainer bleiben. Deutschland verlor gestern Nacht gegen Paraguay beim Elfmeterschießen mit 3:4. Das war das SR-Info-Update mit Maureen Welter. Alles Wichtige für euch immer auch auf srinfo.de.
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0: Wir haben heute Sonne und Wolken im Wechsel. Es bleibt meist trocken bei 27 bis 31 Grad. Es ist ziemlich schwül. Es kann auch mal einen kräftigen Schauer geben, aber es ist wirklich sehr punktuell. Die Nacht dann 17 bis 13 Grad. Auch da wahrscheinlich trocken, vielleicht mal ein Schauer oder ein Gewitter dabei. Und morgen viel Sonne, Wolken erst ab dem Nachmittag, bleibt aber trocken, freundlich. Und es ist auch nicht mehr so schwül bei 24 bis 27 Grad.
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0: A8 Saarlouis Richtung Luxemburg. Die Ein- und Ausfahrt Borg sind wegen einer Baustelle gesperrt. Wahrscheinlich noch bis Sonntag. A620 Saarbrücken Richtung Saarlouis. Die Einfahrt Völklingen gesperrt. Noch bis 15 Uhr. Und zwischen Völklingen und Geislautern gab es einen Unfall. Da wird jetzt gerade alles beseitigt, was da noch irgendwie so übrig ist. Die linke Spur ist gesperrt. Noch bis 2:30. B51 Richtung Saarbrücken zwischen Güdingen und der A620 wegen einer Baustelle gesperrt. Bis 14. Juli. Es gibt Stau auf allen Umleitungen. Die Auffahrt Schönbach ist außerdem an einer weiteren Baustelle gesperrt, also am besten das Gebiet weiträumig umfahren. In Fechingen ist dazu dann noch die Provinzialstraße zwischen Talweg und Kreisverkehr wegen Bauarbeiten bis Dienstag gesperrt. Man fragt sich, wie die Leute aus Fechingen überhaupt noch rauskommen. Geblitzt wird in Wattgassen in der Lindenstraße, in Weiler in der Perlerstraße und in Bildstock in der Illinger Straße und der Grölingstraße. 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
0: Mit Verena Sierra, hi. Also, dass eine Braut vor der Hochzeit kalte Füße bekommt und abhaut, das haben wir schon oft gesehen, ne? Und wenn es nur im Film war. Aber, dass eine Braut im Aufzug stecken bleibt, das hat bisher noch keiner ins Kino gebracht. Ist aber passiert auf Schloss Nymphenburg in München. Braut, Trauzeugin und Brautjungfer sind in den Fahrstuhl eingestiegen, wollten hoch zum Trausaal fahren und sind stecken geblieben. Ja, stundenlang. Es war wirklich eine Aufregung, bis der Fahrstuhlnotdienst die Braut endlich befreien konnte und dann hat die Trauung auch noch stattgefunden. Und das Universum so, okay, wir haben alles versucht, dann heiraten halt, wenn es unbedingt sein muss.
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0: Martin Garrix und Ed Sheeran, Repeat It. Das Neue auf SWR 1. Kollektive Müdigkeit heute in den Büros. Wir haben uns die Nacht um die Ohren geschlagen, um zu sehen, wie Deutschland bei der WM super peinlich rausfliegt. Einfach Mist. So, was machen wir aber jetzt? Es ist noch so viel WM übrig. Suchen wir uns ein anderes Team? Edlen aus Kirn?
1: Ja, auf jeden Fall. Das ist Frankreich. Ich finde, die haben eine sehr gute Mannschaft und spielen, kämpfen dieses Jahr sehr, sehr gut. Und ich würde es denen gönnen.
0: Ich kann echt nicht so gut für Frankreich sein. Die sind ja auch nie für uns. Ich weiß, das ist ein bisschen kindisch, aber so fühle ich halt. Noah aus Wittlich, was machst du? Weiter gucken WM und wenn ja, wem drückst du die Daumen?
2: Ich gucke noch die WM. Ich verfolge Brasilien. Vamos Brasil. Aber was soll man machen? Deutschland ist draußen. Irgendwie muss man hier sein. Coole Farben, coole Stimmung. Machen gut Party. Zum WM-Anfang habe ich mir ein Brasilien-Trikot gekauft und laufe seitdem damit rum.
0: Also eigentlich eine gute Idee, sich das Team aussuchen, dessen Trikot einem gut steht. Ich bin mehr so der Wintertyp, also brauche kalte Farben, da werde ich gleich mal die Liste durchgehen. Wie ist denn das bei euch? Jetzt, wo Deutschland raus ist, habt ihr ein anderes Team, dem ihr die Daumen drückt für die WM oder sagt ihr, nee, der ganze Mist kann mir gestohlen bleiben? Schickt mal eine Sprachnachricht rein an die 2131 in Saarbrücken, 0681 2131, eine WhatsApp oder Sprachnachricht. Schaut ihr weiter WM und wem drückt ihr die Daumen?

I get knocked down, but I get up again. Ich werde niedergeschlagen, aber ich stehe wieder auf. So ein bisschen das Motto für heute sollte es sein. Wobei, ich finde, das tut noch zu weh gestern. Bis wir wieder aufstehen, müssen wir noch ein bisschen leiden und unsere Wunden lecken. Das Aus gegen Paraguay bei der Fußball-WM. Mann, war das ätzend. Wie sieht's denn aus jetzt? Guckt ihr noch WM? Und wenn ja, welchem Team drückt ihr jetzt die Daumen? Schickt uns eine Sprachnachricht an die 2131 in Saarbrücken. Wo schaut ihr noch WM? Wenn ja, wem drückt ihr da die Daumen? Ich bin gespannt.

Sportfreunde Stiller, ti amo Italiano. Für die Italiener können wir leider auch nicht sein bei der WM. Die waren ja gar nicht erst mit dabei. Mist. Für wen seid ihr, jetzt wo Deutschland raus ist? Schickt eine WhatsApp an die 2131 in Saarbrücken. Musik gibt's gleich von Teddy Swims, Mr. Know-It-All und auch

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2: GDL kündigt weitere Streiks bei Lokführern der Saarbahn an. Hintergrund ist eine Entscheidung des Kommunalen Arbeitgeberverbandes. Der KAV Saar hat einen Sonderkündigungstarifvertrag mit der Gewerkschaft Deutscher Lokführer gekündigt. Nach Einschätzung des Arbeitgeberverbandes könnte mit der Kündigung der aktuelle Tarifvertrag mit der Gewerkschaft Verdi auch für die Saarbahnfahrer gelten. Rechtsextremismus weiter größte Gefahr. Das ist das Ergebnis des neuen Verfassungsschutzberichts. Vor dem Hintergrund von Extremismus und Spionage fordert Bundesinnenminister Dobrindt eine Stärkung der Geheimdienste. Mehr Waldbrände in Deutschland. Im vergangenen Jahr brannte eine Fläche von gut 2.500 Hektar ab. Jeder fünfte Brand wurde offenbar vorsätzlich gelegt. Julian Nagelsmann will weitermachen. Nach dem Aus bei der Fußball-WM stellte der Bundestrainer klar, er sei niemand, der weglaufe. DFB-Präsident Neuendorf äußerte sich zur Zukunft von Nagelsmann bislang noch nicht. Alles Wichtige findet ihr auch auf srinfo.de.
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4: Ganz angenehm heute. Also muss man wirklich sagen, es ist warm, aber jetzt auch nicht brutal heiß. Temperaturen steigen auf 27 Grad. Es ist allerdings ziemlich schwül. Es gibt in der Nacht 17 bis 13 Grad, dann ist es auch wirklich nicht mehr schwül und schön frisch. Und morgen, dann haben wir viel Sonne, ein paar Wolken ab dem Mittag, aber trockenfreundlich und wie gesagt, nicht mehr schwül bei bis 27 Grad maximal.
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4: Im Landkreis Saarlouis bitte aufpassen, B269 zwischen Überherrn und Ennsdorf, ein kaputtes Auto. A8 Saarlouis.

0: Richtung Pirmasens zwischen Schwalbach und Schwalbach-Schwarzenholz liegt ein Spanngurt auf der Fahrbahn. A8 Saarlouis Richtung Luxemburg, die Ein- und Ausfahrt Borg sind gesperrt wegen einer Baustelle wohl noch bis Sonntag. A620 Saarbrücken Richtung Saarlouis einmal, die Einfahrt Völklingen wegen der Baustelle bis 15 Uhr dicht und zwischen Völklingen und Geislautern werden gerade Unfallschäden beseitigt, da ist die linke Spur gesperrt noch bis 13:30, also bis jetzt ungefähr. Mal gucken, wie lange es noch dauert. B51 ist Richtung Saarbrücken zwischen Güdingen und der A620 wegen der Baustelle gesperrt bis Mitte Juli. Es gibt Stau auf allen Umleitungen. Die Auffahrt Schönbach ist an einer weiteren Baustelle auch gesperrt. Also wenn es geht, fahrt weiträumig da drumherum. In Schiffweiler ist die Hauptstraße Höhe Mühlbachstraße gesperrt. Da hat es einen Unfall gegeben. Und in Vechingen die Provinzialstraße zwischen Talweg und Kreisverkehr wegen Bauarbeiten bis nächsten Dienstag dicht. Geblitzt wird in Wattgassen in der Lindenstraße, in Weiler in der Peter-Perler-Straße und in Bildstock in der Illinger Straße und der Grölingstraße. Eine gute Fahrt.
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0: Mit Verena Sierra und ich wüsste gern, für wen ihr jetzt seid bei der WM. Wem drückt ihr die Daumen? Schickt mir eine Sprachnachricht an die 2131 in Saarbrücken. Welches Land darf es für euch sein? Macht ihr es nach der Trikotfarbe oder nach Sympathie oder wo ihr denkt, die größten Chancen auf Gewinnen bestehen?
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Alle Autofahrer, bitte passt auf. A6 Saarbrücken Richtung Mannheim. Zwischen Kreuz Neunkirchen und Homburg. Da liegen im Moment Reifenteile auf der Fahrbahn. Fahrt vorsichtig und kommt gut an mit SR1 und Sophie and the Giants, Paradise.

0: Wir sind raus bei der WM. Gestern gegen Paraguay war das, ja, der Traum oder was auch immer da zu Ende war. Es war auf jeden Fall richtig schlimm mit anzusehen. Deshalb wollen wir von euch wissen, für wen seid ihr denn jetzt bei der WM? Oder guckt ihr überhaupt nicht mehr? Also Volker hat eine WhatsApp geschickt an die 2131 in Saarbrücken. Für ihn ist die Sache klar.
1: Also für mich ist die WM beendet. Und es wäre schön, wenn sie für den Nagelsmann auch beendet wäre. Aber dass er charakterlos ist, hat er ja auch schon bei der Rückholaktion mit Manuel Neuer gezeigt.
0: Man merkt schon, der Volker ist richtig sauer. Christian aus Dottweiler, wie sieht's denn bei dir aus?
2: Ich bin mal ganz ehrlich, ich würde es mal Außenseiter gönnen. Also nicht Spanien, Argentinien oder Brasilien, sondern richtiger Außenseiter, wo überrascht bei der WM. Das wäre mal was Schönes, Cooles. Ich sag mal so, mal gucken, wie weit Marokko kommt, jetzt wo die auch die Holländer Kichern rausgeschmissen haben, dann würde ich es mal richtig gönnen.
0: Das ist eine gute Idee, finde ich, so einem Underdog die Daumen zu drücken, weil das ist immer gut, da hat man auch ein gutes Gefühl. Wenn es dann klappt, kann man es kaum glauben. Stimmt, ich meine, erinnern wir uns dran, Griechenland wurde schon mal Europameister mit Otto Rehakles, hätte keiner mit gerechnet. Ich hatte auch ein bisschen überlegt, für Spanien zu sein, meine Kinder sind ja halbe Spanier, aber denen nehme ich es zu übel, dass sie uns bei der letzten EM im Viertelfinale rausgeschmissen haben und bei Cucurella buh ich auch immer noch leise, wenn der an den Ball kommt. Wie seht ihr das? Guckt ihr weiter WM und wenn ja, wem drückt ihr die Daumen? Schickt eine WhatsApp an die 2131 in Saarbrücken.

0: Also der Jürgen hat gewhatsappt an die 2131 in Saarbrücken. Er versteht nicht, warum alle auf dem Nagelsmann rumhacken. Er hat doch alles richtig gemacht, schreibt er. Ist Frankreich aus dem Weg gegangen. Ah, Jürgen, weiß nicht, ob wir da schon Witze drüber machen können. Es tut doch noch ein bisschen weh, das aus gestern Abend. Wir trösten uns mit Gracie Abrams. That's so true. Außerdem Linkin Park, Leave Out All The Rest. Da kann man schön die Aggression rauslassen. Und Raven Lenae, Love Me Not. Alles hier auf SR1.
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Liebe Autofahrer, A6er Brücken Richtung Mannheim, zwischen Kreuz Neunkirchen und Homburg-Reifenteiler auf der Fahrbahn und auf der B269 zwischen Überherrn und Ensdorf ein kaputtes Auto. Kommt gut an mit SR1.

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2: Saarbahn-Tarifkonflikt verschärft sich weiter. Bund fördert Umbau leerstehender Büros zu Wohnungen. Das Wetter im Saarland schwül bis 31 Grad. Schauer nicht ausgeschlossen. 14 Uhr. Der Tarifkonflikt zwischen der Saarbahn und der Lokführergewerkschaft GDL spitzt sich weiter zu. Der kommunale Arbeitgeberverband KAV hat den Tarifvertrag über ein Sonderkündigungsrecht mit der GDL jetzt gekündigt. Die Gewerkschaft spricht von einer neuen Eskalationsstufe und droht mit weiteren Streiks. SR-Reporter Peter Sauer.
3: Durch die bisher vereinbarte Sonderregelung verzichtete die Arbeitgeberseite auf die Anwendung des Tarifeinheitsgesetzes, also auf den Grundsatz, ein Betrieb, ein Tarifvertrag. Bei der Saarbahn gibt es zwei Tarifverträge, einmal mit Verdi, er gilt vor allem für die rund 400 Busfahrer. Der zweite mit der GDL ist speziell für die rund 80 gewerkschaftlich organisierten Saarbahnfahrer vorgesehen. Weil die GDL unverändert an ihren hohen Forderungen festhalte, gäbe es keinen Anlass mehr, an dieser freiwilligen Selbstbeschränkung festzuhalten, erklärte der KAV Saar auf SR-Anfrage. Mit der Kündigung, so die Arbeitgebersichtweise, könnte der im früher ausverhandelte Verdi-Tarifvertrag auch für die Saarbahnfahrer angewendet werden, zumal dort explizit entsprechende Passagen für Schienenfahrer vorhanden seien.
2: Die GDL sagt, sie sehe sich aufgrund des Vorgehens der Arbeitgeber zu einer deutlichen Antwort gezwungen. Im aktuellen Tarifkonflikt haben die Saarbahnfahrer schon 5-mal gestreikt. Der Preisanstieg im Saarland hat sich im Juni wieder etwas abgeschwächt. Die Inflationsrate lag bei 2,8%, im Mai waren es noch 3,1%. Größte Preistreiber waren wieder Sprit und Heizöl. Für Kraftstoffe mussten die Saarländer im Schnitt knapp 18% mehr zahlen als vor einem Jahr. Heizöl verteuerte sich um 22%. Günstiger wurden dagegen andere Energiearten. Strom kostete im Schnitt 6% weniger als vor einem Jahr, Fernwärme gut 5%, Erdgas 2,4%. Und auch Lebensmittel verteuerten sich weniger stark. Die Bundesregierung will dafür sorgen, dass in ungenutzten Bürogebäuden neue Wohnungen entstehen. Dazu hat Bauministerin Huberts ein Förderprogramm vorgestellt. Bis zu 30.000 Euro soll es vom Bund pro Wohneinheit in leerstehenden Gewerbeimmobilien geben. Ab morgen können Bauherren diese Förderung beantragen. Oliver Neuroth.
4: Eine Bedingung, es muss energetisch umgebaut werden, bestimmte Effizienzstandards gelten. Das Besondere, es handelt sich um einen staatlichen Zuschuss, nicht um einen Kredit. Das Geld muss also nach Abschluss der Arbeiten nicht zurückgezahlt werden. Die Bundesregierung will mit dem Programm erreichen, dass zusätzlicher Wohnraum entsteht, ohne dass neu gebaut werden muss. Bestehende Gebäude umzubauen spart CO2. Schätzungen gehen davon aus, dass mehrere 10.000 neue Wohnungen in Großstädten entstehen können, wenn leerstehende Büroflächen umgenutzt werden. Allerdings weisen Fachleute auch darauf hin, dass sich nicht jedes Gebäude eignet. Die Grundrisse, der Schall und der Brandschutz können Umbauten aufwendig und teuer machen.
2: 17 Jahre nach Inkrafttreten der UN-Behindertenrechtskonvention gibt's nach einer Studie weiter Defizite bei der Inklusion. Das Deutsche Institut für Menschenrechte kommt zu dem Ergebnis, die Inklusion in deutschen Schulen werde mangelhaft umgesetzt. Danach kommt es auch zu illegalen Praktiken, etwa, dass Kinder zu Hause bleiben müssen, wenn ihre Integrationshilfe nicht anwesend sei. Der Anteil von Schülerinnen und Schülern, die an Förderschulen unterrichtet werden, lag nach der Studie im letzten Jahr bei 4,3%. In Katar sind vorerst keine direkten Gespräche zwischen Iran und den USA geplant. Wie der Golfstaat meldet, sind aus den Vereinigten Staaten jetzt Trumps Spitzenvertreter Kushner und Witkoff angekommen. Sie würden allerdings nur mit den Vermittlern reden und nicht mit Vertretern aus Teheran. Als großer Streitpunkt gilt die mögliche Freigabe in Ausland festgesetzter iranischer Vermögenswerte. Nach den erneuten gegenseitigen Angriffen in der Straße von Hormuz hatte US-Präsident Trump Gespräche mit dem Iran angedeutet, was der Iran aber direkt zurückwies. Und das waren die Nachrichten mit Christian Koch. 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
1: 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Es ist ein bisschen schwül heute, das ist nicht so schön. Bis 31 Grad, meist bleibt es aber jetzt heute trocken. Es kann ganz vereinzelt mal einen kleinen Schauer geben. Die Nacht 17 bis 13 Grad, also es wird schon zum Durchlüften gut kühl. Und morgen dann Sonne erstmal, später Quellwolken. Trocken bis 27 Grad und die Schwüle lässt auch langsam nach.
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1: A8 Saloy Richtung Luxemburg. Die Ein- und Ausfahrt Borg sind wegen der Baustelle gesperrt. Geht wohl bis Sonntag. A620 Saarbrücken Richtung Saloy. Die Einfahrt Völklingen wegen Bauarbeiten bis 3 noch gesperrt. Dann B51 Richtung Saarbrücken. Zwischen Güdingen und der A620 wegen der Baustelle gesperrt bis Mitte Juli. Es gibt Stau auf allen Umleitungen. Die Auffahrt Schönbach ist wegen der weiteren Baustelle auch gesperrt. Also wenn ihr könnt, fahrt da weiträumig drumherum. Außerdem ist in Fechingen die Provinzialstraße zwischen Talweg und Kreisverkehr wegen Bauarbeiten bis Dienstag gesperrt. Also wer in Fechingen wohnt, hat im Moment schwer da rauszukommen. Landkreis Neunkirchen in Schiffweiler, die Hauptstraße ist Höhe Mühlbachstraße gesperrt. Hier hat es einen Unfall gegeben. Und ihr meldet uns Blitzer in Wattgassen in der Lindenstraße, in Weiler in der Perlerstraße und in Bildstock in der Illinger Straße und der Grühlingstraße. 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
1: Mit Verena Sierra und Musik von Robbie Williams, Forbidden Road und außerdem Ray, Where is my husband? Damit starten wir in diesen Dienstag.
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Forbidden Road von Robbie Williams. Und auf der A620 Saarbrücken Richtung Saarlouis haben wir zwischen Liesdorf und Saarlouis Mitte Reifenteile auf der Fahrbahn. Jetzt gibt's einen richtig coolen Song von Jimmy Eat World. The Middle. Für euch hier am Dienstag auf SR1.

0: Genau, everything will be alright. Wir sind rausgeflogen bei der WM, aber wir können trotzdem weiter Fußball gucken. Armin und Nagis aus Saarbrücken zum Beispiel haben gewhatsappt an die 2131 in Saarbrücken. Die sind jetzt für Argentinien, haben auch eine argentinische Flagge vor der Tür, weil sie beide dort aufgewachsen sind. Und Silvia aus Duttweiler?
1: Ich gucke durchaus noch weiter. Ich bin zwar kein wahnsinniger Fußballfan, aber ich sag mal, wer jetzt Spanien spielt oder so, das gucke ich mir durchaus an, wenn ich die Zeit dazu habe. Halt so Fußballnationen, von denen man weiß, dass sie vielleicht auch mit zu den Favoriten zählen könnten.
0: Ja, so wie wir es auch mal waren. Diane Kühnreich, die supportet jetzt als kanadische Staatsbürgerin natürlich das kanadische Überraschungsteam, ein Teamgast par excellence, schreibt sie. Und die Heike hat auch gewhatsappt an die 2131 in Saarbrücken.
2: Also ich war von Anfang an, habe ich gedacht, dass Frankreich Weltmeister wird. Ich hätte es ihnen gern gegönnt, den Deutschen, aber naja, so ist das halt. Und ich drücke den Franzosen die Daumen.
0: Gut, wem drückt ihr jetzt die Daumen? Habt ihr noch einen, den ihr gerne guckt bei der WM? Gerne eine Sprache schicken an die 2131 in Saarbrücken.
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0: braucht ihr ein bisschen was Zauberhaftes. Ich hätte da Lady Gaga mit Abracadabra. Und Mark Forster mit Ein Lied. Gibt's gleich für euch, Adresse 1.
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4: Es ist 14 Uhr, gleich 31.
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4: Mit Maureen Welter.
6: Neue Streiks bei Saban möglich. Der Kommunale Arbeitgeberverband hat den Sonderkündigungstarifvertrag mit der Gewerkschaft Deutscher Lokführer heute gekündigt. Die GDL will nach eigenen Angaben mit Streiks reagieren. Mehr Konkurrenz für die Bahn. Die Deutsche Bahn muss ihre Strecken stärker als bisher mit Konkurrenten teilen. Das hat die Bundesnetzagentur beschlossen. Damit wird auch der Weg für den italienischen Bahnkonzern Italo frei, der ab 2028 Fahrten in Deutschland anbieten will. Geringere Inflation im Saarland. Der Preisanstieg hat sich im Juni etwas abgeschwächt. Die Inflationsrate lag bei 2,8%. Auch bundesweit sank die Inflation leicht auf 2,3%. Rückhalt für Nationalmannschaft aus der Politik. Bundeskanzler Merz lobte die Spieler nach dem Aus bei der Fußball-WM. Er wehrte sich gegen Kritik über das Ausscheiden und erklärte, in der Niederlage stehen wir zusammen, das macht uns stark. Alles Wichtige gibt's für euch auch auf srinfo.de.
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4: Temperaturen heute bis 31 Grad, dazu wird's auch ein bisschen schwüler jetzt. Es wird wahrscheinlich keinen Regen geben, aber örtlich ist mal so ein starkes Gewitter durchaus möglich. In der Nacht dann 17 bis 13 Grad, also angenehm frisch, kann man durchlüften. Morgen Sonne erstmal, später Quellwolken, aber trocken bis 27 Grad und nicht mehr schwül.
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4: A8, Saarlouis Richtung Luxemburg, die Ein- und Ausfahrt Borg sind wegen der Baustelle gesperrt noch bis Sonntag. A620, Saarbrücken Richtung Saarlouis, die Einfahrt Völklingen wegen Bauarbeiten bis 15 Uhr noch gesperrt. Die B51 in Richtung Saarbrücken zwischen Güdingen und der A620 wegen der Baustelle gesperrt bis Mitte Juli. Es gibt Stau auf allen Umleitungen und die Auffahrt Schönbach ist

0: an einer weiteren Baustelle gesperrt. Deshalb da bitte weiträumig drum rumfahren. Ja, und wenn ihr aus Vechingen kommt, habt ihr noch ein Problem. Da ist nämlich die Provinzialstraße zwischen Talweg und dem Kreisverkehr wegen Bauarbeiten bis Dienstag gesperrt. Geblitzt wird Ortseingang Neuvorweiler aus Altvorweiler kommend. In Wattgassen in der Lindenstraße und in Weiler in der Perlerstraße. 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
0: Mit Verena Sierra und guten Nachrichten über unsere Jugend. Die haben ein neues Hobby für sich entdeckt. Birding. Früher hätten wir einfach gesagt, Vögel beobachten. Was ist da los? Wieso ist das Trend in zwei Songs?
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0: Mark Forster mit ein Lied. Und wer singt die schönsten Lieder? Die Vögelchen. Die sind wieder total in. Jugendliche stehen jetzt voll auf Vogelbeobachtung. Das hat einen richtigen Boom, sagt auch Christoph Braunberger vom NABU.
1: Das war völlig überraschend für uns gewesen. Es ist losgegangen mit Corona, dass sich sehr viele Leute für Vögel interessiert haben.
0: Erik zum Beispiel ist 16 Jahre alt und kam über Social Media zum Birdwatching, wie man es bei den jungen Leuten nennt. Seit 2 Jahren beobachtet er begeistert Vögel.
2: Ich kam über YouTube dazu. Man kommt zur Ruhe, aber einfach Spaß dabei, die Vögel zu beobachten. Das ist eigentlich ganz schön, wie man so zugucken kann, wie die ihr Leben leben, Nahrung suchen. Man kann eigentlich fast nie auslernen über die Vögel hier und es ist überall auch was anderes. Wenn man jetzt hier beobachtet oder an der Nordseeküste, es ist immer irgendwas Neues. Schön.
0: Am liebsten ist Erik übrigens im Bäderbruch unterwegs. Da gibt es nämlich über 180 Vogelarten. Und das Birdwatching hat mittlerweile richtig seinen Alltag verändert.
2: Ich habe vorher sehr viel Zeit am PC verbracht und das ist deutlich reduziert worden dadurch. Ich weiß natürlich viel mehr, was um mich rum so los ist und auch was es für Probleme gibt momentan in der Natur, aber auch was sich jetzt Positive verändert.
0: Erik zum Beispiel ist so begeistert, der kann sich vorstellen, das beruflich zu machen. Wir sind noch nicht ganz verloren, Leute. Die Jugend entdeckt wieder, wie schön es ist, rauszugehen.

0: Wild mit You Keep Me Hanging On aus den 80ern. Und gleich geht's in die Gegenwart. Mit der aktuellen von Olivia Rodrigo, Drop Dead. Außerdem haben wir Atomic Kitten, Fall Again. Kennt ihr den noch? Und Ray Garvey, Somewhere Close to Heaven. Alles für euch hier auf SR1.
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1: SR1 ist hier und bitte denkt dran, auf der A620 Saarbrücken Richtung Saarlouis, da ist die Einfahrt Völklingen immer noch gesperrt wegen einer Baustelle. Wird wahrscheinlich jetzt doch noch ein bisschen länger dauern. Die A620 ist ja unsere kleine stauanfällige Autobahn. Und ihr habt auch noch einen neuen Blitzer gemeldet, der steht in der Ortsdurchfahrt von Lebach. Danke dafür. Ansonsten überall eine gute und sichere Fahrt mit SR1 und Musik von The Tom Kitten. Hole Again. Ah, Megasong. Lang nicht mehr gehört. Jetzt für euch am Dienstag.

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2: Bahn muss Fernstrecken für Konkurrenten öffnen. Abzocke beim Ticketwiederverkauf soll verhindert werden. Das Wetter im Saarland bewölkt und schwül bis 31 Grad. 15 Uhr. Die Deutsche Bahn muss sich weiter für Konkurrenten öffnen. Das hat die Bundesnetzagentur beschlossen. In Zukunft muss das bundeseigene Unternehmen Wettbewerbern mindestens ein Viertel der Kapazitäten hochbelasteter Strecken überlassen. Die Behörde kommt damit dem italienischen Zugunternehmen Italo entgegen. Das will ab dem übernächsten Jahr in den deutschen Markt einsteigen. Geplant sind im ersten Schritt Hochgeschwindigkeitszüge auf den Strecken München-Dortmund und München-Hamburg. Extremismus ist ein immer größeres Problem in Deutschland. Das zeigt der Verfassungsschutzbericht für 2025, den Innenminister Dobrindt heute vorgestellt hat. Der CSU-Politiker sagte, die Gegner von Freiheit und Demokratie kämen von innen und außen. Aus Berlin Markus Sambale.
3: Der Innenminister ist vor allem besorgt, dass die Gewaltbereitschaft steigt. Bei Rechts- und bei Linksextremisten hierzulande. Die größte Bedrohung für die Demokratie sieht Dobrindt im Rechtsextremismus. Aus dem Ausland kommt die größte Gefahr nach Einschätzung des Verfassungsschutzes aus Russland durch Cyberangriffe, Spionage und Sabotage. So wurden im vergangenen Jahr 3 Männer verurteilt, die deutsche Bahnstrecken auf mögliche Anschlagsziele untersucht haben sollen, im Auftrag russischer Geheimdienste. Bundesinnenminister Dobrindt wiederholte seine Forderung, den Verfassungsschutz und auch den Bundesnachrichtendienst zu echten Geheimdiensten mit mehr Befugnissen zu machen.
2: Bundesjustizministerin Hubich will strengere Regeln für den Weiterverkauf von Tickets für Konzerte oder Sportveranstaltungen. Damit sollen diejenigen, die Karten über den Ticketzweitmarkt erworben haben, besser vor zu hohen Preisen geschützt werden. Die Ministerin kritisiert die aktuellen Praktiken wörtlich als Geschäftemacherei auf dem Rücken der Fans. Der Gesetzentwurf soll unter anderem eine Preisobergrenze für den Wiederverkauf vorsehen. Außerdem sollen die Veranstalter mehr Möglichkeiten erhalten, den Zweitmarkt besser zu regeln. Auch internationale Plattformen sollen laut Hubich stärker in die Pflicht genommen werden. Der Tarifkonflikt zwischen der Saarbahn und der Lokführergewerkschaft GDL verschärft sich weiter. Nach der Kündigung des Tarifvertrags über ein Sonderkündigungsrecht durch den kommunalen Arbeitgeberverband KAV droht die GDL jetzt mit weiteren Streiks. Die Arbeitgeber haben den Vertrag heute gekündigt, um in Zukunft das Tarifeinheitsgesetz anzuwenden. Bei der Saarbahn gibt es bisher 2 Tarifverträge, einen mit Verdi, einen mit der GDL. Mit der Kündigung könnte der Verdi-Tarifvertrag künftig auch für die Lokführer gelten. Im aktuellen Tarifkonflikt haben die Saarbahnfahrer schon 5-mal gestreikt. Die Sanierung des Hallenbads in Lebach wird viel teurer als geplant. Es ist seit dem Pfingsthochwasser vor 2 Jahren geschlossen. Nach einer neuen Schätzung werden sich die Kosten auf fast 14 Millionen Euro belaufen. Die Stadt Lebach kann ihren Anteil nach eigenen Angaben nicht aufbringen und hofft deshalb auf zusätzliche Fördergelder. SR-Reporter Aaron Klein.
4: Allein dafür zu sorgen, dass das Lebacher Hallenbad wieder öffnen kann und dass es dann auch hochwassergeschützt ist, würde laut Stadt rund 13,9 Millionen Euro kosten. Barrierefreiheit oder energetische Sanierungen seien dabei vom beauftragten Planungsbüro noch gar nicht berücksichtigt. Ursprünglich waren für die Sanierung 4,4 Millionen Euro veranschlagt. Bei Bodenuntersuchungen wurden aber größere Mängel festgestellt als gedacht. Bürgermeister Brill spricht jetzt von einer Belastung, die die Stadt nicht stemmen könne, trotz einer schon erfolgten Zusage von gut 6 Millionen Euro Förderung. Die Stadt setzt jetzt auf weitere Zuschüsse aus dem Landesförderprogramm für Schwimmbäder. Das Geld aus diesem Fördertopf kommt zum Teil aus dem Sondervermögen Infrastruktur des Bundes.
2: Und das waren die Nachrichten mit Christian Koch. 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
1: 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Temperaturen heute nochmal bis 31 Grad. Es ist auch ziemlich schwül. Es kann hier und da mal ein bisschen Starkregen oder Gewitter geben. Es kann aber auch trocken bleiben. Das ist auch wahrscheinlicher. In der Nacht haben wir 13 bis 17 Grad. Morgen dann Sonne, später ein paar Wolken. Freundlich aber insgesamt bis 27 Grad und nicht mehr so schwül.
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1: A8 Saarlouis Richtung Luxemburg. Ein- und Ausfahrt per Borg wegen der Baustelle gesperrt noch bis Sonntag. Die B51 Richtung Saarbrücken ist zwischen Güdingen und der A620 wegen einer Baustelle gesperrt bis Mitte Juli. Es gibt Stau auf den Umleitungen und die Auffahrt Schönbach ist an einer weiteren Baustelle gesperrt, deshalb fahrt da weiträumig drumherum. In Fechingen die Provinzialstraße ist zwischen Talweg und Kreisverkehr wegen Bauarbeiten gesperrt bis Dienstag. Und die neuesten Blitzer stehen am Ortseingang von Neu-Vorweiler aus Alt-Vorweiler kommend. In Wattgassen in der Lindenstraße und in Weiler in der Perlerstraße. 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
1: Mit Verena Sierra und Musik von Fiction Factory. Feels like Heaven. Superschöner Song. Und aus This Touch Me. Einen schönen Dienstag für euch.
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0: die Aktuelle von den Toten Hosen nur nach vorn bei SR1. Ihr schafft es dieses Jahr nicht zum Flughafen, dann könnt ihr euch den Flughafen nach Hause holen. Jedenfalls das Mobiliar. Jessie Ziegler aus dem SR1-Team. Das ist kein Witz, ne?
1: Nein, vom Frankfurter Flughafen Terminal 2 gibt's jetzt tatsächlich das Mobiliar zu ersteigern. Wer es super bequem findet, auf einer Flughafenbank zu schlafen, Startgebot, Verena, für 3 Sitzbänke aneinander, liegt bei 1 Euro.
0: 1 Euro? Das ist ja nix.
1: Es gibt richtig viele Dreierbänke. Bei einer sind zum Beispiel schon 8 Gebote abgegeben worden. Da liegt der aktuelle Preis bei 125 Euro.
0: Das ist wahrscheinlich besonders bequem. Aber es gibt wirklich Menschen, die sich sowas ersteigern. Das ist schon ein bisschen verrückt, ne? Wobei man ja sagen muss, es gibt ja mehr als Sitzbänke in so einem Terminal. Was haben die denn so für Highlights in der Versteigerung?
1: Alright, also ein Kinderklettergerüst ist auch noch mit dabei, wie von so einem Indoor-Spielplatz. Oh. Aktuelles Gebot liegt bei 840 Euro. Und es gibt noch Stehtische mit, wie sie schreiben, Elektrifizierung.
0: Wo man sein Handy aufladen kann wahrscheinlich.
1: Ja, wahrscheinlich. Ja. Schreibtischstühle, die mit dem blauen Bezug, weißt du, wo einfach so an diesem Flughafenschalter rumstehen, wo man drauf sitzt.
0: Kennt jeder.
1: Ja. Mhm. Lounge-Sessel, okay, die sehen ein bisschen spacig aus, so wie so ein Ei. Und, aber jetzt kommt das wirkliche Highlight, Verena. Ich bin mir sicher, jeder hat bei dem Anblick schon mal laut gelacht. Du kannst dir einfach eine von den mobilen Treppen ersteigern.
0: Nein.
1: Weißt du, die immer draußen auf dem Rollfeld zum Flugzeugangang fahren, um die Gäste dann raus und reinzulassen. Aktuelles Gebot liegt bei 20.100 Euro.
0: Das hätte ich gern für zu Hause. Das stelle ich mir mega gut vor. Du kannst mit deiner Treppe einfach in der Nachbarschaft rumfahren und oben ins Fenster einsteigen.
1: Hallo.
0: Oder ja, man macht sich einen schnellen Zugang in den Garten so. 20.100 Euro, ihr könnt es euch überlegen.

SR1 ist hier und wir spielen gleich Gib Acht. Und heute geht es um einen Tankgutschein im Wert von 50 Euro zur Verfügung gestellt von Autohaus Ulrich. 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Also wenn ihr heute mal umsonst tanken wollt, ruft jetzt an Saarbrücken 2131 oder schickt eine WhatsApp an die 0681 2131 und spielt mit mir Gib Acht.

0: Tame Impala mit Dracula. Gibt's gleich auf SR1. Und die aktuelle von Milo. Forever Young.
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0: Mit Maureen Welter.
2: Mehr Konkurrenz für die Bahn. Die Bundesnetzagentur hat beschlossen, Bahnstrecken verstärkt für Wettbewerber der Deutschen Bahn freizugeben. So will beispielsweise der italienische Bahnkonzern Italo Fahrten in Deutschland ab 2028 anbieten. Geringere Inflation im Saarland. Im Juni hat sich der Anstieg der Verbraucherpreise etwas abgeschwächt. Die Inflationsrate lag bei 2,8%. Unter anderem wegen niedrigerer Ölpreise sank die Inflation auch bundesweit leicht. Sie liegt aktuell bei 2,3%. Keine Abzocke beim Ticketverkauf mehr. Bundesjustizministerin Hubig plant strengere Regeln für den Weiterverkauf von Karten für Konzerte oder Sportevents. Verbraucher sollen vor zu hohen Preisen geschützt werden. Feiertag nach Einzug ins WM-Achtelfinale. Paraguay hat den Tag nach dem Sieg über die deutsche Fußballnationalmannschaft zum Feiertag erklärt. Per Dekret erklärte die Regierung den heutigen Dienstag als arbeitsfrei. Alles Wichtige findet ihr auch auf srinfo.de.
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0: Temperaturen heute wieder bis 31 Grad, auch ein bisschen schwül ist es, aber meist bleibt es trocken. Hier und da ist mal ein Gewitter mit drin. Die Nacht 17 bis 13 Grad und morgen dann bis 27 Grad. Erst schön Sonne, später ein paar Wolken, aber bleibt trocken und ist nicht mehr schwül.
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0: A8 Saloy Richtung Luxemburg, Ein- und Ausfahrt per Borg, gesperrt wegen einer Baustelle noch bis am Sonntag. Die B51 Richtung Saarbrücken ist zwischen Güdingen und A620 wegen einer Baustelle gesperrt bis Mitte Juli. Es gibt Stau auf allen Umleitungen und die Auffahrt Schönbach ist an einer weiteren Baustelle gesperrt. Deshalb fahrt da weiträumig drumherum. Dann in Fechingen ist dazu noch die Provinzialstraße zwischen Talweg und Kreisverkehr gesperrt wegen Bauarbeiten. Geblitzt wird am Ortseingang von Neuvorweiler aus Altvorweiler kommend. In Bildstock in der Illinger Straße und der Gröhlingstraße und in der Ortsdurchfahrt von Leber. Eine gute Fahrt für euch.
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0: Mit Verena Sierra und mit Gib 8, unserem berühmten und beliebten Ratespiel. 8 Fragen habe ich für euch. Ihr müsst immer nur auf die Frage davor antworten. Das sind die Regeln und die erste Antwort ist entsprechend immer SR1. Es geht um einen Tankgutschein im Wert von 50 €. Also wenn ihr mitspielen wollt, Saarbrücken 2131.
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0: Hallo Autofahrer, bitte aufpassen. A620 Saarbrücken Richtung Saarlouis. Zwischen Gersweiler und Klarental gab es einen Unfall. Da sind im Moment Personen auf der Fahrbahn.
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0: Wir spielen um einen 50-Euro Tankgutschein und zwar mit Dirk Schultheiß aus Neuweiler. Hallo Dirk.
3: Hallo, schönen guten Tag.
0: Dirk, du weißt ja, es gibt 8 Fragen. Die Antwort auf die erste Frage ist immer SR1 und danach musst du auf die Frage davor antworten. Klar?
3: Genau.
0: Prima. Richtig. Dann, wenn es für dich okay ist, können wir direkt loslegen, Dirk.
3: Wir können ja? Gerne loslegen.
0: Guck mal, wir ganz entspannt. Das sind beste Voraussetzungen. Okay, also, Dirk. Hast du schon Urlaub oder ist bei dir noch Arbeit angesagt im Moment?
3: SR1.
0: Deutschland ist ja gestern gegen Paraguay aus der WM geflogen. Welche europäische Fußballmannschaft ist denn von Marokko rausgekickt worden?
3: Ich arbeite noch.
0: Mhm. Einer der Schumacher-Brüder hat heute Geburtstag. Ist es Ralf oder Michael?
3: Ich glaube Holland.
0: Ja. In welchem Monat hast du denn Geburtstag?
3: Das ist, glaube ich, der Ralf.
0: Richtig. Die Arbeitslosenzahlen sind sowohl in Deutschland als auch im Saarland im Juni gesunken. Ist das richtig oder falsch?
3: Im März.
0: Wie heißt denn der saarländische Fußballverein, der gestern in die Erstliga-Vorbereitung gestartet ist?
3: Ich glaube, die sind gestiegen.
0: Leider nein. Sie sind leicht gesunken. Ja, knapp war's,
3: okay.
0: Dirk.
3: Knapp war's.
0: Aber hättest du den Fußballverein noch gewusst?
3: Na klar, Elversberg.
0: Na
3: oder?
0: Klar. Mensch, Dirk, ich will gar nicht in der Wunde von gestern Abend rumbohren. Hast du es geguckt oder nicht?
3: Ja, ich glaube, wir haben es alle geguckt, ne?
0: Ja.
3: Aber es gibt Schlimmeres.
0: Hast du auch wieder recht. Ich wünsche dir auf jeden Fall noch einen schönen Tag. Und wann ist Urlaub angesagt dann bei dir?
3: Ab Montag.
0: Prima. Dann viel Spaß. Mach's gut, Dirk.
3: Danke. Ciao.
0: Ja, und morgen geht's dann um einen 100-Euro-Tankgutschein bei Gib

0: Hallo Autofahrer, Vorsicht auf der A8. Da haben wir in Richtung Saarbrücken zwischen Kreuzerbrücken und Heusweiler verlorene Ladung. Es sind mehrere Müllsäcke, die da auf der Fahrbahn liegen. Fahrt vorsichtig, kommt gut an.
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Taylor Swift, I knew it, I knew you. Ihre neue Single, Titelsong von Toy Story 5. Und apropos Taylor Swift, ein LKW nach dem anderen fährt vor am Madison Square Garden in New York. Den haben Taylor und ihr Verlobter Travis Kelce ja gemietet für nächstes Wochenende. Und alle Welt ist sich sicher, da wird geheiratet. Klar, der Madison Square Garden ist riesig. Die könnten schon ein paar tausend Leute einladen. Eigentlich hieß es aber, sie wollen eher sowas Kleines, Intimes. Was am Ende dabei rauskommt, wahrscheinlich werden wir es erfahren, denn Travis und Taylor sind zwar so, dass sie ihr Privatleben schon so ein bisschen für sich behalten, aber so ein, zwei Fotos geben sie ja immer raus, weil sie auch sagen, hey, wir wissen, wir haben Fans, die interessieren sich für uns und wenn die nun mal gerne sehen wollen, wie Taylor im Brautkleid und Travis im Anzug aussieht, können wir gut verstehen. Also, bin schon sehr gespannt auf die Bilder, die es dann geben wird. SA1 ist hier am Dienstag mit Coldplay. Viva la vida!

S1 ist hier mit nochmal einer Meldung von der A8 Richtung Saarlouis zwischen Kreuzerbrücken und Heusweiler. Da haben wir im Moment mehrere Müllsäcke auf der Fahrbahn. Also da hat irgendjemand seine Ladung verloren. Da bitte auf jeden Fall vorsichtig fahren. Mehrere Müllsäcke liegen auf der A8 Richtung Saarlouis zwischen Kreuzerbrücken und Heusweiler. Eine gute Fahrt mit S1.

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1: mit Christian Koch.
2: Saban-Tarifkonflikt verschärft sich. Deutsche WM-Schlappe sorgt für neuen Feiertag in Paraguay. Das Wetter im Saarland schwülwarm, in der Nacht kühlt's ab auf 17 bis 13 Grad. 16 Uhr. Der Tarifkonflikt zwischen der Saarbahn und der Lokführergewerkschaft GDL spitzt sich weiter zu. Der kommunale Arbeitgeberverband KAV hat jetzt den Tarifvertrag über ein Sonderkündigungsrecht mit der GDL gekündigt. Die Gewerkschaft spricht von einer neuen Eskalationsstufe und droht weitere Streiks an. SR-Reporter Peter Sauer.
3: Durch die bisher vereinbarte Sonderregelung verzichtete die Arbeitgeberseite auf die Anwendung des Tarifeinheitsgesetzes, also auf den Grundsatz Betrieb, ein Tarifvertrag. Bei der Saarbahn gibt es zwei Tarifverträge, einmal mit Verdi, er gilt vor allem für die rund 400 Busfahrer, der zweite mit der GDL ist speziell für die rund 80 gewerkschaftlich organisierten Saarbahnfahrer vorgesehen. Weil die GDL unverändert an ihren hohen Forderungen festhalte, gäbe es keinen Anlass mehr, an dieser freiwilligen Selbstbeschränkung festzuhalten, erklärte der KAV Saar auf SR-Anfrage. Mit der Kündigung, so die Arbeitgebersichtweise, könnte der im Frühjahr verhandelte Verdi-Tarifvertrag auch für die Saarbahnfahrer angewendet werden, zumal dort explizit entsprechende Passagen für Schienenfahrer vorhanden seien.
2: Im laufenden Tarifstreit haben die Saarbahnfahrer schon 5-mal gestreikt. Im Saarland suchen zurzeit noch rund 1.800 Jugendliche einen Ausbildungsplatz. Gleichzeitig sind nach Angaben der Agentur für Arbeit etwa 2.000 Lehrstellen unbesetzt. Wie die Agentur weiter sagte, haben seit Oktober rund 4.000 saarländische Jugendliche die Berufsberatung in Anspruch genommen. Das sind 7% weniger als im Vorjahreszeitraum. Die Arbeitsagentur rät Jugendlichen, die noch unentschlossen sind, die Sommerferien für Praktika zu nutzen. In Deutschland steigen die Preise nicht mehr so stark an. Laut Statistischem Bundesamt lag die Inflation in diesem Monat bei 2,3%. Im Mai betrug die Teuerungsrate noch 2,6%. Alexander Schmidt.
4: Die Statistiker führen den Rückgang auf die Energiepreise zurück, die jetzt den dritten Monat in Folge gefallen sind. Unter anderem wegen des Tankrabatts der Bundesregierung, der in der Nacht auslaufen wird. Im Schnitt kosteten Heizöl, Dieselkraftstoff oder Superbenzin damit aber immer noch fast 3,5% mehr als vor einem Jahr. Spürbar teurer wurden im Juni auch viele Dienstleistungen, etwa Autoreparaturen, Versicherungen oder Restaurantbesuche. Lebensmittel haben sich dagegen kaum verteuert. Vor allem die Preise für Obst und Gemüse sind aktuell etwas günstiger.
2: Auch im Saarland ist die Juni-Inflation gesunken. Sie liegt mit 2,8% aber über dem deutschen Schnitt. Die Deutsche Bahn muss sich weiter für Konkurrenten öffnen. Das hat die Bundesnetzagentur beschlossen. Künftig muss das Unternehmen Wettbewerbern mindestens ein Viertel der Kapazitäten hochbelasteter Strecken überlassen. Damit kommt die Behörde dem italienischen Zugunternehmen Italo entgegen, das 2028 in den deutschen Markt einsteigen will. Geplant sind unter anderem Hochgeschwindigkeitszüge auf den Strecken München-Dortmund und München-Hamburg. In der Neunkircher City sind heute Vormittag ein Lastwagen und ein Rettungswagen auf einer Kreuzung zusammengestoßen. Wie die Polizei dem SR sagte, war der Rettungswagen mit Blaulicht unterwegs. Der 72-jährige LKW-Fahrer bemerkte das Fahrzeug offenbar zu spät. Die beiden Rettungskräfte wurden leicht verletzt und ins Krankenhaus gebracht. Ein Patient befand sich zum Unfallzeitpunkt nicht im Rettungswagen. Beide Fahrzeuge mussten abgeschleppt werden. Paraguay hat seine Bevölkerung nach dem erfolgreichen Einzug ins Achtelfinale der Fußball-WM einen arbeitsfreien Tag geschenkt. Präsident Peña rief spontan einen Feiertag aus, was ihm laut Verfassung bei entsprechenden Anlässen erlaubt ist. Paraguay hatte in der Nacht im 16. Finale die deutsche Nationalmannschaft nach Elfmeterschießen geschlagen. Gratulationen für Paraguay gab es auch von Deutschlands Top-Diplomat. Ausgerechnet heute ist Außenminister Wadefuhl zu Gast in dem südamerikanischen Land. Er nimmt an einem Gipfel der Mercosur-Staaten teil. Und das waren die Nachrichten mit Christian Koch. 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
1: 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Temperaturen heute bis 31 Grad. Ist auch ziemlich schwül. Die Nacht wird ganz angenehm. Also erstmal gibt es ein paar Schauer und Gewitter, aber später dann angenehme Temperaturen, 13 bis 17 Grad. Da kann man gut durchlüften. Morgen ist die Schwüle dann auch weg. Da haben wir zum Start in den Tag Sonne. Später ein paar Wolken, bleibt aber trocken bis 27 Grad.
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1: Vorsicht auf der A8 Richtung Saarlouis zwischen Kreuzerbrücken und Heusweiler ist Ladung verloren gegangen, mehrere Müllsäcke. A8 Saarlouis Richtung Luxemburg, die Ein- und Ausfahrt per Borg gesperrt wegen einer Baustelle. A620 Saarlouis Richtung Saarbrücken zwischen Völklingen und Geislautern, Stau an der Dauerbaustelle, ihr braucht etwa 25 Minuten länger. Und in Fechingen die Provinzialstraße ist zwischen Talweg und Kreisverkehr wegen Bauarbeiten gesperrt bis Dienstag. Geblitzt wird am Ortseingang von Neuvorweiler aus Altvorweiler kommend, in Bildstock, in der Illiger Straße und in der Grölingstraße und in der Ortsdurchfahrt von Lebach. Kommt überall gut und sicher an.
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1: Mit Verena Sierra und Musik aus Schweden. Roxette sind am Start mit She's Got Nothing On But The Radio. Und Alex Warren, Fever Dream. Danach ebenfalls Schweden, die von Ace of Base mit The Sign. Schönen Dienstag.
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Alex Warren mit Fever Dream hier bei SR1. Wir bringen jetzt mal fußballerisch uns auf andere Gedanken, ne? Dieses blöde WM aus. Die SV Elversberg, die steht ja vor ihrer ersten Saison in der ersten Bundesliga. Und wir wissen jetzt auch, welcher Verein als erstes zu Besuch an die Kaiserlinde kommt. Es ist Bayer Leverkusen. Letzte Saison hat Leverkusen ja auf Platz 6 der Tabelle beendet. Das wird also kein einfacher Gegner. Aber klar, für Elversberg wird wahrscheinlich nichts einfach diese Saison. Den Klassenerhalt schaffen, das ist, wie Trainer Wagner sagt, nicht leichter als das, was sie bisher geschafft haben. Aber das ist auch nicht schlimm, weil alle glauben an Elversberg. Und das können sie unter Beweis stellen am ersten Spieltag in der ersten Fußball-Bundesliga. Wir wissen jetzt, Elversberg empfängt zu Hause Bayer Leverkusen.

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1: Also heute ist schon wieder ein bisschen schwül, muss man sagen. S1 Wetterexperte Stefan Schiebelhut, wie wird's denn in der Nacht? Können wir da ordentlich lüften?
2: Da können wir erstmal noch nicht lüften. Da ziehen nämlich erst noch ein paar Schauer und Gewitter durch. Aber das hat den Vorteil, dass dann die schwüle Luft wirklich vertrieben wird. Heute Nacht wird's also angenehm zum Durchlüften. Und der Tag morgen beginnt meist sonnig. Ab dem Mittag gibt's dann auch wieder häufiger Quellwolken. Es bleibt aber trocken bei nicht mehr so drückenden, sondern eher angenehmen 24 bis 27 Grad.
1: Das sind ja wunderbare Aussichten. Danke, Stefan.
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Hallo Autofahrer, wir haben eine Meldung von der A6 Mannheim Richtung Saarbrücken zwischen St. Ingbert West und dem Rastplatz Bischmisheim. Da ist ein kaputtes Auto. Fahrt da vorsichtig. Und kommt gut und sicher an. Jetzt Purple Disco Machine und Sophie and the Giants mit Hypnotize.

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2: Bundesliga-Auftakt der SV Elversberg. Am ersten Spieltag Ende August empfängt die SVE Bayer Leverkusen. Das hat die Deutsche Fußballliga mitgeteilt. Die kompletten Spielpläne der kommenden Saison will die DFL übermorgen veröffentlichen. Inflationsrate überraschend gesunken. Sie liegt bundesweit jetzt noch bei 2,3%. Im April waren es noch 2,9%. Ursachen waren unter anderem fallende Ölpreise und der noch bis Mitternacht geltende Tankrabatt. Mehr Konkurrenz für die Bahn. Die Bundesnetzagentur hat beschlossen, Bahnstrecken verstärkt für Wettbewerber der Deutschen Bahn freizugeben. So will beispielsweise der italienische Bahnkonzern Italo Fahrten in Deutschland ab 2028 anbieten. Neue Streiks bei Saarbahn möglich. Der kommunale Arbeitgeberverband hat den Sonderkündigungstarifvertrag mit der Gewerkschaft Deutscher Lokführer heute gekündigt. Die GDL will nach eigenen Angaben mit Streiks reagieren. 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
1: 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Ziemlich schwül im Moment bei bis 31 Grad. In der Nacht gibt's dann auch ein paar kräftige Schauer und Gewitter. 17 bis 13 Grad dann die Nachttemperaturen. Und morgen haben wir wirklich einen schönen Tag. Die Sonne scheint erst, später kommen ein paar Quellwolken. Es ist nicht mehr schwül bei maximal 27 Grad.
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1: Bitte aufpassen, A6 Mannheim Richtung Saarbrücken zwischen St. Ingbert West und dem Parkplatz Bischmisheim, dem Rastplatz Bischmisheim, haben wir ein kaputtes Auto. Dann A8 Saarlouis Richtung Luxemburg, Ein- und Ausfahrt Perlborg, gesperrt wegen der Baustelle. A620 Saarlouis Richtung Saarbrücken zwischen Völklingen und Gersweiler Stau, im Moment eine Viertelstunde länger braucht ihr da. Und in der Gegenrichtung zwischen Bismarckbrücke und Völklingen Ost auch eine Viertelstunde Verzögerung. Im Regionalverband Saarbrücken haben wir noch die Meldung aus Vechingen. Da ist die Provinzialstraße zwischen Talweg und Kreisverkehr wegen Bauarbeiten gesperrt. Oh, und jetzt kommt noch rein A8 Saarlouis Richtung Luxemburg zwischen Merzig und Schwemlingen. Ein totes Tier auf der Fahrbahn und A6 Mannheim Richtung Saarbrücken. Ah, das hatten wir schon. Zwischen St. Ingbert West und Rastplatz Bischmisheim. Der kaputte PKW. Dann geblitzt wird auch noch Ortseingang Neuvorweiler aus Altvorweiler kommend. In der Ortsdurchfahrt von Lebach, in Neunkirchen in der Brunnenstraße und in St. Ingbert in der Josefthaler Straße. Eine gute Fahrt.
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1: Mit Verena Sierra einen schönen Dienstag wünsche ich euch.
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1: Mit Christian Koch. Einstieg neuer Zugunternehmen in Deutschland wird leichter. Erster Bundesliga-Gegner der SVE steht fest. Das Wetter schwül heiß, in der Nacht kühlt's ab auf 17 bis 13 Grad. 17 Uhr. Die Deutsche Bahn soll ihr Netz für andere Anbieter öffnen. Nach einem Beschlussvorschlag der Bundesnetzagentur müsste das Unternehmen künftig mindestens ein Viertel der Kapazitäten hochbelasteter Strecken an Konkurrenten abgeben. Maike Kreber.
2: Hintergrund ist der geplante Einstieg des italienischen Eisenbahnunternehmens Italo. Ab Frühjahr 2028 möchte Italo mit 30 eigenen Hochgeschwindigkeitszügen in das deutsche Fernverkehrsbahnnetz einsteigen. Die Deutsche Bahn und die Deutsche Eisenbahn- und Verkehrsgewerkschaft EVG hatten Bedenken geäußert. Vor allem fürchten sie, dass durch weniger Einnahmen auf den rentablen Strecken die Finanzierung der weniger befahrenen Strecken nicht mehr gesichert ist und diese abgehängt werden könnten. Die Bundesnetzagentur sagt, sie haben diese Sorgen berücksichtigt, sehen aber trotzdem die klaren Vorteile von mehr Wettbewerb.
1: Die Bundesregierung plant wohl doch eine Steuer auf Cola, Limo und andere zuckerhaltige Getränke. Das berichtet die Zeitung Welt und beruft sich auf Regierungskreise. Offiziell ist das noch nicht bestätigt. Ursprünglich sollten Hersteller eine Abgabe leisten, was aber offenbar wegen strenger Vorgaben nicht klappt. Die Zuckersteuer soll ab 2028 jährlich etwa 450 Millionen Euro zur Entlastung der Krankenkassen bringen. Etwa 300 Unternehmen der Getränkebranche hatten die Regierung aufgefordert, auf Abgaben oder Steuern auf zuckerhaltige Getränke zu verzichten. Sie würden Unternehmen und Verbraucher belasten. In Katar sind erst einmal keine direkten Gespräche zwischen Iran und den USA geplant. Wie der Golfstaat meldet, sind aus den Vereinigten Staaten Trumps Spitzenvertreter Kushner und Witkoff angekommen. Sie würden aber nur mit den Vermittlern sprechen und nicht mit Vertretern aus Teheran. Als großer Streitpunkt gilt die mögliche Freigabe im Ausland festgesetzter iranischer Vermögenswerte. Die Arbeitskammer des Saarlands hat ihren Jahresbericht an die Landesregierung vorgestellt. Er trägt den Titel Zukunftsbild 2040 und zeigt auf, wie sich das Saarland aufstellen muss, um auch künftig gute Arbeitsplätze bieten zu können. SR-Reporter Jimmy Booth.
3: Die Landesregierung habe mehr Einfluss, als oft behauptet werde. Diese Spielräume, auch durch Sondervermögen und Transformationsfonds, müsse sie jetzt nutzen. 4 Zukunftspfade hat die Arbeitskammer für das Saarland ausgemacht. Nachhaltige Wirtschaft und Infrastruktur, Arbeitsmarkt, Bildungsgerechtigkeit und soziale Sicherheit. Es brauche etwa weiterhin öffentliche Investitionen in die Industriepolitik, um eine ökologische Transformation und regionale Wertschöpfung zu gewährleisten. Neben ausreichend entlohnten Arbeitsplätzen müsse auch der Sozialstaat gesichert und Armut bekämpft werden, zum Beispiel durch mehr Sozialwohnungen oder eine gerechtere Finanzierung der Pflege.
1: Heute endet der Tankrabatt der Bundesregierung, doch schon jetzt steigen die Preise an den Zapfsäulen. Nach Berechnungen des ADAC kosteten Diesel und Super E10 gestern im deutschlandweiten Schnitt fast 2 Cent mehr pro Liter als am Sonntag. Innerhalb einer Woche stiegen die Preise sogar um bis zu knapp 5,5 Cent. Gleichzeitig gingen die Rohölpreise laut ADAC deutlich zurück. Der Autoclub sieht sich in seiner Vermutung bestätigt, dass die Mineralölkonzerne die bevorstehende Steuererhöhung schon eingepreist haben. Die SV Elversberg empfängt in ihrem ersten Bundesligaspiel Bayer Leverkusen, hat die deutsche Fußballliga bekannt gegeben. SR-Reporter Frank Grundhever.
4: Bayer Leverkusen, vor 2 Jahren noch deutscher Meister, gastiert am letzten Augustwochenende in der Ursa Farm Arena in Elversberg. Der Europa-League-Teilnehmer hat gute, aber auch schlechte Erinnerungen an den saarländischen Aufsteiger. 2-mal traf man bislang im DFB-Pokal aufeinander. 2024 gewann Leverkusen mit 3:0. 2 Jahre zuvor aber gelang der SVE die Sensation, als sie als Drittligist den Bundesligisten mit 4:2 bezwingen konnte.
1: Die kompletten Spielpläne der nächsten Saison will die DFL übermorgen vorstellen. Und das waren die Nachrichten mit Christian Koch. 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
6: Das wird schön kühl heute Nacht. 14 bis 17 Grad. In der ersten Nachthälfte kann es sein, dass hier und da noch ein Schauer und ein Gewitter runterkommt. In der zweiten Nachthälfte dann überall trocken. Und morgen wird es richtig schön. Ein wirklich angenehmer Sommertag, so wie das aussieht. Sonne, ein paar lockere Wolken sind unterwegs. Am Nachmittag auch ein paar dichtere Wolken, aber kein Regen. Und angenehme 27 Grad. Und die sind dann auch nicht mehr so schwül wie in den letzten Tagen.
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6: Hallo Autofahrer, Achtung bitte auf der A620 Saarbrücken Richtung Saarlouis. Zwischen Völklingen, Geislautern und Völklingen werden, da liegen Gegenstände auf der Fahrbahn. A6 Mannheim Richtung Saarbrücken zwischen St. Ingbert West und Rastplatz Büschmisheim. Behinderungen, da ist ein Auto liegen geblieben. Nochmal die A620 Saarlouis Richtung Saarbrücken zwischen Völklingen und Gersweiler. Im Moment Stau an unserer Lieblingsbaustelle. 10 Minuten braucht ihr dort länger. Nochmal die A620 Saarbrücken Richtung Saarlouis. Die Gegenrichtung zwischen Saarbrücken-Mahlstatter Brücke und Völklingen Ost Stau. Auch hier ist die Baustelle der Grund. Ihr braucht etwa eine Viertelstunde länger. In und um Saarbrücken im Moment, da ist die B41 in Richtung Saarbrücken zwischen Güdingen und der A620 gesperrt. Hier ist eine andere Baustelle der Grund, dauert noch bis zum 14. Juli. Im Moment Stau an den Umleitungen. Die Auffahrt Schönbach ist wegen der A620 Baustelle im Moment gesperrt. Deswegen bitte dieses Gebiet weiträumig umfahren. In Vechingen ist die Provinzialstraße gesperrt, betrifft den Abschnitt zwischen Talweg und dem Kreisverkehr. Da wird noch bis am Dienstag gebaut und ihr meldet uns Blitzer. Die drei neuesten stehen am Ortseingang Neuvorweiler, wenn ihr aus Altvorweiler kommt. In der Ortsdurchfahrt von Lebach steht ein Blitzer und in Neunkirchen in der Brunnenstraße. 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
6: Hier ist Karl Rolzhofen. Grüß euch. Ja, das war keine Glanzleistung vom DFB-Team gestern. Wie geht das jetzt weiter? Kann Julian Nagelsmann Bundestrainer bleiben nach so einem Ergebnis? Das ist ein Thema heute in eurer News-Tageszusammenfassung hier auf SR1. Hier ist Karl Rolzhofen. Schönen Feierabend.
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0: schönen Feierabend für euch mit dem SR-Info-Update. Alles, was heute wichtig war, nochmal kompakt für euch zusammengefasst, immer zwischen 17 und 18 Uhr. Und da sprechen wir natürlich auch über das Ende der deutschen Nationalmannschaft bei der Fußball-WM gegen Paraguay. Hat es nicht sollen sein. Ich sag mal so viel, an den Fans hat's nicht gelegen. Ja, die wären beim SR1 Public Viewing in Homburg gestern top vorbereitet gewesen.
1: Ich habe so eine schöne Deutschlandflagge auf dem Auto gehabt. Ich habe mich gefreut. Ich habe gedacht, Weltmeister holen wir. Aber
2: ich habe wirklich an Deutschland geglaubt bei Elfmeter und das hin und her. Und dann, ich dachte, die gewinnen. Die holen das Ding.
0: War aber leider nicht so. Jetzt gucken alle auch auf Julian Nagelsmann. Der hat noch nicht viel gesagt, aber er will selbst alles wieder gut machen und eben Bundestrainer bleiben. Ist aber eine Idee, die jetzt nicht nur Fans hat. Das war ein Sportreporterin Tabea Kunze. Jetzt mal ganz wohlwollend, ja. Was spräche denn dafür, dass Nagelsmann bleibt? Also kann man nach so einer derben Niederlage Bundestrainer bleiben?
3: Also einfach nicht. Trotzdem, wenn wir jetzt mal schauen, was für ihn spricht. Julian Nagelsmann ist ein extrem ehrgeiziger Typ. Und ich glaube, dass ihn diese Niederlage noch mehr anstacheln würde. Noch mehr an sich zu arbeiten, sich zu hinterfragen. Und wenn wir davon absehen, mal ganz schnöde aufs Geld schauen, dann ist auch das ein Thema, was tatsächlich für Julian Nagelsmann spricht. Denn er besitzt einen Vertrag bis 2028. Wenn sich der DFB von ihm trennen sollte, dann würde er eine Abfindung kassieren und Geld hat der Deutsche Fußballbund dafür eigentlich nicht.
0: Ja, gucken wir mal auf den Deutschen Fußballbund, weil die Vorgänger von Julian Nagelsmann, bei denen lief es ja auch nicht unbedingt besser. Was muss denn der DFB jetzt mal grundsätzlich vielleicht ändern, damit es wieder besser läuft in den großen Turnieren?
3: Wir müssen genau das alles in einen großen Zusammenhang stellen. Wir sind gerade in einer Dekade des Misserfolgs. Ne? Seit dem Weltmeistertitel 2014 gab es eigentlich eine Enttäuschung nach der anderen. Und ja, wir haben gesehen, Trainerwechsel alleine reichen nicht aus. Wir müssen natürlich auch die Strukturen im DFB hinterfragen und vor allen Dingen auch die Nachwuchsarbeit überprüfen. Warum zum Beispiel hat Deutschland keine vernünftigen Rechtsverteidiger? Warum muss Joshua Kimmich aushelfen, obwohl er doch eigentlich im Mittelfeld gebraucht würde? Vielleicht könnte man auch die Rio-Weltmeister einbinden, die aktuell ja als TV-Experten hier die deutsche Mannschaft begleiten und kritisieren. Aber warum denn nicht mal einen Mats Hummels, einen Per Mertesacker oder auch einen Thomas Müller vielleicht in der Verbandsarbeit wirklich einbinden? Das wären so die Ideen, die ich hätte für die Zukunft.
0: Ja, sind ja auch spannende Ideen von Tabea Kunze. Aber vielleicht auch ganz naheliegend, ne? Einfach mal die fragen, die wissen, wie man den Titel holt.
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0: Miles Smith und Neil Horan, Drive Safe auf SR1 für euren Heimweg Richtung Feierabend. Guckt ihr da auch jetzt ein bisschen schärfer auf die Tanktafeln, auf die Spritpreise? Die ersten Tankstellen ziehen ja heute schon wieder die Preise an, weil heute Nacht der Tankrabatt ausläuft. Morgen um 12 dürfen die Tankstellen ja dann wieder die Preise erhöhen. Heißt aber jetzt nicht, dass morgen automatisch um 12 Uhr Diesel und Benzin wieder 17 Cent teurer sind, sagt SR-Info-Reporterin Anne-Kathrin Mellmann.
1: Es muss aber nicht sofort in voller Höhe spürbar werden. Der Ölpreis auf dem Weltmarkt sinkt in den vergangenen Tagen, seit sich die Lage am Persischen Golf etwas entspannt hat. Dadurch müssten dann auch die Spritpreise insgesamt immer weiter sinken.
0: Heißt aber auch, selbst wenn es nochmal Probleme in der Straße von Hormuz gibt oder die wieder ganz dicht sein sollte, der Tankrabatt kommt nicht mehr wieder, auch weil dadurch dem Staat eine Menge Geld verloren gegangen ist.
1: Der Rabatt hat in nur 2 Monaten schon zu Steuermindereinnahmen von etwa 1,6 Milliarden Euro geführt. Für die Kundschaft war die Erleichterung spürbar, das hat auch das IFO-Institut in einer Studie ermittelt. Allerdings wurden die 17 Cent nicht überall gleich weitergegeben. Beim Diesel sei es am wenigsten gewesen, sagt das IFO. Die Mineralölbranche aber, die weist das zurück.
0: Der Tankrabatt ist weg. Morgen ab 12 Uhr gibt es dann die erste Preissteigerung, zumindest offiziell nach dem Ende des Tankrabatts. Die 12-Uhr-Regel, die bleibt uns aber erhalten.
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3: Es ist 17:30 Uhr, 17.31 Uhr.
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3: Mit Maureen Welter.
4: Geburtsrecht in den USA bleibt. Der Supreme Court hat eine Anordnung von Präsident Trump kassiert. Er wollte Neugeborenen automatisch die US-Staatsbürgerschaft vorenthalten, deren Eltern sich illegal oder vorübergehend in den USA aufhalten. Zuckersteuer statt Herstellerabgabe. Laut der Zeitung Welt plant die Bundesregierung nun doch die Einführung einer Steuer auf zuckerhaltige Getränke. Ursprünglich sollten Hersteller eine Abgabe leisten, was aber offenbar wegen strenger Vorgaben nicht funktioniert. Ab 2028 sollte dies jährlich rund 450 Millionen Euro zur Entlastung der Krankenkassen bringen. Mehr Konkurrenz für die Bahn. Die Bundesnetzagentur hat beschlossen, Bahnstrecken verstärkt für Wettbewerber der Deutschen Bahn freizugeben. So will beispielsweise der italienische Bahnkonzern Italo Fahrten in Deutschland ab 2028 anbieten. Bundesliga-Auftakt der SV Elversberg. Am ersten Spieltag Ende August empfängt die SVE Bayer Leverkusen. Das hat die Deutsche Fußballliga mitgeteilt. Die kompletten Spielpläne der kommenden Saison will die DFL übermorgen veröffentlichen. Alle Infos gibt's für euch auch auf srinfo.de.
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3: Es wird kühler und es wird deutlich angenehmer. Heute Nacht Temperaturen zwischen 14 und 17 Grad. Vorher gibt es vielleicht hier und da noch ein bisschen Regen oder auch mal ein Gewitter. Aber das ist eher die Ausnahme. Morgen dann angenehm. Sonne und ein paar lockere Wolken. Vielleicht am Nachmittag auch mal dickere Wolken. Aber es bleibt trocken bis 27 Grad. Und die gute Nachricht, es ist endlich nicht mehr so schwül.
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3: Vorsicht immer noch auf der B41 im Landkreis Neunkirchen in Höhe des Kohlwaldaufstiegs. Da sind Tiere auf der Fahrbahn. Geduld braucht ihr auf der B51 in Richtung Saarbrücken zwischen Güdingen und der A620. Da wird gebaut. Im Moment Stau auf den Umleitungen und es ist zusätzlich die Auffahrt Schönbach zur A620 gesperrt wegen der Baustelle eben dort. In Vechingen wird auch gebaut, deswegen ist die Provinzialstraße zwischen Talweg und dem Kreisverkehr noch bis am Dienstag gesperrt. Und ihr meldet uns Blitzer, danke euch fürs Bescheidsagen. Die drei neuesten stehen am Ortsausgang Türkismühle in Richtung Gonnesweiler, am Ortseingang Neuvorweiler, wenn ihr aus Altvorweiler kommt und in der Ortsdurchfahrt von Lebach. 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
3: Hier ist Karl Rolzhofen, schönen Feierabend. Etwa 100.000 Menschen in Deutschland sind sogenannte Extremisten. Das heißt, sie verfolgen Pläne, die theoretisch dem Staat gefährlich werden könnten. Die Zahl der Extremisten steigt und die Extremisten werden immer jünger. Woran das liegt und was tut die Politik gegen die Staatsfeinde? Wir sprechen gleich darüber hier bei uns.
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0: schneller SR1 Verkehrsservice für euch. Vorsicht bitte auf der A6 Saarbrücken Richtung Mannheim zwischen dem Dreieck Saarbrücken und Saarbrücken Fechingen. Da liegen Gegenstände auf der Fahrbahn. Passt da bitte auf und kommt gut an mit SR1. Sie lehnen die Demokratie ab und schrecken im Zweifel auch nicht vor Terror oder Gewalt gegen die freiheitliche Gesellschaft zurück. Das sind Extremisten und die Zahl extremistischer Personen steigt drastisch an auf etwa 100.000.
1: Deutschland steht unter Druck.
0: So beurteilt das heute Bundesinnenminister Alexander Dobrindt, als er den Verfassungsschutzbericht vorstellt. Da geht's um Islamisten, da geht's um Links- und auch um Rechtsextremisten, die im Übrigen die größte Gruppe der Extremisten stellen. Philipp Eckstein ist für uns in Berlin. Vor allem sieht der Verfassungsschutz ja auch, dass Extremisten immer jünger werden, teilweise ja sogar minderjährig sind. Wer ködert denn da wie vor allen Dingen die Jugendlichen?
2: Also mit Blick beispielsweise auf den Rechtsextremismus wird explizit darauf verwiesen, dass man daran arbeite, offenbar eine jüngere Generation auch zu radikalisieren. Da wird beispielsweise auf Familienfeste, aber auch auf Jugendzeltlager verwiesen. Ansonsten kann man sagen, dass eine große Rolle das Internet spielt, also dass man gezielt dort junge Menschen anspricht. Das ist eine Erkenntnis, die auch der Präsident des Bundesamts für Verfassungsschutz, Sinan Seelen, bei der Pressekonferenz hervorgestellt hat.
0: Das sind jetzt ja keine ganz neuen Entwicklungen. Was hat denn der Bundesinnenminister da für eine Antwort auf diese Entwicklung?
2: Also wie groß der Druck auf Deutschland ist, das haben wir ja gerade gehört. Und er selbst fasste das dann folgendermaßen zusammen.
1: In Anbetracht der Situation sind wir der Überzeugung, dass wir weiter aufrüsten müssen.
2: Ja, weiter aufrüsten möchte Innenminister Alexander Dobrindt und das bedeutet zum einen natürlich Ausstattung und Personal. Da muss man aber sagen, da ist in den vergangenen Jahren auch schon viel passiert. Jetzt geht es zudem unter anderem um mehr rechtliche Befugnisse, insbesondere für den Verfassungsschutz. Das wird ja bislang immer als Nachrichtendienst bezeichnet. Alexander Dobrindt, der Innenminister, wünscht sich, dass aus diesem Nachrichtendienst ein echter Geheimdienst wird. Und das ist so ein bisschen ein Schlagwort, bedeutet dann aber, er wünscht sich eben, dass die Verfassungsschützerinnen und Verfassungsschützer ja deutlich aktiver Informationen beschaffen sollen dürfen und aber auch gegen mögliche Gefahren vorgehen sollen.
0: Die Angriffe auf die Demokratie nehmen zu. Eine Lösung, der Verfassungsschutz könnte mehr geheimdienstliche Befugnisse bekommen. Das ist der Plan von Alexander Dobrindt.
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0: der besten Musik geht's Richtung Feierabend mit Hanson und Mbapp und natürlich auch mit allem, was für euren Weg wichtig ist. Achtung, bitte auf der A62 Nonnweiler Richtung Pirmasens zwischen Nonnweiler Otzenhausen und Nofelden-Türkismühle. Da liegen Gegenstände auf der Fahrbahn. Passt da bitte auf und kommt gut an mit SR1. Heute endet der Juni und damit auch der Pride Month. Zwischen der Fußball-WM der Männer und den Special Olympics ist das vielleicht bei dem einen oder anderen von euch untergegangen. Jetzt ist Maureen Welter bei mir. Maureen, du hast mit dem Verband für queere Vielfalt im Saarland gesprochen, dem LSVD Saar. Wie nehmen die denn die Akzeptanz queerer Menschen im Saarland wahr?
1: An sich gut, aber das betrifft nicht alle Gruppen, sagt Susanne Speicher.
2: Also ich glaube, die meisten Menschen, also was ich jetzt persönlich im Umfeld mitbekomme, sind eher positiv eingestellt. Also die Akzeptanz ist grundsätzlich recht hoch, wobei man auch da differenzieren muss. Also es gibt mehr Menschen, die d'accord sind mit lesbisch oder schwul. Wenn es dann aber um den Trans-Begriff geht, sind dann halt Menschen auch wieder verunsichert oder diskriminieren.
1: Ja, und das beobachtet nicht nur sie, sondern eine Umfrage hat ergeben, die Akzeptanz generell in Deutschland wird weniger. Zum Beispiel befürworten nur noch 39% der Deutschen, dass Krankenkassen geschlechtsangleichende Behandlungen übernehmen sollten. Vergangenes Jahr waren das noch 10 Prozentpunkte mehr. Und die Gewalt nimmt zu.
2: Wir waren da zwar auf einem guten Weg, aber es ist leider so, dass immer mehr Menschen auch Angst vor Übergriffen haben, auch im Hinblick darauf, dass die rechtsextremen Kräfte wieder stärker werden und auch Übergriffe auf queere Menschen leider zunehmen.
1: Immerhin, es gab dieses Jahr etwas mehr Spenden für den CSD als im Jahr davor.
0: Der Christopher Street Day, ne? Immer ja auch der Höhepunkt im Pride Month. Er will die Akzeptanz queerer Menschen im Stärken.
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2: Supreme Court hält an US-Staatsbürgerschaft bei Geburt fest. Erster Bundesliga-Gegner der SVE steht fest. Das Wetter im Saarland spülheiß, in der Nacht Abkühlung auf 17 bis 13 Grad. 18 Uhr. Der Supreme Court in den USA hat entschieden, wer in den USA geboren wird, erhält weiterhin automatisch die amerikanische Staatsbürgerschaft. Das Urteil ist eine schwere Niederlage für US-Präsident Trump. Dieser hatte zuvor ein Dekret erlassen, wonach Kinder, die in den USA geboren werden, nicht mehr automatisch die US-Staatsbürgerschaft erhalten sollten, wenn die Eltern weder US-Bürger noch dauerhafte Einwohner der USA sind. Anne Schneider berichtet.
3: Diesen Versuch, das Geburtsortsprinzip einzuschränken, haben die Richter nun in einer Entscheidung mit 6-3 Stimmen gestoppt. Sie bekräftigten, der 14. Verfassungszusatz gilt weiterhin. Er garantiert grundsätzlich allen in den USA geborenen Menschen die Staatsbürgerschaft, unabhängig vom Status der Eltern. Experten zufolge hätten von einem anderen Urteil jährlich bis zu 250.000 Neugeborene betroffen sein können. Die Entscheidung ist ein wichtiger Rückschlag für Trumps Einwanderung und fällt wenige Tage vor dem US-Unabhängigkeitstag, an dem das Land seine Gründungswerte feiert.
2: Großbritannien will seine Verteidigungsausgaben um 15 Milliarden Pfund aufstocken. Das sind umgerechnet gut 17 Milliarden Euro. Das kündigte der scheidende Premierminister Starmer an. Sein sogenannter Defence Investment Plan sieht unter anderem vor, die jährlichen Verteidigungsausgaben bis 2029 auf umgerechnet gut 90 Milliarden Euro zu steigern. Außerdem sollen in Drohnen und autonome Waffensysteme investiert werden. Mit den Investitionen will die britische Regierung auf die verschärfte Sicherheitslage reagieren, etwa auf die Bedrohung durch Russland und die nachlassende Bereitschaft der USA, Europas Verteidigung im bisherigen Umfang mitzutragen. Die Verbraucherpreise sind im Juni erneut nur gering gestiegen. Wie das Statistische Bundesamt mitteilte, hat sich die Inflation wegen niedrigerer Ölpreise und des zusätzlichen Tankrabatts bundesweit auf 2,3% abgeschwächt. Auch im Saarland sank die Inflationsrate auf 2,8%. Im Vergleich zum Vorjahr mussten die Saarländer dennoch im Schnitt knapp 18% mehr für Kraftstoffe bezahlen. Heizöl verteuerte sich um knapp 22%. Strom, Fernwärme und Erdgas waren dagegen im Schnitt günstiger als noch vor einem Jahr. Auch Lebensmittel verteuerten sich weniger stark. Hier lag der Preisanstieg im Juni bei 1,9%. Die SV Elversberg empfängt in ihrem ersten Bundesligaspiel Bayer Leverkusen. Das hat die Deutsche Fußballliga bekannt gegeben. SR-Reporter Frank Grundhever.
4: Bayer Leverkusen, vor zwei Jahren noch deutscher Meister, gastiert am letzten Augustwochenende in der Ursa Farm Arena in Elversberg. Der Europa-League-Teilnehmer hat gute, aber auch schlechte Erinnerungen an den saarländischen Aufsteiger. Zweimal traf man bislang im DFB-Pokal aufeinander. 2024 gewann Leverkusen mit 3-0. Zwei Jahre zuvor aber gelang der SVE die Sensation, als sie als Drittligist den Bundesligisten mit 4-2 bezwingen konnte.
2: Die kompletten Spielpläne der nächsten Saison will die DFL übermorgen veröffentlichen. Nach dem frühen Aus der Fußballnationalmannschaft bei der WM ist die Zukunft von Bundestrainer Nagelsmann noch offen. Der Deutsche Fußballbund will derzeit noch keine Entscheidung treffen. DFB-Präsident Neuendorf erklärte aber, man könne nicht zur Tagesordnung übergehen. Er kündigte eine Aufarbeitung in den kommenden Tagen an. Neuendorf sprach von einer bitteren Niederlage gegen Paraguay. Das Abschneiden bei der Weltmeisterschaft genüge nicht den Ansprüchen. Nagelsmann steht beim DFB noch bis zur Europameisterschaft 2028 unter Vertrag. Und das waren die Nachrichten mit Franziska Hans. 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
1: In der Nacht anfangs vor allem Richtung Pfalz noch örtlich Schauer oder Gewitter möglich. Später klart's von Luxemburg und Lothringen her auf. 17 Grad in den Innenstädten an der Saar und im Bliesgau und 13 Grad im Hochwald. Morgen viel Sonne, etwa ab dem Mittag immer häufiger Quellwolken. Es bleibt aber trocken und es ist nicht mehr so schwül. 24 bis 27 Grad morgen.
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1: Die Die B51 ist in Richtung Saarbrücken zwischen Güdingen und der A620 wegen Bauarbeiten gesperrt bis zum 14. Juli. Stau auf allen Umleitungen. Die Auffahrt Schönbach auf die A620 ist wegen einer weiteren Baustelle gesperrt. Bitte am besten den Bereich weiträumig umfahren. In Vechingen die Provinzialstraße zwischen Talweg und Kreisverkehr wegen Bauarbeiten bis Dienstag gesperrt. Und die neuesten Blitzer am Ortsausgang Türkismühle nach Gonnesweiler, am Ortseingang Neuvorweiler aus Altvorweiler kommend und in der Ortsdurchfahrt von Lebach. 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
1: Joachim Meyer hier im Studio. Hallo zusammen. Und das sind eure Feierabend-Hits an diesem Dienstag. Giant Rooks mit Pink Skies, Desiree und Live. Ein bisschen was zum Entspannen. Und den Anfang machen Kygo, Khaled und Griffin mit Save My Love.
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0: Giant Rooks Pink Skies. S1 hier, Dienstag, 30. Juni, zweiter Tag der Sommerferien. 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

Coldplay und Higher Power hier bei SR1 in Afterwork. Jetzt wieder ein neuer Song für euch. Was Deutsches, Fayan und Dalton. Versprich mir, ein Liebeslied, eine Hymne über Vertrauen, Loyalität und die Hoffnung, dass jemand bleibt, auch wenn es nicht immer leicht ist. Och ja, sehr schön. Versprich mir, hier bei SR1, Fayan und Dalton.

0: Leonie, SA1 hier. Ein Klassiker von den Killers. Human. Habe ich für euch direkt nach Wetter und Verkehr um 6:30.
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2: 18.30 Uhr.
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2: In der Nacht. Anfangs vor allem in den östlichen Landesteilen noch örtlich Schauer oder Gewitter möglich. Später klart es von Luxemburg und Lothringen her auf. 17 bis 13 Grad heute Nacht. Also

0: Stark gesperrt. Blitzer meldet ihr auf der A6 Mannheim Richtung Saarbrücken in Höhe Goldene Bremm, in Neunkirchen in der Brunnenstraße und in der Ortsdurchfahrt von Lebach. Alles zum Verkehr auch jederzeit lesen und hören bei SR1 in der ARD Sounds App. Gute und sichere Fahrt.
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0: Joachim Meyer hier, hallo zusammen. Der DFB sagt, eine mögliche Nachfolge von Julian Nagelsmann wird erst entschieden bzw. die Entscheidung bekannt gegeben, wenn die Mannschaft aus den USA zurück ist, kann man auch gut verstehen. Trotzdem gehen schon Diskussionen los, ob Jürgen Klopp neuer Bundestrainer werden soll oder nicht. Ja. Und was ist jetzt eigentlich mit dem Rest der WM? Wem drücken wir da die Daumen? Wem drückt ihr da die Daumen? Wir haben nachgehakt, Antworten gleich in zwei Hits. Joachim Meyer hier, guten Abend.
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0: Topic und Becky G und Sorry Papi hier bei SR1 in After Work an diesem Dienstag. So langsam haben wir uns ja alle dran gewöhnt, dass Deutschland nicht mehr dabei ist bei der WM. Es ist aber doch noch so viel WM übrig. Was machen wir denn jetzt? Suchen wir uns ein anderes Team zum Daumen drücken und johlen, wenn die spielen?
1: Ja, auf jeden Fall. Das ist Frankreich. Ich finde, die haben eine sehr gute Mannschaft und spielen, kämpfen dieses Jahr sehr, sehr gut und ich würde es denen gönnen.
0: Edlen aus Kirn war das. Und was macht Noah aus Wittlich? Weitergucken? Und wenn ja, wem die Daumen drücken?
2: Ich gucke noch die WM. Ich verfolge Brasilien. Vamos Brasil. Aber was soll man machen? Deutschland ist draußen. Irgendwie muss man ja sein. Coole Farben, coole Stimmung. Machen gut Party. Zum WM-Anfang habe ich mir ein Brasilien-Trikot gekauft und laufe seitdem damit rum.
0: Christian aus Duttweiler hat ein Herz für die Underdogs.
3: Ich bin mal ganz ehrlich, ich würde es mal Außenseiter gönnen. Also nicht Spanien, Argentinien oder Brasilien, sondern ein richtiger Außenseiter, wo überrascht bei der WM. Das wäre mal was Schönes, Cooles. Ich sag mal so, mal gucken, wie weit Marokko kommt, jetzt wo die auch die Holländer-Kichern rausgeschmissen haben, dann würde ich es mal richtig gönnen.
0: Mhm. Oder wir suchen uns einfach ein Team aus, dessen Trikot uns gut steht, so vom Farblichen her oder von den Mustern.
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0: In Excess hier bei SR1 Need You Tonight. Und gleich Ausstich. Neue Single The Art of Letting Go in anderthalb Minuten.
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2: Oberster Gerichtshof der USA urteilt zu Geburtsrecht. Arbeitskammer im Saarland für klare Ziele in der Bildungspolitik. Das Wetter schwül heiß, in der Nacht Abkühlung auf 17 bis 13 Grad. 19 Uhr. Wer in den USA geboren wird, erhält weiterhin automatisch die amerikanische Staatsbürgerschaft. Das hat der US Supreme Court entschieden. Damit widersprachen die Richter einer Anordnung von Präsident Trump. Er wollte das Geburtsrecht Neugeborenen vorenthalten, deren Eltern sich illegal oder nur vorübergehend in den USA aufhielten. Zuvor hatten bereits mehrere US-Gerichte die Anordnung Trumps blockiert. Der oberste Gerichtshof bestätigte mit seiner Entscheidung die Interpretation des 14. Zusatzartikels der US-Verfassung. Demnach erhält, mit wenigen Ausnahmen, jede Person, die auf amerikanischem Boden geboren wird, die US-Staatsbürgerschaft. Großbritannien will seine Verteidigungsausgaben um 15 Milliarden Pfund aufstocken. Das sind umgerechnet gut 17 Milliarden Euro. Das kündigte der scheidende Premierminister Starmer an. Sein sogenannter Defence Investment Plan sieht unter anderem vor, die jährlichen Verteidigungsausgaben bis 2029 auf umgerechnet gut 90 Milliarden Euro zu steigern. Aus London berichtet Mareike Aden.
3: In den kommenden 4 Jahren sollen außerdem mehr als 5 Milliarden Pfund in Drohnen und autonome Waffensysteme fließen. Geplant ist zudem eine Flotte aus bemannten und unbemannten Schiffen, die ab den frühen 2030er Jahren ältere Zerstörer der Royal Navy ersetzen soll. Zuvor hatte es monatelange Verzögerung und internen Streit in der Labour-Regierung gegeben. Vor wenigen Wochen trat Verteidigungsminister John Healey zurück. Er kritisierte die bisherigen Pläne als unzureichend. Auch aus der Opposition kam Kritik. Der Chef der Liberaldemokraten, Ed Davey, sprach von einem verspäteten und unterfinanzierten Ausgabenplan.
2: Mit den Investitionen will die britische Regierung auf die verschärfte Sicherheitslage reagieren, etwa auf die Bedrohung durch Russland. Die Bundesregierung plant wohl doch eine Steuer auf Cola, Limo und andere zuckerhaltige Getränke. Das berichtet die Zeitung Welt und beruft sich auf Regierungskreise. Eine offizielle Bestätigung gibt es bisher nicht. Ursprünglich sollten Hersteller eine Abgabe leisten, was aber offenbar wegen strenger Vorgaben nicht funktioniert. Die Zuckersteuer soll ab 2028 jährlich rund 450 Millionen Euro zur Entlastung der Krankenkassen bringen. Etwa 300 Unternehmen der Getränkewirtschaft hatten die Regierung aufgefordert, auf Abgaben oder Steuern auf zuckerhaltige Getränke zu verzichten. Sie würden Unternehmen und Verbraucher belasten. Die Arbeitskammer des Saarlandes hat ihren Jahresbericht an die Landesregierung vorgestellt. Er trägt den Titel Zukunftsbild 2040 und zeigt auf, wie sich das Saarland aufstellen muss, um auch künftig gute Arbeitsplätze bieten zu können. SR-Reporter Jimmy Booth.
4: Die Landesregierung habe mehr Einfluss, als oft behauptet werde. Diese Spielräume, auch durch Sondervermögen und Transformationsfonds, müsse sie jetzt nutzen. 4 Zukunftspfade hat die Arbeitskammer für das Saarland ausgemacht. Nachhaltige Wirtschaft und Infrastruktur, Arbeitsmarkt, Bildungsgerechtigkeit und soziale Sicherheit. Es brauche etwa weiterhin öffentliche Investitionen in die Industriepolitik, um eine ökologische Transformation und regionale Wertschöpfung zu gewährleisten. Neben ausreichend entlohnten Arbeitsplätzen müsse auch der Sozialstaat gesichert und Armut bekämpft werden, zum Beispiel durch mehr Sozialwohnungen oder eine gerechtere Finanzierung der Pflege.
2: Und das waren die Nachrichten mit Franziska Hans. 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
1: Heute Nacht örtlich noch Schauer oder Gewitter möglich. Anfang der Nacht in den östlichen Landesteilen. Ansonsten schon trocken und es klart von Luxemburg und Lothringen her immer weiter auf im Lauf der Nacht. 17 bis 13 Grad. Morgen viel Sonne, so ab Mittag immer häufiger dicke Wolken. Es bleibt aber morgen trocken und ist nicht mehr so schwül wie heute noch und nicht mehr so warm. 24 bis 27 Grad maximal.
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1: Die B51 ist in Richtung Saarbrücken zwischen Güdingen und der A620 wegen Bauarbeiten gesperrt bis Mitte Juli, bis zum 14. Die Auffahrt Schönbach wegen einer weiteren Baustelle gesperrt. Daher weiträumig bitte umfahren das Ganze. In Vechingen die Provinzialstraße zwischen Talweg und dem Kreisverkehr wegen Bauarbeiten bis kommenden Dienstag gesperrt. Und die neuesten Blitzer meldet ihr uns auf der A6 Mannheim Richtung Saarbrücken in Höhe Goldene Brem, am Ortsausgang Türkismühle nach Gonnesweiler und am Ortseingang Neuvorweiler aus Altvorweiler kommend. 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
1: Joachim Meyer hier, hallo zusammen, der Salotri-Sommer. Wir verschenken unsere exklusiven SR1 Salotris. Die haben so ein ganz spezielles rotes SR1 T-Shirt an. Könnt ihr haben, einfach mitmachen auf sr1.de. Gleich in drei Hits gehen die nächsten raus. Joachim Meyer hier, Nabend.
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0: Wir schenken euch einen dieser kleinen, süßen, kultigen, exklusiven SR1-Salotris, die es jetzt gibt. Wenn ihr uns schreibt, wie ihr ihnen jetzt im Sommerurlaub die Welt zeigen wollt, einfach mitmachen auf sr1.de. Heike Schmitz aus Saarbrücken hat es genauso gemacht und jetzt ist sie am Telefon.
2: Hallo.
0: Du hast uns eine Mail geschrieben, dass du unseren Salotri mitnehmen willst in Urlaub.
2: Ja, genau.
0: Wo geht's denn hin?
2: In die Bretagne geht's.
0: Mhm, und was macht ihr da?
2: Wir gehen wandern, wir grillen und wir gehen ins Wasser, also ans Meer, an den Strand.
0: Okay, du hast ein bisschen was anderes geschrieben hier. Du hast jetzt gesagt, wir grillen, du hast aber geschrieben, wir schwenken.
2: Ja, also in der Bretagne, das ist ja nicht im Saarland. Ein Schwenker gibt's dort nicht. Da gibt's nur normale Grills, so feststehende halt.
0: Richtig.
2: Aber wir nehmen den saarländischen Schwenker mit vom Schwamm.
0: Also das Fleisch oder auch so ein Dreibeinteil?
2: Nee. Ein Grill ist da, nur das Fleisch.
0: Okay. Und das Fleisch in der Bretagne schmeckt euch nicht?
2: Genau, das Saarländische ist besser.
0: Sehr schön. Dann habt ihr ein bisschen was aus der Heimat dabei und noch ein bisschen was mehr. Denn wir schenken euch einen SR1-Salotri mit exklusivem SR1-T-Shirt in Rot.
2: Ach, wie cool. Da freue ich mich aber. Das ist ja toll.
0: Und der darf dann mit am Grill sitzen, nehme ich an?
2: Ja, auch, natürlich. Und der darf mit wandern gehen.
0: Muss der dann auch laufen oder wird er getragen?
2: Nee, der wird getragen. Das können die Kinder machen.
0: Okay, dann so im Rucksack und der guckt oben raus?
2: Richtig.
0: Sehr schön.
2: Ganz genau.
0: Da würden wir gern Bilder von sehen.
2: Ja, klar.
0: Heike, herzlichen Glückwunsch und viel Spaß in der Bretagne.
2: Vielen Dank.
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Milo und DJ-licious, beide Topstars in Belgien. Milo auch bei uns, DJ-licious noch nicht so sehr. Vielleicht ja mit dieser neuen Single der beiden zusammen. Forever Young hier bei SR1. Wir spielen euch den folgenden Song hier schon eine Weile. Finch und Green mit 3E Green geschrieben. Coke Pangan. Und jetzt habe ich mal geguckt, weil es mich tatsächlich interessiert hat. Was heißt das eigentlich? Das ist thailändisch und bedeutet übersetzt Insel vor den Sandbänken. Und das ist tatsächlich eine Insel im Golf von Thailand, liegt so 20 Kilometer nördlich von Koh Samui, weltweit bekannt für tolle Strände, die Natur und legendäre Vollmondpartys am Strand. Aha, Finch and Green mit dem Lied über die Insel vor den Sandbänken. Oder ist es doch übertragen gemeint?

0: Selena Gomez und Marshmello und gleich hier bei S1 mehr von der besten Musik. Olivia Rodrigo, brandneue Hitsingle Drop Dead, läuft gleich nach Wetter und Verkehr.
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0: Die B51 ist in Richtung Saarbrücken zwischen Güdingen und der A620 wegen Bauarbeiten gesperrt. Das geht bis 14. Juli. Die Auffahrt Schönbach auf die A620 ist an einer weiteren Baustelle gesperrt. Den Bereich also am besten weiträumig umfahren. In Vechingen die Provinzialstraße zwischen Talweg und dem Kreisverkehr wegen Bauarbeiten bis Dienstag gesperrt. Blitzer meldet ihr auf der A6 Mannheim Richtung Saarbrücken in Höhe Saarbrücken-Goldene Bremm, in Neunkirchen in der Brunnenstraße und in der Ortsdurchfahrt von Lebach. 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
0: Joachim Meyer hier im Studio. Schönen guten Abend. Leider keine guten Nachrichten für alle, die dieses Slush-Eis mögen, dieses gecrushte, bunte, süße Eis. Vor allem die Kinder mögen das ja. Und vor allem für Kinder ist das wirklich gesundheitsgefährlich. Warum? Mehr in zwei Hits.
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0: Kinder sind verrückt danach, nach diesen eiskalten und knallbunten Slush-Eisgetränken. Neben viel Zucker und Farbstoffen enthalten die aber auch häufig noch einen Stoff, der ist nicht ohne, Glycerin. Der kann gerade für Kinder gefährlich sein. Daniela Remus aus der ARD-Gesundheitsredaktion. Warum ist dieses Glycerin dann da überhaupt drin und warum ist es so gesundheitsgefährdend?
1: Glycerin ist in der EU als Zusatzstoff für Lebensmittel erlaubt. Es trägt dann den Namen E422 und es schmeckt süßlich. Es ist in ziemlich vielen verschiedenen Lebensmitteln enthalten, also zum Beispiel Kaugummi, Proteinriegel, Trockenfrüchte und auch in aromatisierten Getränken. In den Slushies ist das Glycerin deshalb, weil es das Getränk so schön geschmeidig und so halbgefroren macht. Das Bundesinstitut für Risikobewertung aber warnt, zu viel Glycerin im Blut kann Übelkeit hervorrufen, Erbrechen oder sogar zu Bewusstseinseintrübungen führen.
0: Das kommt auch immer wieder vor, dass Kinder in Krankenhäuser eingeliefert werden, genau mit diesen Symptomen, wenn sie zu viel Slush-Eis getrunken haben. Gesetzliche Höchstmengen für Glycerin in Lebensmitteln gibt es nicht, weil der Stoff eben grundsätzlich als unbedenklich gilt. Aber es gibt Erfahrungswerte.
1: Aus der Medizin ist bekannt, dass es ab einer Menge von 250 Milligramm Glycerin pro Kilogramm Körpergewicht zu diesen Symptomen kommen kann. Dort wird nämlich Glycerin eingesetzt, um zum Beispiel einen erhöhten Hirndruck abzusenken. Interessant ist, dass das Bundesinstitut für Risikobewertung bereits im vergangenen Jahr Slush-Eis-Produkte untersucht hatte. Und dabei ist rausgekommen, dass in den meisten dieser Proben so viel Glycerin enthalten war, dass eine Portion von 200 Millilitern bei Kindern zu Beschwerden führen kann. Deshalb die Einschätzung, für Kinder unter 20 Kilo Körpergewicht sind diese Produkte gefährlich.
0: Und auch für die etwas größeren einfach lieber weglassen, auch wenn es zu verlockend ist für die Kleinen. Es ist einfach zu gefährlich für ihre Gesundheit.
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2: Neue Details nach Schüssen in Stade. Stahlholding Saar weist AfD-Forderungen zurück. Das Wetter schwülheiß in der Nacht, Abkühlung auf 17 bis 13 Grad. 20 Uhr. Nach den tödlichen Schüssen in einem Mutter-Kind-Heim im niedersächsischen Stade sind neue Details bekannt. Das Amtsgericht hat Haftbefehl wegen sechsfachen Mordes gegen den Tatverdächtigen erlassen. Nach Informationen von NDR, WDR und Süddeutscher Zeitung gab es im Vorfeld der Tat juristische Auseinandersetzungen der Eltern mit der Behörde und mit einer Klinik. Stella Peters für SR Info.
3: Das Jugendamt hatte das wenige Wochen alte Baby nach einem Klinikaufenthalt in Obhut genommen. Vorausgegangen war der Verdacht auf ein Schütteltrauma. Die Eltern bestritten, das Kind geschüttelt zu haben. Es kam zu Auseinandersetzungen mit Ärzten und dem Jugendamt. Die Eltern schalteten auch die Polizei ein. Weder die Eltern des Kindes noch deren Rechtsbeistände waren für eine Stellungnahme zu erreichen. Das beteiligte Jugendamt verweist auf die laufenden Ermittlungen. Auch die Klinik hat sich auf Anfrage nicht konkret geäußert. Nachdem ein Familiengericht das Kind wieder zur Mutter zurückgeführt hatte, wohnten Mutter und Kind gemeinsam in der Einrichtung in Stade.
2: Wer in den USA geboren wird, erhält weiterhin automatisch die amerikanische Staatsbürgerschaft. Das hat der US Supreme Court entschieden. Damit widersprachen die Richter einer Anordnung von Präsident Trump. Er wollte das Geburtsrecht Neugeborenen vorenthalten, deren Eltern sich illegal oder nur vorübergehend in den USA aufhielten. Die Stahlholding Saar und der Betriebsrat von Saarstahl haben die Forderung des AfD-Landesvorsitzenden Carsten Becker nach einem Stopp des Umbaus zu grünem Stahl deutlich zurückgewiesen. Es hieß, der Umbau sei alternativlos und lasse sich weder technisch noch finanziell einfach stoppen. Ein Ausstieg würde hohe Kosten verursachen und die Zukunft der saarländischen Stahlindustrie gefährden. Auch die geforderte Abkehr von der CO2-Bepreisung lehnen die Stahlholding und Betriebsrat ab. Ein steigender CO2-Preis sei grundlegend für das Geschäft mit grünem Stahl. Nach dem frühen Aus der Fußballnationalmannschaft bei der WM ist die Zukunft von Bundestrainer Nagelsmann noch offen. DFB-Präsident Neuendorf kündigte eine Aufarbeitung in den kommenden Tagen an. ARD-Experte Thomas Hitzelsperger sagte dazu:
4: Das hat eine hohe Dringlichkeit. Man kann nicht in ein paar Tagen mal anfangen, irgendwie ein bisschen zu sprechen, sondern das muss schnell passieren. Wenn Leute jetzt, Spieler ist klar, aber wenn das Trainerteam jetzt erstmal in Urlaub geht und sagt, wir müssen erst mal alles sacken lassen, ich finde, dann haben sie nicht verstanden, worum es hier geht.
2: Nagelsmann steht beim DFB noch bis zur Europameisterschaft 2028 unter Vertrag. Und das waren die Nachrichten mit Franziska Hans. 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
1: Heute Nacht oft klar, meist trocken, 17 Grad in den Innenstädten an der Saar und im Bliesgau, bis 14 geht's runter im Hochwald. Morgen teilen sich Sonne und Wolken den Himmel, erst ist es noch trocken, später können sich ein paar Schauer bilden. Oft bleibt's aber freundlich und trocken, den ganzen Tag über. Es ist nicht mehr so schwül morgen und nicht mehr so heiß, 24 bis 27 Grad.
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1: Die B51 ist in Richtung Saarbrücken zwischen Güdingen und der A620 wegen Bauarbeiten gesperrt, geht bis 14. Juli. Die Auffahrt Schönbach auf die A620 ist an einer weiteren Baustelle gesperrt. Den Bereich dann bitte am besten weiträumig umfahren. In Vechingen ist die Provinzialstraße zwischen Talweg und dem Kreisverkehr wegen Bauarbeiten bis kommenden Dienstag gesperrt. Und geblitzt wird unter anderem auf der A6 Mannheim Richtung Saarbrücken in Höhe Goldene Brem, in Lebach in der Dillinger Straße und am Ortsausgang Türkismühle nach Gonnesweiler. 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
1: Joachim Meyer hier, schönen guten Abend. Ein bisschen Sommermusik, Reggae von Bob Marley, Iron Lion Zion. Vorher das Wager Project und Bleeding Gold. Neue Musik aus England und Ray mit Where's My Husband. Damit geht's los.
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0: Bayern, Lion, Zion hier bei SA1. Sommerferien im Saarland. Ihr startet in den Urlaub, dann habt ihr mit Sicherheit auch hiermit zu tun.
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2: So ein richtig schöner Stau ist ja wie Politik oder wie die Firma, für die man arbeitet. Die Übeltäter stehen immer an der Spitze. Darum ist es auch kein Zeichen von Intelligenz, wenn sie sagt:
3: Schatz, fahr vorsichtig, hinter uns ist Stau.
2: Aber im Stau können wir die Zeit ja nutzen, zum Beispiel um Leute kennenzulernen. Einfach Fenster runter und mal nach nebenan rufen:
4: Na, stehen Sie auch im Stau?
2: Die Blicke sind unbezahlbar. Oder Spielchen spielen, einfach Wörter finden, in denen Stau vorkommt. Stauden, Sellerie, Staubsaugerroboter. Ist alles erstaunlich. Aber spätestens nach einer halben Stunde beginnen dann die anderen Autoinsassen aggressiver zu werden. Der Stresspegel steigt. Und während du so langsam vorwärts schleichst und die Zähne zusammenbeißt, hast du dich in Gedanken von der Frau scheiden lassen, den Hund ausgesetzt und die Kinder enterbt.
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0: Juli und geile Zeit und gleich ganz neue Musik von Melt. Hesitate hiernach.
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0: Marit Larsen. If a song could get me you. Riesenhit gewesen vor ein paar Jahren, dann noch so zwei, drei kleinere Nachfolgehits gekommen und dann nichts mehr gehört. Zumindest hier bei uns in Deutschland. In Norwegen, in ihrer Heimat, macht Marit Larsen immer noch Musik und ist gerade auch auf Tour. Die Musikmärkte in verschiedenen europäischen Ländern sind doch ziemlich unterschiedlich. Marit Larsen hier bei SR1 und gleich Kamerad. Be Mine läuft gleich nach Wetter und Verkehr um halb.
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0: 20.30 Uhr.
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0: Heute Nacht oft klar, meist trocken. 17 Grad in den Innenstädten an der Saar und im Bliesgau. 14 Grad der Tiefstwert im Hochwald. Morgen dann Sonne und Wolken am Himmel, schön im Wechsel. Erst noch trocken, später ein paar Schauer möglich. Kann aber auch sein, dass es den ganzen Tag über dicht hält und nicht regnen wird. Es ist nicht mehr so schwül morgen bei 24 bis 27 Grad.
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0: Die B51 ist in Richtung Saarbrücken zwischen Güdingen und der A620 wegen einer Baustelle gesperrt bis 14. Juli. Die Auffahrt Schönbach auf die A620 ist an einer weiteren Baustelle gesperrt. Den Bereich am besten weiträumig umfahren. In Fechingen ist die Provinzialstraße zwischen Talweg und dem Kreisverkehr wegen Bauarbeiten bis kommenden Dienstag gesperrt. Und geblitzt wird unter anderem auf der A6 Mannheim Richtung Saarbrücken in Höhe Goldene Brem, in Lebach in der Dillinger Straße und am Ortsausgang Türkismühle nach Gonnesweiler. 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
0: Ich bin Joachim Meyer. Schönen guten Abend. Jetzt gleich kommt ein Trend. Das ist richtig ein Boom. Junge Menschen nicht zu Hause an der Konsole am Daddeln, sondern

0: Ed Sheeran, diesmal zusammen mit Martin Garrix, die aktuelle Single Repeated hier bei SR1. Kids von heute daddeln am Computer oder an der Konsole. Das ist das gängige Klischee. Aber es gibt gerade was, das erlebt einen echten Boom und dabei benutzen die Kids ein Fernglas und ein gedrucktes Fachbuch. Und sie gehen sogar raus in die Natur dafür. Vögel beobachten ist im Moment der Knaller bei jungen Menschen, bestätigt auch Christoph Braunberger vom NABU.
1: Das ist völlig überraschend für uns gewesen. Es ist losgegangen mit Corona, dass sich sehr viele Leute für Vögel interessiert haben.
0: Erik ist 16 und kam über Social Media zum Birdwatching. Seit 2 Jahren beobachtet er begeistert Vögel.
2: Ich kam über YouTube dazu. Man kommt zur Ruhe, aber einfach Spaß dabei, die Vögel zu beobachten. Ist eigentlich ganz schön, wie man so zugucken kann, wie die ihr Leben leben, Nahrung suchen. Man kann eigentlich fast nie auslernen über die Vögel hier und das ist überall auch was anderes. Wenn man jetzt hier beobachtet oder an der Nordseeküste, das ist immer irgendwas Neues. Schön.
0: Am liebsten ist Erik im Bederbruch unterwegs. Dort gibt's mehr als 180 Vogelarten. Und das Birdwatching hat mittlerweile auch seinen Alltag verändert.
2: Ich habe vorher sehr viel Zeit am PC verbracht und das ist deutlich reduziert worden dadurch. Ich weiß natürlich viel mehr, was um mich rum so los ist und auch was es für Probleme gibt momentan in der Natur, aber auch was sich jetzt Positive verändert.
0: Erik ist sogar so begeistert vom Birding, so wie das auf Neudeutsch heißt, dass er sich auch vorstellen könnte, das beruflich mal zu machen. Ach, schön, dass es sowas gibt.

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0: Masterpiece und One of One. SR1 ist hier. Der 30. Juni 1981 war ein Dienstag. Und da musste ich überhaupt nicht nachgucken, weil ich mich noch an diese Zeit gut erinnern kann. Damals, an diesem Tag, ist deutsche Fernsehgeschichte geschrieben worden. Denn zum allerersten Mal lief das hier. Vor 45 Jahren lief die erste Folge von Dallas. Die Abenteuer von J.R., Bobby und all den anderen zum allerersten Mal im deutschen Fernsehen.
1: Bobby,
2: warum bringt der Pamela her?
1: Sie sind verheiratet.
3: Mama, das ist meine Frau.
4: Sie ist auch Cliff Barnes Schwester und Dicker Barnes Tochter.
3: Aber Mama.
4: Hör auf mit deinem Aber, Mama.
0: Ach je, das waren noch Zeiten damals, Dallas. Wie gesagt, erste Folge im deutschen Fernsehen, 30. Juni 81. Das lief dann 10 Jahre lang, 357 Folgen in 14 Staffeln. Wo gibt's das heute noch? Na? Und danach gab es dann eine kleine Pause, dann gab es zwei Spielfilme und dann in den 2010er Jahren, daran könnt ihr euch wahrscheinlich auch noch sehr gut erinnern, dann die Nachfolgeserie, wo die Protagonisten von damals alle ziemlich gealtert waren. Ne? Dallas heute vor 45 Jahren, 21.45 Uhr ging's los im deutschen Fernsehen. Und gleich geht's los um kurz nach neun mit Pop die Abendshow. Markus Barsch kommt zu euch. Ich bin Joachim Meyer. Wünsche euch noch einen schönen Abend mit SR1.

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1: 21 Uhr. Nach den tödlichen Schüssen in einem Mutter-Kind-Heim im niedersächsischen Stade sind neue Details bekannt. Das Amtsgericht hat Haftbefehl gegen den Verdächtigen erlassen. Die Staatsanwaltschaft bewertet die Tat als sechsfachen Mord. Der 45-Jährige soll gestern in einem Mutter-Kind-Heim die Schüsse abgegeben haben. Hintergrund soll ein Sorgerechtsstreit sein. Bei den Getöteten handelt es sich um Mitarbeitende der Einrichtung und des Jugendamtes. Am Abend hat es einen Gedenkgottesdienst mit hunderten Menschen in einer Kirche in Stade gegeben. Die Stahlholding Saar SHS und der Betriebsrat von Saarstahl kritisieren die Forderung des AfD-Landesvorsitzenden Becker, den Umbau zu grünem Stahl zu stoppen und den CO2-Preis abzuschaffen. Der Betriebsratsvorsitzende A. nannte die Forderungen einen Schlag ins Gesicht. Becker hatte die Forderung am Sonntag aufgestellt bei seiner Wahl zum AfD-Spitzenkandidaten für die Landtagswahl im kommenden Jahr. Jennifer Klein berichtet.
2: Der Umbau zu grünem Stahl sei alternativlos und unumkehrbar. Das teilte die Stahlholding Saar SHS auf SR-Anfrage schriftlich mit. Er sichere die Zukunft der saarländischen Stahlunternehmen. Ähnlich äußerte sich der Betriebsratsvorsitzende von Saarstahl A. Sowohl aus technischer als auch aus finanzieller Sicht sei der Stopp des Transformationsprozesses nicht möglich. In den Umbau zu grünem Stahl seien Förderbeträge in Milliardenhöhe von EU, Bund und Land geflossen. Zudem habe das Unternehmen 1,7 Milliarden Euro investiert. Würde es zu einem Umbaustopp kommen, müssten diese Ausgaben kompensiert werden.
1: Am sechsten Tag nach den Erdbeben in Venezuela ist die Zahl der Toten auf mehr als 1.900 gestiegen. Das teilte der Präsident der Nationalversammlung Rodriguez mit. Verletzt wurden demnach mehr als 10.500 Menschen. Nach Angaben von Hilfsorganisationen gibt es einen immensen Bedarf an humanitärer Hilfe. Das Flüchtlingshilfswerk der Vereinten Nationen teilte mit, die Spannungen in der Bevölkerung nehmen zu, weil der Zugang zu Hilfe eingeschränkt bleibe. Tennisprofi Alexander Zverev steht beim Turnier von Wimbledon in Runde 2. Der French Open-Sieger setzte sich gegen den Belgier Alexander Blocks in 4 Sätzen durch. Bereits in Runde 1 ausgeschieden ist dagegen Laura Siegemund, die der Belgierin Elise Mertens glatt in 2 Sätzen unterlag. Norwegen steht im Achtelfinale der Fußball-WM. Das Team um Erling Haaland gewann vor wenigen Minuten gegen die Elfenbeinküste mit 2:1. Haaland erzielte in der 86. Minute den Siegtreffer. Und das waren die Nachrichten mit Franziska Hans. 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Das Wetter. In der Nacht trocken, Abkühlung bis auf 14 Grad, morgen meist freundlich. Örtlich sind Schauer möglich, maximal 27 Grad.
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4: Landkreis Saarlouis. Die B405 ist zwischen Fraulautern und Saarwellingen wegen Bauarbeiten halbseitig gesperrt. Der Verkehr wird durch eine provisorische Ampelanlage geregelt, bis Anfang Juli. Regionalverband Saarbrücken in Vechingen ist die Provinzialstraße zwischen Talweg und dem Kreisverkehr wegen Bauarbeiten bis Dienstag gesperrt. Bruchhof. Zwischen Berliner Straße und Ortsausgang Baustelle. Der Verkehr wird durch Ampeln geregelt. Halbseitig gesperrt bis zum 15. Juli 2026. A1 Saarbrücken Richtung Trier. Zwischen Mehring und Rastplatz Mehringer Höhe Brückenarbeiten. Es ist nur eine Spur frei. Bis 1. September 2027. Geblitzt wird unter anderem in Lebach in der Dillinger Straße, auf der A6 Mannheim Richtung Saarbrücken in Höhe Saarbrücken Goldene Brem und am Ortsausgang Türkismühle Richtung Gonnesweiler.
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5: Am Dienstagabend mit Markus Barsch. Hallo, schön, dass ihr da seid. Wir sind immer für euch da.
6: Auch immer erreichbar 07221 2011. Nachricht hier ins Studio per WhatsApp von Susanne aus Tuttlingen gerade. Hallo Markus, kannst du bitte mal für die Nationalelf Du bist gut genug spielen? Vielen Dank.
5: Tue ich so gut wie jeden gefallen. Aber es geht leider nicht.
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0: Es ist 21.14 Uhr am Tag 1, nachdem Deutschland nicht mehr mitspielt. Wir sind gemein. Hallo Pop, Abendshow hier bei euch im Radio. Hallo Deutschland, schön, dass ihr da seid. Die gemeinsame Abendshow von Bremen 4 und HR3 und MDR Jump und NDR 2 und SR1 und WDR 2 produziert mit Liebe, Herzblut, Hingabe. Und natürlich auch einem dicken Daumen und einem Good Luck allen, die noch in der WM spielen können, dürfen, wollen. Von SWR3. Der Satz geht immer nicht zu, Kevin. Merkst du, dass ich immer am Ende überlege, irgendwas muss ich noch sagen? Ach ja, produziert von, dann kommt irgendwie 6 Nebensätze.
1: Ja.
0: Und dann kommt von SWR3.
1: Nach der 14. Schachtel im Schachtelsatz grätscht es dich weg.
0: Kafka ist mein Name. Gut. Was wir jetzt machen bis zum Ende der WM natürlich hier in der Abendschau, sind nur noch schöne Geschichten rund um die WM, die nichts mit Fußball zu tun haben. Guck mal, das ist doch dein Hund. Habt ihr das mitbekommen? In Mexiko ist ja ein seit Wochen vermisster Hund wieder aufgetaucht. Was geht mich das an? Ja, weil er auf einer WM-Party durchs Bild getanzt ist. Das war süß, diese kleinen Geschichten neben den Fußballspielen. Die sind's doch, die wir rund um die WM für unser geschunden Herz hier brauchen ab sofort. Kevin, aus unserem Kompetenzteam für Tiere auf Abwägen, wie genau war das nochmal? Da war der Sieg auch bei Mexiko egal, ne?
1: Total. Und es ist überhaupt irre. Wie ist die Wahrscheinlichkeit bitte? Aber kurz von vorne. Also, Mexiko hatte gerade gegen Tschechien gewonnen. Und in Ciudad Victoria war also eine mega Straßenparty. Ja. Ne? Alle feiern, tanzen. Ja. Und so ein Typ hat sich gedacht, komm, ich nehme mal diesen vermeintlichen Straßenhund, der da gerade irgendwie läuft, hat ihn so vor den an den Vorderbeinen so hochgenommen und tänzelte mit ihm so durch die Straßen, während er so am Feiern war.
0: Ja.
1: Und das war auf einem Livestream zu sehen. Und der Bruder der Besitzerin hat halt diesen Livestream gesehen und sieht dann den Hund.
0: Und dann poppt der Gedanke im Bruder auf, das ist ja gar kein Straßenhund. Das ist doch der Hund von meiner Schwester. Ja. Schwester, guck mal.
1: Und die hat natürlich ihre Gorda, so heißt der Hund, einfach auch schon mega vermisst.
0: Seit Wochen war die Gorda weg. Wie schlimm ist denn das?
1: Und dann haben die wohl echt, mehrere Medien haben darüber berichtet, die haben dann wohl echt Bild für Bild aus diesem Livestream sich angeguckt, um wirklich zu, also ist das wirklich Gorda? Die wollten das verifizieren. Und dann irgendwann waren sie sich sicher, ja es ist Gorda.
0: Hingefahren,
1: heimgeholt.
0: Heimgeholt. Das ist doch eine schöne Geschichte. Wie schön, dass die beiden sich jetzt wieder haben. Mehr WM-Livestreams gucken, wenn ihr euer Haustier vermisst. Tipp von der Abendshow. Nein. Aber wie schön ist das denn? Hier sehr geil. James Impala, Jenny, Dracula im Jenny Remix.

Vorsicht auf der A6 Nürnberg Richtung Heilbronn am Kreuz Weinsberg in der Überleitung zur A81 Richtung Heilbronn ist eine ungesicherte Unfallstelle. Fahrt vorsichtig, kommt bald.

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1: Es ist 9:30.
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3: Heute Nacht ist es teils locker oder gering bewölkt, teils klar und meist trocken bei minimal 17 bis 14 Grad. Morgen gibt es eine oftmals trockene Mischung aus Sonne und Wolken. Im Laufe des Tages können sich zwar einzelne kurze Schauer bilden, diese treffen aber nicht jeden. Die Temperatur erreicht je nach Höhenlage 24 bis 27 Grad. Am Donnerstag geht es heiter bis sonnig und trocken los. Am Nachmittag gesellen sich zur Sonne allmählich dichter werdende Wolken hinzu, doch erst am Abend sind vom Hochwald her ein paar Tropfen möglich.
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4: Landkreis Saarlouis. Die B405 ist zwischen Fraulautern und Saarwellingen wegen Bauarbeiten halbseitig gesperrt. Der Verkehr wird durch eine provisorische Ampelanlage geregelt, bis Anfang Juli.

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Hallo Deutschland, hier ist eure Abendshow. Am 30. Juni. Juni sagen nur alte Säcke, oder? Ist aber auch gemein. Nee, okay, ich nehm's zurück. Wir wollen ein schnelles Quiz mit euch machen. Guck mal, heute Geburtstag hat Ralf Schumacher. Ralf Schumacher! Der ist heute, ja, liebe Grüße Ralf Schumacher, 51 Jahre alt geworden. Und sehe ich gerade, heute ist Tag des Meteors. Oha, der Tag des Meteors. Heute 30. Juni. Der Tag des Meteors, heute eine Erinnerung an das Tunguska-Ereignis am 30. Juni 1908. Damals wurden durch eine große Explosion in Sibirien etwa 60 Millionen Bäume entwurzelt auf 2000 Quadratkilometern. Als wahrscheinlichste Ursache gilt der Absturz eines Kometen. Da die Gegend sehr spärlich bis gar nicht besiedelt ist, ist es unklar, ob es null oder zwei Tote gab. Das ist bis heute unklar. Damals gab es auch noch keine sozialen Netzwerke, so richtig. Und deswegen weiß man das nicht so genau. Nun gut. Hoffen wir, dass es null waren. Meteore. Okay, was wir machen das spontane Schnellsquiz, weil die Asteroiden, Meteoriten, Meteore, die haben ja oft ganz lustige Namen. Wir machen das spontane. Gibt's den Meteor oder Meteoriten wirklich oder nicht? Schnellsquiz. Bekannt ist ja vielleicht ein Asteroid. Der heißt 88705 Potato, weil der aussieht wie eine Kartoffel. Den gibt's wirklich. Los anrufen, aus Spaß. 0722120. Jetzt sofort anrufen. Wir spielen das spontane. Ich nenne euch gleich Namen von Meteoren oder Meteoriten. Und vielleicht ist es aber gar kein Meteor oder Meteorit, sondern was völlig anderes. Quiz. Das spontane, gibt's den Meteor oder Meteoriten wirklich oder nicht? Schnellst Quiz. 0722120.

0: Hallo, hier ist Pop, eure Abendshow am 30. Juni. Am 30. Juni 1908 geschah das Tunguska-Ereignis. Eine große Explosion in Sibirien hat 60 Millionen Bäume entwurzelt und umgeschmissen. Als wahrscheinlichste Ursache gilt der Absturz eines Kometen. Deswegen ist heute der Tag des Meteors. Oder des Kometen? Okay, wir spielen das spontane Kometen oder Meteore oder Asteroide, haben ganz oft ganz verrückte Namen. Und wir spielen das fröhliche, gibt's den Meteor oder Meteoriten wirklich oder nicht, Schnellstquiz. Das machen wir mit Martin in Oberhausen. Hallo Martin!
1: Hallo. Ja, hallo Markus, schönen guten Abend.
0: Du hast mir gerade schon im Vorgespräch tollerweise erzählt, dass du am Strand in Holland rumgelatscht bist einst. War es Holland?
1: Ja. Ja.
0: Und da hast du einen Meteoriten gefunden, dachtest du.
1: Genau, nee, nicht ganz. Also wir waren in Holland am Strand und dann lag auf einmal dieser Stein da. Ich dachte ja, zwischen den ganzen Muscheln so ein komischer Stein, den nehme ich mal mit. Mhm. Dann habe ich den analysieren lassen.
0: Weil du hast gedacht, das sei ein Meteorit aus dem Weltraum.
1: Ja, genau.
0: Es war aber nur ein Stein.
1: Und genau, das war leider nur ein Stein am Ende. Ich habe die 100 Euro ausgegeben für eine Analyse,
0: das auch,
1: weil ich das unbedingt wissen wollte. Und dann kam das Ergebnis, das war nur Sedimentgestein.
0: Ja. Aber es sah schon anders aus, es passte da nicht hin, oder wie? Wie kamst du denn darauf zu denken, das ist bestimmt aus dem Weltraum gefallen?
1: Ja, da war halt nur Sand und da lagen Muscheln und dann lag dieser Stein am Strand und ich dachte, das
0: der muss,
1: kann ja nichts von nichts Irdisches sein, ne?
0: Ich finde den Gedanken mutig, aber sehr sympathisch, selbstverständlich.
1: Genau, ich bin halt
0: sehr schön.
1: Hab sehr viel Fantasie manchmal.
0: Das ist ja, also das Beste sind doch Menschen mit sehr viel Fantasie, oder nicht?
1: Ja, das finde ich auch.
0: Wir spielen das spontane, ich nenne dir jetzt Namen, gibt es den Meteor oder Meteoriten wirklich oder nicht, Schnellstquiz?
1: Ja.
0: Hoba-Meteorit. Gibt es den wirklich?
1: Den gibt es nicht.
0: Doch, der größte bekannte intakte Meteorit der Erde. Er wiegt rund 66 Tonnen und besteht fast vollständig aus Eisen. Und er schlug ja wohl vor 80.000 Jahren in der Nähe von Grootfontein in Namibia ein. Und bis heute ist er am Fundort zu besichtigen. Gebt mal ein, Hoba-Meteorit. Das ist total cool. So Fotos, so ein großer Stein. Wenn du den am Strand in Holland gefunden hättest, dann hättest du auch wahrscheinlich gedacht, das könnte auch aus dem Weltraum kommen. Weil der ist so am Rand überall geschmolzen und so. Der Hoba-Meteorit gibt's wirklich. Okay, ja, jetzt musst du dich aber anstrengen, Martin.
1: Ja, ich
0: Mickey Mouse Meteorit.
1: Nein.
0: Ja, ist richtig, völlig erfundener Quatsch. Chelyabinsk Meteor. Ist ein gemeines
1: Quiz. Da würde ich sagen, den gibt es.
0: Ja, wegen das ist richtig. Wort hinten. Ich mache normalerweise andere Quizze, wo man einfach nicht wissen muss, gibt's oder gibt's nicht oder sowas, weil das weiß man ja oder weiß man es eben nicht. Aber du hast recht. Im Jahr 2013 explodierte ein kleiner Asteroid über der russischen Stadt Chelyabinsk. Der grelle Leuchtblitz am Himmel war heller als die Sonne und die Druckwelle beschädigte tausende Gebäude in der Gegend. Zum Glück kaum bis gar keine Verletzten, außer vielleicht hier und da ein kleiner Holzsplitter durch die Gegend geflogen. Das Praktische ist, dass alle Russen, weil sie ja Angst haben, dass andere mit Wodka abgefüllte Russen in ihr Auto fahren, alle Dashcams im Auto haben und so wurde das sehr gut dokumentiert damals. Du bist auf der Gewinnerstraße, Martin, in Oberhausen.
1: Ja, schön.
0: Haveland-Meteorit.
1: Den gibt es nicht.
0: Doch, der heißt 2024 ja. BX1. Ein spektakuläres Ereignis, vielleicht hören gerade Menschen zu, die den gesehen haben. 2024 im Januar, da leuchtete ein kleiner Asteroid kurz vor seiner Explosion. Hell am Nachthimmel über Berlin-Brandenburg. Peng! Wissenschaftlerinnen und Wissenschaftler zogen los und konnten Trümmerteile im Havelland bergen. Das ist toll. Jetzt musst du,
1: genau,
0: jetzt musst
1: ich erinnere mich, das wurde in einem Haus
0: plötzlich
1: gefunden.
0: In Holland und so erinnerst du dich auch. Der Ocelot-Meteorit, Martin.
1: Nein, den gibt es nicht.
0: Warum denn? Ist ja voll gemein. Gibt's natürlich nicht. Ich wollte noch präzisieren, 2004 in Mittelamerika, gar nicht weit von San Jose runtergegangen. Nein, völliger Quatsch. Du hast gewonnen, ja!
1: Ja, super, ja, freu mich.
0: Dran. Hier, ganz neu von Benson Boone, The Time of My Life.

0: Es hört so plötzlich auf, nicht wahr?
1: Benson Boone, mal so schwer balladesk, ne? The Time of My Life, gerade neu in eurer Abendshow.

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1: Es ist 22 Uhr. Die Arbeitskammer des Saarlandes hat ihren Jahresbericht an die Landesregierung vorgestellt. Er trägt den Titel Zukunftsbild 2040 und zeigt auf, wie sich das Saarland aufstellen muss, um auch künftig gute Arbeitsplätze bieten zu können. SR-Inforeporter Jimmy Booth.
2: Die Landesregierung habe mehr Einfluss, als oft behauptet werde. Diese Spielräume, auch durch Sondervermögen und Transformationsfonds, müsse sie jetzt nutzen. 4 Zukunftspfade hat die Arbeitskammer für das Saarland ausgemacht. Nachhaltige Wirtschaft und Infrastruktur, Arbeitsmarkt, Bildungsgerechtigkeit und soziale Sicherheit. Es brauche etwa weiterhin öffentliche Investitionen in die Industriepolitik, um eine ökologische Transformation und regionale Wertschöpfung zu gewährleisten. Neben ausreichend entlohnten Arbeitsplätzen müsse auch der Sozialstaat gesichert und Armut bekämpft werden. Zum Beispiel durch mehr Sozialwohnungen oder eine gerechtere Finanzierung der Pflege.
1: Die Stahlholding Saar und der Betriebsrat von Saarstahl haben die Forderungen des AfD-Landesvorsitzenden Carsten Becker nach einem Stopp des Umbaus zu grünem Stahl deutlich zurückgewiesen. Es hieß, der Umbau sei alternativlos und lasse sich weder technisch noch finanziell einfach stoppen. Ein Ausstieg würde hohe Kosten verursachen und die Zukunft der saarländischen Stahlindustrie gefährden. Auch die geforderte Abkehr von der CO2-Bepreisung lehnen die Stahlholding und der Betriebsrat ab. Ein steigender CO2-Preis sei grundlegend für das Geschäft mit grünem Stahl. Die Bundesregierung plant wohl doch eine Steuer auf Cola, Limo und andere zuckerhaltige Getränke. Das berichtet die Zeitung Welt und beruft sich auf Regierungskreise. Eine offizielle Bestätigung gibt es bisher nicht. Ursprünglich sollten Hersteller eine Abgabe leisten, was aber offenbar wegen strenger Vorgaben nicht funktioniert. Die Zuckersteuer soll ab 2028 jährlich rund 450 Millionen Euro zur Entlastung der Krankenkassen bringen. Nach dem frühen Aus der Fußballnationalmannschaft bei der WM ist die Zukunft von Bundestrainer Nagelsmann offen. Der Deutsche Fußballbund will derzeit noch keine Entscheidung treffen. DFB-Präsident Neuendorf erklärte aber, man könne nicht zur Tagesordnung übergehen. Er kündigte eine Aufarbeitung in den kommenden Tagen an. Das Abschneiden bei der Weltmeisterschaft genüge nicht den Ansprüchen. Das waren die Nachrichten mit Harjo Müller. 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Das Wetter. In der Nacht meist trocken, Abkühlung bis auf 14 Grad, morgen meist freundlich, örtlich sind Schauer möglich, maximal 27 Grad. Die weiteren Aussichten, Donnerstag und Freitag meist sonnig oder locker bewölkt, Temperaturen bis 28 Grad, am Wochenende ebenfalls sommerlich.
3: 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Vorsicht bitte auf der A261, Buchholzer Dreieck, Hamburg Südwest, Höhe Tötensen, Aquaplaning, Vorsicht, nass auf der Straße. Vorsicht auf der B75, Oldenburger Straße, Bremen Richtung Delmenhorst, zwischen Huchting und Delmenhorst steht ein kaputtes Auto. A1 Bremen Richtung Hamburg, zwischen Stuckenbostel und Buckel, 3 Kilometer Stau wegen Bergungsarbeiten. Die A2 Dortmund Richtung Hannover ist zwischen Oelde und Herzbrock-Klarholz wegen Bergungsarbeiten bis in die Nacht gesperrt, sagt uns noch gerade die Polizei. Die A2 Braunschweig Richtung Magdeburg ist zwischen Irxleben und Kreuz Magdeburg auch gesperrt. Die A20 Stettin Richtung Lübeck ist zwischen Dummersdorf und Kreuz Rostock wegen einer Baustelle auch gesperrt. Auch die A281 Airport Stadt Richtung Neustädter Hafen ist zwischen Bremen-Neustädter Hafen und Bremen-Seehausen wegen einer Fahrbahnerneuerung gesperrt. A5 Basel Richtung A5 Basel Richtung Frankfurt. Zwischen Karlsruhe Süd und Karlsruhe Durlach Markierungsarbeiten, da ist nur eine Spur frei, 5 Kilometer Stau, Verzögerung halbe Stunde. A5 Frankfurt Richtung Karlsruhe, zwischen Kronau und Bruchsal, auch hier Fahrbahnerneuerung, 2 Kilometer Stau. Die A61 Koblenz Richtung Mönchengladbach ist zwischen Mönchengladbach-Reit und Mönchengladbach-Holt nach Unfall gesperrt. A81 Heilbronn Richtung Stuttgart, zwischen Stuttgart-Feuerbach und Engelberg-Tunnel, Wartungsarbeiten, linke Spur gesperrt, 2 Kilometer Stau. Und noch einmal Bremen, die Sonnenberger Straße ist zwischen Julius-Brecht-Allee und in der Fahr gesperrt. Und weiter gilt die Meldung für Ettlingen. Im Bereich des Gewerbeparks Albtal kommt es zur Erwärmung eines explosionsfähigen Stoffes. Bitte das Gebiet meiden und keine brennenden Gegenstände wegwerfen. Kommt gut und sicher und bitte bald an.
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3: 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Wir legen los mit Linkin Park.
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0: Es ist 22.14 Uhr, genau. 22.14 Uhr ist in dieser Ausgabe Pop, die Abendshow. Die einzig mögliche Zeit für etwas Philosophie. Hallo Deutschland, schön, dass ihr da seid. Die gemeinsame Abendshow in der ARD von Bremen 4, HR3, MDR Jump, NDR 2, SR1 und WDR 2, produziert von SWR3. Ab morgen ist, glaube ich, so, dass sogar noch jemand Neues auch in unseren ARD-Bus jumpt. Nämlich morgen kommen noch die Kolleginnen und Kollegen von RBB 88.8 dazu. Ich sag jetzt schon willkommen, obwohl das bringt vielleicht Unglück, kommen die morgen doch nicht. Man wird sehen. Philosophie jetzt, alles, was den ganzen Tag genervt hat. Was kann das denn sein, wenn man Fußballfan ist? Da fällt uns ja gar nichts ein. Pff, okay, wir schieben jeden Stress beiseite für eine Minute, machen uns völlig andere Gedanken. Wir haben schon philosophiert über Sachen wie zum Beispiel, hey, kann eine sehr lustige Feuerwehrtruppe einen Brand auch mal auslachen? Wenn man abends, ne, jetzt gerade im Sommer oft so, wenn man abends da vor der Kneipe sitzt, aber um 10 oder um 11 sagen die dann so, jetzt bitte hier draußen weg. Wenn man abends vor der Kneipe nicht mehr draußen sitzen darf und in die Kneipe reingehen soll, wird man dann reingeschmissen. Weil sonst wird man da rausgeschmissen. Um 4.17 Uhr. Naja, das war auch schön in dieser sagenhaften Hitzewelle, die nicht schön war. Jeden Sommer immer im Radio. Trinken Sie ausreichend. Ich war in 5 Supermärkten. Keiner verkauft ausreichend. So. Das wäre die Marktlücke, oder? Boah, nächsten Sommer oder mache ich ein Getränk, das heißt ausreichend. Ich werde super reich. Okay, 855 Trilliarden dieser kleinen Hirnaushänger stehen auch in der Barschen Philosophiegalerie, die ist auf popabend.de. Und heute verkabeln wir unsere Synapsen neu, wundervoll neu. Das ist ein bisschen gemein, weil es ist ein bisschen oldschool, oder? Man sagt ja immer, die blinken nie. Ist egal. Wir verkabeln unsere Synapsen neu über die Frage von Michael Streich aus Ruppichter Rot. Wenn du denkst, dein Job sei öde und nutzlos, dann denk mal an die arme Person, die an deinem Mercedes die Blinker eingebaut hat.
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0: Das ist doch, glaube ich, gar nicht mehr so, oder? Dass die nie blinken.

Hey! Pop, eure Abendshow ist hier, eure International Abendshow. Wer hört die Abendshow gerade in Schweden? Na, na, na, aha, ja, da, dort, ja. Oder sind Französinnen oder Franzosen anwesend? Bonjour, bonsoir. In 40 Minuten Anpfiff, Schweden gegen Frankreich bei der WM. Und damit es selbstverständlich für alle und vor allem auch für Nicht-Fußballfans eine runde Sache ist, machen wir wieder unseren kleinen Musik-Battle hier draus. Unser kleines Musik-Battle. Wir entscheiden das Spiel kurz musikalisch. Für Frankreich geht im Moment auf den Abendshow-Rasen Aya Nakamura. Ja, ja, könnten wir euch mal in voller Länge spielen. Schönes Ding.

Hops doch locker flockig, könnten wir uns in voller Länge anhören. Jaja. Aya Nakamura ist eine der größten Stars der französischsprachigen Musikszene. Sie wird millionenfach gestreamt, hat schon im Stade de France gespielt und ist bei den Olympischen Spielen 2024 aufgetreten. Ne? Jaja. Sofort anrufen für 07221 2011. Jaja Aya Nakamura, wenn wir die in ganzer Länge spielen sollen. So 07221 2011. Für Schweden stellt sich jetzt Victor Lexell mit Swagpo. Oh,

0: Das ist auch total schön, oder? Also wir können uns hier beim besten Willen nicht entscheiden. Mit dem Song hat Victor den Rekord aufgestellt für den meistgestreamten schwedischsprachigen Song überhaupt. Jetzt ihr, 07221 2011. Wir machen, wer zuerst hier 3 Punkte hat, der gewinnt unseren WM-Song-Battle. Aya Nakamura für Frankreich oder Victor Lexell für Schweden. 07221 2011. Ich gehe einfach mal hier dran. Hallo, wer bist du denn? Na, oh, das ist aber laut bei dir im Auto. Wie heißt du denn?
1: Ich bin im Tunnel, im Engelbert-Tunnel. Hier ist Sabine Geiger. Hallo.
0: Sabine, was machen wir, Sabine Geiger? Aya Nakamura mit Jaja oder Schweden, Victor Lexell?
1: Schweden.
0: 1:0 für Victor. Danke.
1: Dankeschön. Ciao.
0: Danke. 07221 2011, wer bist du? Hallo, na?
2: Ja, hallo, hier ist die Nathalie. Ich hätte gern die Aya Nakamura.
0: 1:1, der Ausgleich, meine Damen und Herren.
2: Danke.
0: Tschüss. Und tschüss. Das macht Spaß. Wir gehen aus Spaß noch hier ran. 07221 2011, wer ist hier? Hallo, na. Hallo?
3: Hallo, ich bin Tobias Ebert aus Saarbrückenzell und ich hätte einen Musikwunsch, wenn das geht.
0: Ja, klar. Victor Lexell oder Aya Nakamura? Nakamura, so rum.
3: Ja, das Erste.
0: Ey, Victor Lexell, 2:1, danke dir. Tschüss. Okay, cool. Ist das schon die Entscheidung, Damen und Herren? Kriegt jetzt der Victor noch einen? 07221 2011, wer bist du? Hier ist der Markus. Na?
4: Dominik, hallo.
0: Schweden oder Frankreich?
4: Frankreich, definitiv. Ich finde den Namen super.
0: Der Ausgleich, 2:2. Das ist ja spannend, das ist ja unfassbar. Danke dir, tschüss.
4: Ciao.
0: Guck mal, das ist jetzt die Entscheidung. Das ist die Entscheidung. Hier ist Pump, die Abendshow. Ich kann nicht mehr. Mach mal dein Radio leise, sonst habe ich so ein geiles Echo drauf. Schon weg, wer bist du?
5: Jaja, schlag gleich vor, Vito.
0: Vito, danke für den Anruf, die Entscheidung.
5: Tschüss.
0: Das ist ja wie beim Fußball. Macht's Radio schön laut.

0: Was? Was ist los? Der Video Assistant Referee hat das 3:2 zurückgenommen von Aya Nakamura. Wir müssen jetzt Schweden auch noch spielen.
1: Das ist ja total geil.
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0: Smog. Das heißt schwach. Victor Lexell. Freuen wir uns, wenn ihr euch freut, dass wir den auch noch gespielt haben. Dann doch in unserem kleinen Battle. Gerne.
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0: Es ist 10:30.
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7: Heute Nacht ist es teils locker oder gering bewölkt, teils klar und meist trocken.

0: Der Verkehr wird durch Ampeln geregelt. Halbseitig gesperrt bis zum 15. Juli 2026. Geblitzt wird unter anderem in Lebach in der Dillinger Straße, auf der A6 Mannheim Richtung Saarbrücken in Höhe Saarbrücken Goldene Brem und am Ortsausgang Türkismühle Richtung Gonnesweiler.
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2: Hey, KI, hast du nicht gesehen? Vorsicht bitte in beiden Richtungen auf der A49 Kassel-Gießen zwischen Schwalmstadt und Neustadt in Hessen in beiden Richtungen. Achtung, Leute werfen Steine auf die Fahrbahn. A49 Kassel-Gießen, Steinewerfer zwischen Schwalmstadt und Neustadt in Hessen. Kommt gut an. Hier ist Pop, eure Abendshow mit Markus Barsch.
3: Hi.

0: Hallo, hier ist Pop, eure Abendshow. Was? Hier bitte?
1: Hä?
0: Ihr habt noch nicht gelacht heute? Das ändern wir sofort. Das machen wir zusammen mit Comedy-Mann Benjamin Tompkins. 24 Millionen Gepäckstücke sind letztes Jahr bei Flugreisen angeblich verloren gegangen. Das heißt, Millionen von Menschen haben sich geärgert. Der Benjamin auch.
2: Ich versuche manchmal so besonders witzig zu sein. Und ich habe beim Einchecken in Berlin heute Morgen, stand ich beim Ticket da, habe gesagt, ich möchte nach Köln, mein Koffer, der soll nach München. Dann hat sie gesagt, das geht nicht. Ich sage, wieso das denn nicht? Das haben sie das letzte Mal auch geschafft. Was soll denn? Aber wie gesagt, bei mir ist was mit dem Koffer, denn ich meine, war ja klar, dass ausgerechnet mein Koffer. Ist ja logisch. Und das ist so, ich habe dann auch ein Formular bekommen von diesem Schalter dort und das muss ich ausfüllen. Da bin ich bei der ersten Frage, stehe ich schon an. Ich meine, da steht, ist Ihr Gepäck beschädigt oder nur verloren? Schauen Sie, inhaltlich verstehe ich das nicht und ich weiß auch nicht, was ich ankreuzen soll. Denn das, was bei mir auf dem Gepäckband purzelte, ist sowohl als auch. Das finden Sie witzig, ne? Meine Freundin fand es auch ganz witzig. Als das Ding aufs Gepäckband purzelte, die hat gleich gesehen, das ist meiner, die hat sofort losgepult vor Lachen, aber sofort. Alle, ich sag immer, alle drumherum, alle haben gelacht, alle, alle. Und hätte ich nicht gleich gesehen, dass es mein Koffer ist, hätte ich auch gelacht. Und was macht man in dem Moment? Was machen Sie da, wenn das läuft da rum wie auf so einem Sushi-Band? Mein Trick war, ich warte einfach, bis alle ihr Gepäck haben und dann greife ich zu. Alle hatten ihr Gepäck und alle sind stehen geblieben. Und irgendwann musst du ja zugreifen, nützt ja nichts. Das fällt ja auch auf, du bist ja der Einzige ohne Koffer. Es fällt ja auf. Die gucken dich alle schon an, also greifst du dann beherzt zu. Und meine Freundin in dem Moment ganz laut, dass es jeder hören konnte, ich denke, du machst keine halben Sachen.
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Dermot Kennedy Funeral in eurer Abendshow. 6 Minuten bis Anpfiff. Frankreich, Schweden. Halten wir euch natürlich auf dem Laufenden. Wenn ihr nicht gucken könnt und zufällig schwedischer Herkunft oder schwedische Fußballfans seid und in Deutschland unterwegs seid, kein Ding, wir sagen euch Bescheid. Frankreich, da machen wir einfach die Antenne ein bisschen stärker. Frankreich, dann könnt ihr es so hören. Einfach rüberblasen. Immer wenn wir im Radio ein bisschen philosophieren, wie wir das eben gemacht haben, dann kommen immer ganz viele Sachen von euch, fröhlich. Es ist eine Win-Win-Situation, ist interaktives Radio hier, ist wunderbar, vielen Dank. Wir haben eben ja unsere Synapsen ein bisschen oldschool vielleicht verkabelt über die Feststellungen von Michael aus Ruppichteroth, obwohl da auch ganz viele Mails dann kamen, nee, stimmt gar nicht, die blinken immer noch nicht, halten sich für was Besseres. Michael aus Ruppichteroth stellte fest, wenn du denkst, dein Job sei öde und nutzlos, dann denk mal an die arme Person, die an deinem Mercedes den Blinker eingebaut hat. Subtext, die blinken nie. Manchmal auf der Autobahn, so bei Spurwechseln oder so, ne, kommt immer auf die Sorte Mercedes an. Ich glaube, so eine kleine A-Klasse mit dem Opa drin, da wird noch geblinkt. Aber der Halbassi mit dem tiefergelegten SL, ist egal. Nein, alles in Ordnung. Da kommt gerade viel Zeug von Mirko zum Beispiel. Wenn ein pubertierender jugendlicher Mensch schon damit anfängt, Anti-Aging-Creme zu verwenden, wird er dann jemals erwachsen? Das ist auch schön. Oder von Ralf aus Bad Mergentheim. Mein Gott, ist geil. Der Ralf hat viel Sci-Fi-Zeug geguckt oder so. Science-Fiction-Krempel. Senden landwirtschaftliche Nutzfahrzeuge mit Abblendlicht oder wenn sie überhaupt Licht an ihrem Fahrzeug haben, sind es dann Traktorstrahlen.

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1: Es ist 23 Uhr. Nach den tödlichen Schüssen in einem Mutter-Kind-Heim im niedersächsischen Stade mit 6 Toten hat am Abend ein Trauergottesdienst stattgefunden. Dazu versammelten sich rund 700 Menschen in der Wilhadi-Kirche. Gegen den Tatverdächtigen wurde unterdessen Haftbefehl wegen 6-fachen Mordes erlassen. Janis Gulde.
2: Das Motiv der Tat soll laut NDR-Informationen ein Sorgerechtsstreit gewesen sein. Der mutmaßliche Täter, ein 45-jähriger Mann aus Hannover, hatte am Montag einen Termin, um über das Sorgerecht für seine 3 Monate alte Tochter zu sprechen. Nach NDR-Informationen hatte der Vater das Baby zuvor verletzt. Die Behörde hatte das Baby deshalb in Obhut genommen. Während des Termins eskalierte die Situation, es fielen Schüsse. Die 6 Opfer waren Mitarbeiter der Stader Jugendhilfeeinrichtung und des Jugendamts der Region Hannover.
1: Bei ZF in Saarbrücken fallen durch die anhaltende Krise der Autohersteller weitere Arbeitsplätze weg. Großkunde BMW hat nach SR-Informationen seine Aufträge reduziert. 100 Ferienjobs wurden deswegen gestrichen und außerdem rund 80 Beschäftigte mit befristeten Arbeitsverträgen darüber informiert, dass sie nicht weiter beschäftigt werden. In Homburg fordert unterdessen die Gewerkschaft IG Metall vom neuen Konzernchef bei Bosch eine Zukunftsstrategie. Nach Gewerkschaftsangaben ist aber noch unklar, ob der unerwartete Führungswechsel Auswirkungen auf den saarländischen Standort von Bosch hat. Altkanzlerin Angela Merkel bekommt einen festen Platz in der Ahnengalerie des Bundeskanzleramts. Im Berliner Bode-Museum präsentierte der deutsch-französische Maler Jérémy Queyras das Porträt. Seinen endgültigen Platz wird es im Kanzleramt finden, wo die gemalten Porträts aller deutschen Bundeskanzler hängen. Zunächst soll das Merkel-Porträt aber noch bis zum 4. Oktober im Bode-Museum für die Öffentlichkeit zu sehen sein. Die SV Elversberg empfängt in ihrem ersten Bundesligaspiel Bayer Leverkusen. Das hat die Deutsche Fußballliga bekannt gegeben. Frank Grundhever.
3: Bayer Leverkusen, vor 2 Jahren noch deutscher Meister, gastiert am letzten Augustwochenende in der Ursa Farm Arena in Elversberg. Der Europa-League-Teilnehmer hat gute, aber auch schlechte Erinnerungen an den saarländischen Aufsteiger. 2-mal traf man bislang im DFB-Pokal aufeinander. 2024 gewann Leverkusen mit 3:0. 2 Jahre zuvor aber gelang der SVE die Sensation, als sie als Drittligist den Bundesligisten mit 4:2 bezwingen konnte.
1: Das waren die Nachrichten mit Harju Müller. 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Das Wetter. In der Nacht trocken, Abkühlung bis auf 14 Grad. Morgen meist freundlich, örtlich sind Schauer möglich, maximal 27 Grad die Aussichten. Donnerstag und Freitag meist sonnig oder locker bewölkt.
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5: Vorsicht bitte auf der Landesstraße. Zwischen Göttelborn und Uchtelfangen liegen Gegenstände. Vorsicht bitte in beiden Richtungen im Kreis Saarlouis. Auf der Landesstraße zwischen Ensdorf und Hülsweiler sind Personen auf der Fahrbahn. Landkreis Saarlouis. Die B405 ist zwischen Fraulautern und Saarwellingen wegen Bauarbeiten halbseitig gesperrt. Der Verkehr wird durch eine provisorische Ampelanlage geregelt. Bis Anfang Juli. Bruchhof. Zwischen Berliner Straße und Ortsausgang Baustelle. Der Verkehr wird durch Ampeln geregelt. Halbseitig gesperrt bis zum 15. Juli 2026. A1, Saarbrücken Richtung Trier. Zwischen Mehring und Rastplatz Mehringer Höhe Brückenarbeiten. Es ist nur eine Spur frei. Bis 1. September 2027. Geblitzt wird unter anderem in Lebach in der Dillinger Straße. Auf der A6 Mannheim Richtung Saarbrücken in Höhe Saarbrücken Goldene Brem. Und am Ortsausgang Türkismühle Richtung Gonnesweiler.
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0: Jetzt wird's fröhlich, lustig, sommerlich. Hallo, hier ist Bob, eure Abendshow. Kurz nach 11. Mach mal italienisch, dann klingt's gleich ein bisschen nach Urlaub, oder? So ungefähr lässt sich das Konzept der Grucki Gang zusammenfassen, die Grucki Gang. Die nehmen sich so bekannte deutsche Songs und, wie soll man sagen, italienisieren die. Dass da Deutsche am Mikro stehen, das kann man wohl auch hier und da etwas hören, wenn man der italienischen Sprache sehr, sehr mächtig ist, dann merkt man, das ist da irgendwie, was haben die denn für einen Akzent? Egal, aber die geben sich richtig Mühe. Hier zum Beispiel, die mögen den Song Nur ein Wort von Wir sind Helden, kennen wir ja. Judith von der Fernsehsendung. Wenn die Cookies das machen, klingt es so. Das ist doch herrlich, Grucki Gang. Im Juni kam das dritte Album raus. Da haben sie sich ausgeguckt, Blaue Augen von Ideal. Hier, ne?
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0: Oh, eine nette Humpe. Das klingt jetzt so. Die Grucki Gang zusammen mit dem deutsch-italienischen Singer-Songwriter Phil Boriva. Und der Musikerin Ellie Neumann. Occhi Blu. Viel Spaß.

0: total egal. The Crookie Gang und Fido Moriba.
1: Ihre Version von Ideals, blaue Augen. Schön, oder? Oki Blue.
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warte mal gerade. Hier kommt noch was aus dem Verkehrszentrum. Vorsicht bitte auf der A7 Kassel Richtung Hannover zwischen Hedemünden und Dreieck-Drammetal. Da ist eine ungesicherte Unfallstelle. Nochmal Vorsicht auf der A4 Köln Richtung Aachen im Dreieck Heumer steht ein kaputtes Auto. Und nochmal gerade Vorsicht in beiden Richtungen auf der A7 Flensburg-Hannover zwischen Hamburg-Ottmarschen und Waltershof sind Personen auf der Fahrbahn. Kommt gut und sicher und bitte bye.

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3: Es ist 11:30.
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4: Heute Nacht ist es teils locker oder gering bewölkt, teils klar und meist trocken bei minimal 17 bis 14 Grad. Morgen gibt es eine oftmals trockene Mischung aus Sonne und Wolken. Im Laufe des Tages können sich zwar einzelne kurze Schauer bilden, diese treffen aber nicht jeden. Die Temperatur erreicht je nach Höhenlage 24 bis 27 Grad. Am Donnerstag geht es heiter bis sonnig und trocken los. Am Nachmittag gesellen sich zur Sonne allmählich dichter werdende Wolken hinzu, doch erst am Abend sind vom Hochwald her ein paar Tropfen möglich.
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5: Landkreis Saarlouis. Die B405 ist zwischen Fraulautern und Saarwellingen wegen Bauarbeiten halbseitig gesperrt. Der Verkehr wird durch eine provisorische Ampelanlage geregelt. Bis Anfang Juli. Bruchhof. Zwischen Berliner Straße und Ortsausgang Baustelle. Der Verkehr wird durch Ampeln geregelt. Halbseitig gesperrt bis zum 15. Juli 2026. A1. Saarbrücken Richtung Trier. Zwischen Mehring und Rastplatz Mehringer Höhe Brückenarbeit. Es ist nur eine Spur frei. Bis 1. September 2027. Geblitzt wird unter anderem in Lebach in der Dillinger Straße, auf der A6 Mannheim Richtung Saarbrücken in Höhe Saarbrücken Goldene Brem und am Ortsausgang Türkismühle Richtung Gonnesweiler.
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6: Und hier ist Pop. Eure Abendshow mit Markus Barsch und Leonie Scott. Leonie und Callum Scott. Noch sind sie nicht verheiratet.

Schluss steht's bei Frankreich-Schweden bei der WM immer noch 0:0. Pia aus unserer aktuellen Redaktion hinter der Scheibe hat Magenta. Hier im Studio haben wir keins. Also egal, aber sie sagt Bescheid, wenn was ist. Es ist noch nichts passiert, wie gesagt, 0:0. Aber das ist ein völlig anderes Spiel, sagt sie gerade nur, als gestern Abend. Deutschland gegen Paraguay. Da geht's tierisch ab und es ist vielleicht eine Frage der Zeit, bis Frankreich ein Tor macht. Die drücken ganz schön. Und die Schweden verteidigen aber exzellent. Okay, das ist anderer Fußball und deswegen fährt Deutschland auch nach Hause. Punkt. Jetzt was Schönes, passend zur Uhrzeit. Miles Smith, den kennen wir hiervon, ne? Stargazing. Oder hier. Nice to meet you. Auch so ein Ohrwurm. Oder hat er neulich mit Niall Horan gemacht, Drive Safe. Passend zur Uhrzeit ein bisschen zurückgenommen. Miles Smith, neu. Heaven.

0: Miles Smith, neu in eurer Abendshow Heaven. Gerade eben vor 3 Minuten sagte ich dann noch, dass Frankreich gerade gegen Schweden gegen Ende der ersten Hälfte richtig Druck macht. Das ist eine Frage der Zeit, bis Frankreichs erste Tor macht. Ping, gerade eben passiert, 44. Minute. Mbappé, Frankreich 1, Schweden 0.
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Halbzeit. Frankreich 1, Schweden 0. Creed. Auch mal wieder gut. Im Radio My Sacrifice. Ist ja schon gleich 12. Was poppt denn hier noch für ein Posting auf den Pilz aus dem Boden in unseren Lieblings-Sozial-O-Netzwerke? Hier. Unter dem Hashtag, wo man besser nicht arbeiten sollte. Wieso? Ist doch lustig. Melissa Zefeuer postet: Hey, und das Beste ist, du kannst dir das Fitness-Abo bei uns sparen, weil wir sind im dritten Stock und haben keinen Aufzug. Tja, Entschuldigung. Gut für die Oberschenkel. Treppensteigen. Das war Pop, die Abendshow mit Markus Barsch. Gleiches Ben Sträubli hier für euch in der Pop-Nacht.

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1: Es ist 0 Uhr. Die Stahlholding Saar SAS und der Betriebsrat von Saarstahl kritisieren die Forderungen des AfD-Landesvorsitzenden Carsten Becker, den Umbau zu grünem Stahl zu stoppen und den CO2-Preis abzuschaffen. Der Betriebsratsvorsitzende Ahr nannte die Forderungen ein Schlag ins Gesicht. Becker hatte die Forderungen am Sonntag aufgestellt, bei seiner Wahl zum AfD-Spitzenkandidaten für die Landtagswahl im kommenden Jahr, Jennifer Klein.
2: Der Umbau zu grünem Stahl sei alternativlos und unumkehrbar. Das teilte die Stahlholding Saar SAS auf SR-Anfrage schriftlich mit. Er sichere die Zukunft der saarländischen Stahlunternehmen. Ähnlich äußerte sich der Betriebsratsvorsitzende von Saarstahl A. Sowohl aus technischer als auch aus finanzieller Sicht sei der Stopp des Transformationsprozesses nicht möglich. In den Umbau zu grünem Stahl seien Förderbeträge in Milliardenhöhe von EU, Bund und Land geflossen. Zudem habe das Unternehmen 1,7 Milliarden Euro investiert. Würde es zu einem Umbaustopp kommen, müssten diese Ausgaben kompensiert werden.
1: Nach 2 Monaten ist soeben der Tankrabatt ausgelaufen. Die Bundesregierung hatte die Spritsteuer um etwa 17 Cent pro Liter gesenkt, um die Autofahrer zu entlasten. Da die Tankstellen aber weiterhin die Preise nur einmal am Tag anheben dürfen, werden die Preise heute erst um 12 Uhr spürbar steigen. Im Saarland ist die Inflation leicht zurückgegangen. Im Juni hat sich der Anstieg der Verbraucherpreise etwas abgeschwächt. Die Inflationsrate lag bei 2,8%. Unter anderem wegen niedrigerer Ölpreise sank die Inflation auch bundesweit leicht. Sie liegt aktuell bei 2,3%. Ab heute erhebt die Europäische Union einen neuen Zoll auf Päckchen aus Nicht-EU-Ländern. Pro Produktkategorie werden mindestens 3 Euro fällig. Damit will die EU die stark gestiegene Zahl von Sendungen unter anderem von Online-Händlern wie Shein und Temu begrenzen und die Zollbehörden entlasten. Die Regelung gilt für Bestellungen mit einem Warenwert von bis zu 150 Euro. Norwegen steht im Achtelfinale der Fußball-WM. Das Team um Erling Haaland gewann gegen die Elfenbeinküste mit 2:1. Haaland erzielte in der 86. Minute den Siegtreffer. Im Achtelfinale geht es für die Norweger jetzt gegen Brasilien. Das Wetter in der Nacht trocken, Abkühlung bis auf 14 Grad. Am Tag meist freundlich, örtlich sind Schauer möglich, maximal 27 Grad. Die weiteren Aussichten Donnerstag und Freitag meist sonnig oder locker bewölkt, Temperaturen bis 28 Grad. Das waren die Nachrichten mit Harju Müller. 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
3: Das Neueste aus dem Verkehrszentrum. Vorsicht auf der A20 Rostock in Richtung Kreuz Uckermark. Da liegt ein Reh zwischen Rastplatz Trebeltal Süd und Grimmen Ost. Gegenstände auf der A31 Gronau Richtung Oberhausen zwischen Rastplatz Bürener Esch und Gescher Grußfeld. Ein defektes Fahrzeug auf der A4 Kirchheimer Dreieck in Richtung Erfurt zwischen Bad Hersfeld und Friedewald. Ein Reifen gehört auch nicht auf die A5 Darmstadt in Richtung Frankfurt. Zwischen Weiterstadt und Langenmerfelden liegt er trotzdem rum. Ein defektes Fahrzeug auf der A61 Mönchengladbach Richtung Koblenz zwischen Weilerswist und Zwisttal. Ein Unfall ist auf der A7 passiert. Diese Unfallstelle ist noch nicht gesichert. Kassel Richtung Hannover zwischen Hedemünden und Dreieck Drammetal. Ein Tier auf der A8 München Richtung Stuttgart zwischen Burgau und Günzburg. Ein defektes Fahrzeug auf der A4 Köln Richtung Aachen im Dreieck Holmer. Und ein Unfall auf der A4 Erfurt Richtung Kirchheimer Dreieck zwischen Eisenach Ost und West. Diese Unfallstelle ist nicht gesichert. Ein Reh auf der A5 Karlsruhe in Richtung Frankfurt zwischen Ladenburg und Kreuzweinheim. Und es brennt ein Fahrzeug auf der A81 Singen in Richtung Stuttgart zwischen Geisingen und Dreieck Bad Dürrheim. Bitte da besonders vorsichtig sein. Und ein defektes Fahrzeug noch auf der B10, B27 Stuttgart Richtung Heilbronn zwischen Einfahrt Zuffenhausen Süd und Nord. Eine gute Fahrt durch die Nacht. Die KI ist zu spät gekommen.
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3: 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So, das wird doch ein bisschen kühler, glaube ich. Ich habe das Fenster schon mal aufgemacht. Klimaanlage ist ein bisschen reduziert. Schuhe ausgezogen, Notaustaster abgeklemmt. Die nächsten Stunden sind uns.
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Du hast einen schlechten Tag gehabt, dann bist du hier genau richtig aufgehoben. Wir bauen uns hier wieder auf. Heute ist der 1.7.2026, gerade 10 Minuten jung. Und das ist der internationale Tag der Früchte. Ich denke mal, ihr esst auch gerne Früchte. Ich liebe es, Wassermelonen zu verspeisen. Also Melonen generell. Die teuerste Melone der Welt, das wusste ich zum Beispiel nicht, die wird natürlich, wo du da hinten letzte Reihe, genau in Japan verkauft. Das ist die Yubari-Melone. Die kostet so, wenn man im Laden eine kauft, geben Sie mir nicht noch von der Yubari-Melone was, 260 Euro das Stück. Und die teuerste Yubari-Melone, das sind dann die, die zuerst rangezüchtet werden. Die werden dafür bis zu 31.000 Euro versteigert. Liegt daran, jede Pflanze produziert nur eine einzige Frucht, dann werden diese Melonen dann noch per Hand massiert, ähnlich wie Kobe-Rinder, damit die eine gleichmäßige Netzstruktur bekommen. Und dann wird sie aufgeschnitten und verspeist. So, 31.000 Euro weg. Also an Früchten kann man auch natürlich pleite gehen. Auch wenn sie viel, viel da wieder haben, dann isst doch mal eine Yubari-Melone, Kind. So. Oder man kann vielleicht auch sein Geld anlegen, Silber verkaufen und Gold, und dann legt man sie in Yubari-Melonen an, muss man aber auch immer ordentlich kühlen und massieren. Ja, das ist das, was man nicht so will. Es gibt auch schlaue Früchte. Die schlauste Frucht ist die Banane. Hätte man gar nicht gedacht, ne? 60% der menschlichen DNA stimmt mit der Banane überein. Also es hat ja so eine Banane oft mehr Menschlichkeit als die meisten Politiker auf diesem Planeten. Und die Banane kann zudem auch noch schwimmen. Also das denke ich mal, wenn man so einen Politiker ins Wasser wirft, der wird wahrscheinlich also dann wissen, was mache ich jetzt oder so. Ne? Da erkennt man dann, dass die Banane ein bisschen schlauer ist. Und wenn man sie auszieht, dann hat man sogar noch was davon. Sie schmeckt lecker, ne? Im Vergleich zu manchen Politikern, vermute ich mal. Also dann haut mal rein in dieser Nacht der Früchte. Sia ist auch ein Früchtchen. Gimme Love und die Popnacht bis 5.

die Swims in der Popnacht noch was Kultisches. Und gleich in diesem Song hier von Softcell ein Rätsel, eine Sängerin, die wir suchen im Leierkasten.

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0: Diese Sängerin hat heute Geburtstag. Hallo, ist ja gut. Wer ist denn das? Falls ihr sie erkennt, verdient ihr euch das erste Popnacht-Package für diese Nacht.

0221 2011. Wer hat da heute Geburtstag? 07221 2011.

manch einer fühlt sich so einsam unter 80 Millionen. Das wird wahrscheinlich Julian Nagelsmann sein. Eben das war Gracie Abrams mit dem neuen Hit Hit the Wall hier in der Popnacht.

0: von 80 Millionen.
1: Es ist jetzt 0.28 Uhr. Vorsicht auf der A96 Lindau Richtung München. Da brennt ein PKW. Hier sind auch Menschen auf der Fahrbahn zwischen Aitrach und Kreuz Memmingen. Ein brennender PKW auf der A96 Lindau Richtung München. 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

0: 0.30 Uhr.
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2: Heute gibt es eine meist trockene Mischung aus Sonne und Wolken. Im Verlauf können sich zwar einzelne kurze Schauer bilden, diese treffen aber nicht jeden. Die Temperatur erreicht je nach Höhenlage 24 bis 27 Grad. Am Donnerstag gesellen sich nach einem oft sonnigen Beginn allmählich Wolken hinzu. Bei 25 bis 28 Grad bleibt es aber länger trocken. Der Freitag und die kommenden Tage bringen reichlich Sonnenschein bei nur wenigen Schönwetterwolken. Es wird wieder sehr warm bis heiß.
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3: Landkreis Saarlouis. Die B405 ist zwischen Fraulautern und Saarwellingen wegen Bauarbeiten halbseitig gesperrt. Der Verkehr wird durch eine provisorische Ampelanlage geregelt, bis Anfang Juli. Bruchhof, zwischen Berliner Straße und Ortsausgang Baustelle. Der Verkehr wird durch Ampeln geregelt, halbseitig gesperrt, bis zum 15. Juli 2026. A1, Saarbrücken Richtung Trier, zwischen Mehring und Rastplatz Mehringer Höhe Brückenarbeiten. Es ist nur eine Spur frei, bis 1. September 2027. Geblitzt wird unter anderem in Lebach in der Dillinger Straße, auf der A6 Mannheim Richtung Saarbrücken in Höhe Saarbrücken Goldene Bremm und am Ortsausgang Türkismühle Richtung Gonnesweiler.
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4: Und noch die am meisten unterschätzte Höchsttemperatur. Heute in Oberwiesenthal werden es 20 Grad. Hier ist die Popnacht. Mein Name Ben Streubel.

0: Matt Simons, Catch and Release. Heute Nacht wird natürlich ordentlich Fußball gespielt. Frankreich und Schweden stehen sich gegenüber im 16. Finale und Frankreich führt da jetzt in der 77. Minute mit 3:0. Und dann wird es wahrscheinlich so aussehen, dass Frankreich dann gegen unseren Angstgegner Paraguay spielen wird im Achtelfinale.
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0: Wer steckt denn hier im Leierkasten fest und hat heute Geburtstag? Das ist die Frage. Markus aus Hürth, guten Morgen.
2: Hallo.
0: Und wer ist das?
2: Das ist Debbie Harry von Blondie und das ist Call Me.
0: Ah, meinst du? Das klingt ganz nach Debbie Harry and All Together Now. Juhu. Sehr gut. Hast du sehr fein erkannt. Also bekommst du ein Pop-Nacht-Package. Du bist auf dem Weg nach Hamburg. Du bist Volunteer bei einer Rugby-Veranstaltung. Die habe ich gar nicht mitbekommen. Was ist das für eine Rugby-Veranstaltung? Was
2: die European Championships.
0: Ja, Wahnsinn. Und kennst du dich mit Rugby ein bisschen aus?
2: Ehrlich gesagt, nein.
0: Kann ich dir sagen. Also der Hauptunterschied musst du wissen als Volunteer. Du stehst ja dann am Spielfeldrand, ne?
2: Ja, ich bin eher so der Fahrer, der die Spieler vom Hotel abholt, zum Platz fährt und ich glaube schon, dass ich auch mal Zeit habe zuzuschauen, auf jeden Fall.
0: Wollte ich mal sagen, weil du musst ja auch so ein bisschen Smalltalk mit denen vielleicht machen. Also ich sag dir mal, der Hauptunterschied zwischen American Football und Rugby liegt im Spielfluss und in der Nutzung des Balles. Beim American Football darf der Ball nach vorne geworfen werden und das Spiel wird nach jedem Spielzug gestoppt. Im Rugby ist ein Vorwärtspass verboten und der Ball muss durch Passen oder Laufen nach hinten bewegt werden, wodurch das Spielgeschehen deutlich flüssiger und pausenloser abläuft. Kannst du mir das wiederholen?
2: Ja, der Ball muss nach hinten geworfen

0: Im Gegensatz zum American Football,
1: genau, ja. Man kann sich einfach merken, es wird nicht gestoppt die ganze Zeit. So, es gibt keine Trinkpausen und Kaffeepausen.
0: Ja.
1: So was, Hydration.
0: Ich habe übrigens noch einen Fun Fact zu Debbie Harry, also zu Blondie.
1: Lass hören.
0: Meine erste Maxi-Single, das war Heart of Glass.
1: Ja, ehrlich.
0: Und das ist ungefähr 40 Jahre her, sag ich jetzt mal.
1: Ja,
0: grob.
1: Ich hätte jetzt viel jünger eingestuft, ne? Also, ich war noch.
0: Ja, die Stimme, das sagt mir öfter mal jemand. Die Stimme klingt jung, aber ich bin schon alt.
1: Und dann hast du dich da als Volunteer da reingeschleust. Okay.
0: Ja, ich mache sehr viel. Also, ich habe nach Corona angefangen, ganz viele Volunteer-Jobs. Ich bin überwiegend im Volleyballbereich, Beachvolleyball und so aktiv.
1: Kann ich aber wechseln. So, wenn Heart of Glass dein erster Spaßsong war, dann könnt ihr euch ja so ein paar Memories hochholen. Sollen wir uns das mal reinziehen zum Geburtstag von Blondie Heart of Glass?
0: Ja, auf jeden Fall.
1: Ja, mach ich das mal lauter, du, da kommst du aber perfekt gut an. Also, gute Fahrt nach Hamburg.
0: Ja, danke dir.

Geburtstag von Debbie Harry, Blondie, Heart of Glass in der Popnacht. Es ist 1:15. Vorsicht auf der A3 Köln in Richtung Frankfurt. Da steht ein defekter PKW auf der Fahrbahn. Zwischen Idstein und Wiesbaden-Niedernhausen. Da sind auch Menschen auf der Fahrbahn. Habt ihr noch was gesehen, das nicht hingehört? Auf eine Straße 07221 2011 per WhatsApp.

The Weeknd, Dancing in the Flames. Da hinten letzte Reihe hat doch jemand Geburtstag. Happy Birthday. Happy Birthday to you. Happy Birthday, liebe Lilly. Happy Birthday to you. Lilly lebt in Fulda, ist aber gerade mit Papa Mirko und mit Mama Eva und Bruder Max unterwegs nach... Letzte Reihe, du weißt es, genau, nach Venedig. Das durfte sie sich aussuchen, wo sie ihren 14. Geburtstag feiern möchte. Sie sagte ganz klar, Venedig, doch nicht in Fulda oder in Oberrot, nein. Und sie sind auf dem Weg nach Venedig, haben da ein schönes Hotel gebucht. Und liebe Lilly, lass dir es gut gehen, lass dich da verwöhnen. Venedig, da kann der Papa also dir alles bieten. Ich hoffe, er hat ein bisschen was zur Seite gelegt. Denn er wünscht dir doch einfach mal so eine Gondelfahrt. Aber nicht 30 Minuten, sondern... so 2 Stunden Gondelfahrt. Und wenn dann gefragt wird, wollen Sie auch Musik, dann sagt er einfach ja. Dann muss das Haus verkauft werden. Auf dem Weg nach Hause wieder. Also, dann kommt gut an in Venedig. Sie hat sich noch einen Song ausgesucht. Den spiele ich hier gerne zum Geburtstag von Tove Lo und Stromae. Der neue Hit hier in der Popnacht heißt Deflux.

Stromae de Fleur, haben wir gerade gehört hier in der Popnacht. Es ist jetzt 0 Uhr 55, da piept's doch. Vorsicht, auf der A14 Magdeburg in Richtung Halle. Da ist ein Fahrzeug, das eine Ölspur hinterlassen hat. Zwischen Schönebeck und Rastplatz, 3 Höhenberg West, eine Ölspur auf der Fahrbahn. Und auf der A45 Aschaffenburg in Richtung Gießen, Gegenstände liegen rum. Zwischen Langenselbold West und Hammersbach. Auch ihr passt dort auf und dann genießt ihr mal John Mayer. Your body is a wonderland. Hier ist die Popnacht am Mittwoch.

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1: Um 1 Uhr mit Marc Geißler. Wer günstige Waren außerhalb der EU bestellt, zahlt ab heute Zollgebühren. Es geht zum Beispiel um Lieferungen aus China. Die Einzelheiten hat Sarah Lopez.
2: Bisher konnten Pakete mit einem Warenwert von bis zu 150 Euro ohne Zoll in die EU importiert werden. Seit heute gibt es aber eine neue Zollabgabe für Pakete aus Drittstaaten. Pro Produktkategorie im Paket fallen 3 Euro an. Die EU sieht die Abgabe bei den Unternehmen, die können die Kosten aber natürlich auf die Käufer umlegen, zum Beispiel über den Produktpreis oder über den Versand.
1: Nach den tödlichen Schüssen in einem Mutter-Kind-Heim im niedersächsischen Stade ist gegen den mutmaßlichen Täter Haftbefehl erlassen worden. Dem 45-Jährigen aus dem Raum Hannover wird 6-facher Mord vorgeworfen. Am Abend gedachten rund 700 Menschen der Opfer bei einer Trauerfeier. US-Präsident Trump hat vor dem obersten Gerichtshof des Landes eine Niederlage kassiert. Die Richter erklärten Trumps Anordnung für die Einschränkung der Staatsbürgerschaft für unrechtmäßig. Mehr von Anne Schneider.
3: Der US-Präsident hatte am ersten Tag seiner zweiten Amtszeit ein Dekret erlassen, wonach Kinder, die in den Vereinigten Staaten geboren werden, nicht mehr automatisch die Staatsbürgerschaft erhalten sollten, wenn ihre Eltern weder US-Bürger noch dauerhafte Einwohner der USA sind. Diesen Versuch, das Geburtsortsprinzip einzuschränken, haben die Richter nun in einer Entscheidung mit 6-3 Stimmen gestoppt. Die Entscheidung fällt wenige Tage vor dem US-Unabhängigkeitstag, an dem das Land seine Gründungswerte feiert.
1: Wer den Kölner Dom besuchen will, muss ab heute 12 Euro Eintritt bezahlen. Ausgenommen sind Kinder unter 14 Jahren und Menschen mit Schwerbehinderung. An bestimmten Tagen bleibt der Besuch auch für alle anderen weiter kostenfrei, zum Beispiel am 6. Januar, dem Tag des Dreikönigsfestes. Gottesdienstbesucher und Betende können generell ohne zu zahlen über den Nordeingang in den Kölner Dom gelangen. Mit dem Geld sollen gestiegene Kosten für Erhalt und Unterhalt gedeckt werden. Das sind jährlich rund 16 Millionen Euro. Bei der Fußball-Weltmeisterschaft in Nordamerika hat Frankreich das Achtelfinale erreicht. Die Franzosen besiegten Schweden mit 3-0 und treffen jetzt auf Deutschland-Bezwinger Paraguay. Zuvor hatte Norwegen gegen die Elfenbeinküste mit 2-1 gewonnen. Das Wetter für Deutschland in der Nacht, in der Mitte und im Süden, Schauer und Gewitter, teils kräftig und unwetterartig mit Starkregen. Im Nordosten trocken, später im Westen und Nordwesten aufgelockert, die Tiefstwerte 19 bis 13 Grad, tagsüber vom Alpenrand bis in den Osten starker, teils gewittriger Regen, regional Unwettergefahr. Am Nachmittag lässt der Regen dann nach, zieht nach Osten ab, ansonsten freundlich, selten Schauer oder Gewitter, maximal 20 bis 28 Grad, die Zeit 1.03 Uhr.
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5: Landkreis Saarlouis. Die B405 ist zwischen Fraulautern und Saarwellingen wegen Bauarbeiten halbseitig gesperrt. Der Verkehr wird durch eine provisorische Ampelanlage geregelt, bis Anfang Juli. Bruchhof, zwischen Berliner Straße und Ortsausgang Baustelle. Der Verkehr wird durch Ampeln geregelt, halbseitig gesperrt, bis zum 15. Juli 2026. A1 Trier-Saarbrücken, zwischen Eppelborn und Illingen in beiden Richtungen Behinderungen wegen Bauarbeiten. Es ist jeweils nur eine Spur frei, bis Ende Oktober. A1 Saarbrücken Richtung Trier, zwischen Mehring und Rastplatz Mehringer Höhe Brückenarbeiten. Es ist nur eine Spur frei, bis 1. September 2027. A6 Mannheim Saarbrücken, in Höhe Grumbachtalbrücke, in beiden Richtungen Behinderungen durch Brückenarbeiten, bis Anfang 2028. Geblitzt wird unter anderem in Lebach in der Dillinger Straße, auf der A6 Mannheim Richtung Saarbrücken in Höhe Saarbrücken Goldene Brem und am Ortsausgang Türkismühle Richtung Gonnesweiler.
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6: Mit Ben Schäuble, dann machen wir es gleich ein bisschen laut. Also ihr könnt es als Entfruster-Song immer noch euch aussuchen oder vielleicht als Lenkradklopfer, damit ihr nicht einschlaft. So war es ursprünglich gedacht. Denn Einschlafen ist in dieser Show nicht erlaubt. Und vor allen Dingen nicht, wenn man ein Lenkrad vor sich, neben sich, unter sich, über sich hat oder hinter sich. 07221 2011, wir suchen den lautesten Hit. Welchen Song würdet ihr denn gerne ein bisschen lauter hören? 5,7932% spiele ich den lauter, bis die Regulierungsbehörde kommt und das Zimmer hier abdreht. 0722 1 2011. Welchen Hit würdet ihr gerne hören? Ich bin gespannt.
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0: Da schläft doch keiner ein bei diesen Songs hier. Die Vorschläge kommen aus dem Saarland und Baden-Württemberg. Philipp aus Saarbrücken, guten Morgen.
2: Hi.
0: Hallo Philipp, du bist unterwegs gerade aus einem Biergarten, hast einen Kumpel getroffen, der da auch arbeitet. Konntest du dir das ein oder andere Getränk ausgeben lassen?
2: Ja, ich hab mal kurz bei zwei.
0: Das ist praktisch. So, dann geht's heute an die Uni wieder. Was darfst du denn da vortragen? Du hast einen Vortrag heute zu halten.
2: Ich habe einen Vortrag zu KI und wie man das im Unterricht einsetzen kann.
0: Ah ja, du studierst Lehramt.
2: Genau.
0: Und auch schon mal so ein Praktikum gemacht in diesem Studium, also mit Schülern?
2: Also ich bin als freiberufliche Lehrkraft auch tätig, dementsprechend habe ich schon viel im Umgang mit Kindern und Jugendlichen gearbeitet.
0: Also kommst du mit klar, die werfen keine Papierchen und irgendwas auf dich drauf oder so, wenn du die Klasse betrittst, hören zu.
2: Nee, der Vortrag ist tatsächlich vor anderen Kommilitonen.
0: Ja, nee, ich meine generell bei deinem Praktikum. Also du würdest sagen, ist ein Top-Job. Es gibt ja auch Menschen, die klagen darüber, wenn sie Lehrer werden, weißt du, für die ist das nichts, ne? Wünschen sich dann so eine kleine Glaskapsel, wo sie dann drin sind, damit sie nicht so direkten Kontakt haben. So, du hast dir ausgesucht von Shawn Mendes, Treat You Better.

0: Shawn Mendes für Philipp aus Saarbrücken. Ralf ist in Albstadt-Ebingen zu Hause für Baden-Württemberg. Guten Morgen, Ralf.
1: Ja, hallo, Benny, wer grüß dich.
0: Du fährst Taxi heute Nacht. Wie ist denn die Situation? Gibt es denn sehr viele Kunden?
1: Das war ganz ordentlich. Ich habe jetzt 15 Fahrten habe ich gehabt.
0: Ja, war die.
1: Aber jetzt wird's ruhig.
0: Langsam mal gut, ne? Jetzt liegen die alle im Bettchen oder sind sonst irgendwo, fahren mal rechts ran und hören diese Show. Ich denke, gestern wird's wahrscheinlich ein bisschen anstrengender gewesen sein, wenn du gestern gefahren bist, ne?
1: Genau drum habe ich nämlich gestern Urlaub genommen.
0: Ach so, und hast selbst auf Fußball geguckt, hättest du lieber sein gelassen.
1: Ja, da hast du recht.
0: Du hast ja ausgesucht von The Sweet, Love is Like Oxygen.

Hier in Deutschland, was sollen wir denn lauter spielen? Love is like Oxygen von The Sweet oder vielleicht auch Shawn Mendes mit Treat You Better. 0722 1211, ihr entscheidet. Und euch beiden, danke für die Vorschläge, eine gute Nacht, Philipp und Ralf.

0: Ja, Conor Skinners neuer Hit Find You in der Popnacht.
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0: Und die Vorschläge kamen aus Baden-Württemberg und dem Saarland. Philipp aus Saarbrücken, der hätte gerne gehört Treat You Better von Shawn Mendes. Und Ralf aus Albstadt-Ebingen ist im Taxi unterwegs, hätte sich so gefreut, wenn Sweet gewählt worden wäre. Oder vielleicht werden sie es ja auch noch mit Love is Like Oxygen. Das ging ziemlich hin und her. Und es gibt natürlich doch noch jede Menge The Sweet Fans. Und mit 57% aller Anrufer hat dieser Song gewonnen. Love is like oxygen. Ich mache ein bisschen lauter. 5,7932%.

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Es ist 1:24 Uhr. Vorsicht bitte auf der A7 Ulm Richtung Fulda. Da liegen Gegenstände zwischen Kreuz Bibelried und Würzburg Estenfeld auf der Fahrbahn. Hier ist die Popnacht mit Sabrina Carpenter. Espresso.

0: The Reason und Hubert Stank. Es ist 1.31 Uhr.
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0: Das Neueste aus dem Verkehrszentrum. Die KI hat Hydration Break. So, die muss man ein bisschen was trinken. Kaffeepause. A14 Leipzig in Richtung Nossen. Da ist ein Unfall passiert. Die Unfallstelle ist nicht gesichert zwischen Rastplatz Mühlenberg Süd und Döbel Nord. Gegenstände liegen auf der A7 Hannover in Richtung Hamburg zwischen Egestorf und Galstorf. A7 Ulm Richtung Füssenreute zwischen Eumittelberg und Nesselwang liegt ein Dachs auf der Fahrbahn. Ein defektes Fahrzeug auf der A8 Stuttgart Richtung München zwischen Günzburg und Burgau. Vorsicht, Menschen auf der Autobahn auf der A81 Stuttgart Richtung Singen zwischen Dreieck Bad Dürrheim und Geisingen. Da ist auch ein Unfall passiert. Die Unfallstelle ist noch nicht gesichert. A3 Köln Richtung Frankfurt zwischen Idstein und Wiesbaden-Niedernhausen sind Menschen auf der Fahrbahn an einem defekten PKW. Gegenstände auf der A31 Gronau in Richtung Oberhausen zwischen Rastplatz Bürneresch und Gescher-Coesfeld. Ein defektes Fahrzeug auf der A4 Erfurt Richtung Chemnitz in Höhe Glauchau West und ein defektes Fahrzeug auf der A61 Mönchengladbach Richtung Koblenz zwischen Weilerswist und Zwisttal. Gegenstände noch auf der A7 Ulm Richtung Fulda zwischen Kreuz Bibelried und Würzburg-Estenfeld liegen die rum. Und ein defektes Fahrzeug auf der A4 Köln Richtung Aachen im Dreieck steht das so. Die Fahrzeuge haben keine Lust mehr bei dieser Witterung noch zu fahren. Pumpenschaden wahrscheinlich, ne? Scherz. Tagsüber im Osten und Südosten kräftiger, teilweise gewittriger Regen, den wir bekommen. Und ansonsten ist es aber auch sehr freundlich in Deutschland. Temperaturen bis zu angenehmen 28 Grad nur noch. In Mannheim beispielsweise, in Saarbrücken, Raunheim 26 bekommen wir in Köln. In Weimar werden es 24 sein, genauso in Hamburg und Bremen. 22 Grad in Berlin oder Baren an der Müritz. Und in Füssen sowie auf Norderney, Rügen und Föhr jeweils 20 Grad und die am meisten unterschätzte Höchsttemperatur Großkelle. Da werden es heute 25 Grad sein. Hier ist die Popnacht. Ich bin Ben Sträuble.

Geiles Leben mit Champagnerfeten. Ein Kaffee würde mir schon reichen, jetzt um diese Zeit um 1.40 Uhr. Ne? Das war übergriffig, mir jetzt hier Champagner anzubieten. Aber vielleicht braucht man es auch, um lustig zu sein, denn gleich wird es lustig werden. Ich vermute mal, ihr hattet noch nichts zu lachen in den vergangenen 1 Stunde und 40 Minuten. Das ändert sich immer, wenn ein Comedian auftaucht. Comedien werden ja bezahlt, um witzig zu sein. Vince Ebert ist wohl auch witzig. Falls er nicht witzig sein sollte, dann bekommt ihr natürlich Geld zurück in dieser Show exklusiv. Er beschäftigt sich gleich in 3 Minuten nach diesem Hit hier mit der Ehe und vergleicht die Ehe mit einer Netflix-Serie. Ob das lustig wird? Erstmal Shawn Mendes und Wanda in der Popnacht.

0: Es ist 1.43 Uhr. Vorsicht, auf der A3 Würzburg in Richtung Nürnberg im Katzenbergtunnel. Da steht ein defekter PKW auf der Fahrbahn. Ihr passt da bitte auf. Jetzt wird's witzig werden mit Vince Ebert. Der erzählt etwas über eine Lebensform, die ich noch nicht kennengelernt habe, weil ich noch zu jung bin. Die Ehe.
1: Ich habe ja sowieso den Eindruck, dass für viele eine langjährige Ehe so ähnlich ist wie eine Netflix-Serie, die sich immer mehr zieht. Na? Die ersten zwei Staffeln sind noch super aufregend. Bei der dritten denkst du dir zum ersten Mal, ja, jetzt könnte eigentlich eine neue Person auftauchen. Und spätestens auf Staffel 5 denkst du dir, boah, das Ding ist nur noch zu retten, wenn der Hauptdarsteller irgendwie verschwindet. Gibt natürlich auch positive Beispiele, ganz klar. Also meine Frau und ich, wir sind zum Beispiel seit fast 20 Jahren zusammen und wir sind immer noch glücklich, weil wir unsere Beziehung auch frisch halten. An unserem 15. Hochzeitstag wollte mich meine Frau sogar mal mit einem Auto überraschen. Aber sie hat mich zum Glück nicht erwischt. An ihrem letzten Geburtstag habe ich ihr einen Toaster geschenkt und das war sehr, sehr lustig, weil sie hat es nämlich gerade noch so aus der Badewanne geschafft. Also wir haben wirklich Spaß.

Und da ist was Kultisches von Human League. Vorsicht auf der A8 Stuttgart Richtung München in Höhe Wendlingen. Da steht ein defektes Fahrzeug. Und hier sind auch Menschen auf der Fahrbahn. Die Popnacht mit Don't You Want Me?

0: ist die Popnacht. Was kann man nachts alles Sinnvolles machen? Um 1.50 Uhr, da kann man auch schön durch Deutschland wandern, weil mit dem Autofahren ist ja nun, wenn diese Spritpreisbremse jetzt nicht mehr funktioniert und der Tankrabatt, dann macht man es doch wie Toni Schmidt aus Berlin. Man läuft von Pforzheim nach Basel. Hallo Toni, guten Morgen.
1: Hallo, guten Morgen Benni, ja. Ich grüße dich.
0: Sehr schön. Das sind, wie viele Tage hast du dir vorgenommen für diese Strecke Wanderung?
1: Also es sind knapp 300 Kilometer und ich will in 12 Tagen in Basel sein. Das heißt, heute ist mein dritter Tag. So in gut einer Woche möchte ich ankommen.
0: Und du bist auch so ein Wandertyp, du machst es öfter mal und das sind immer wieder neue Herausforderungen. Was ist denn die Herausforderung an dieser Strecke?
1: Die Herausforderung an dieser Strecke, oh Gott, ich habe den Westweg hier im Schwarzwald total unterschätzt. Ist gar nicht mal so sehr die Länge. Und ich meine, klar, der Schwarzwald, Entschuldigung, sagen wir es unter uns, der ist hügelig. Ich meine, der Feldberg, der ist, liegt noch vor mir mit 1500 Meter. Ja. Aber diese Idioten vom Schwarzwaldverein, die den Wanderweg pflegen und ausgelegt haben, wenn es bergauf geht, jetzt hole ich aus, dann ist es so steinig und sind solche Wackersteine und Brocken und das drückt auf den Kilometerschnitt. Also du darfst dir das manchmal nicht vorstellen wie so eine schöne Forststraße, wo der Förster mit seinem Auto lang fährt, sondern wie so ein altes, ausgetrocknetes Bachbett und da hol die Steigeäußen raus und hoch geht's.
0: Der alte Berliner wird hier ganz schön gefordert. Der kennt, der sagt, der hügelige Schwarzwald, plötzlich erkennt er einen Hügel, ja, der Berliner.
1: Ja, das genau
0: ist,
1: so.
0: Das ist natürlich schön, da muss man sich vielleicht vorher auch mal erkundigen und die Bedienungsanleitung eines Schwarzwaldes mal lesen. Ja, und dann gibt es natürlich auch die Situation, dass du nachts irgendwo übernachten darfst, musst, je nachdem. Also es gibt Pensionen und alles mögliche Schöne, aber du hast ja auch die Hütten ausgesucht, ne?
1: Ja, also natürlich ist das Übernachten im Wald so in der legalen oder eher in der illegalen Grauzone. Ja. Mache ich auch gerade nicht. Doch, ich übernachte im Wald, aber in einer Schutzhütte. Okay. Ab und zu gibt es so überdachte Schutzhütten und es hat total gut getan. Ich kam hier gerade in meiner Hütte an, in der Nähe von Bad Griesbach und keine 5 Minuten war ich drin, ging das Gewitter los.
0: Oh, das war gut.
1: Ich hatte so ein Glück. Es war klasse. Ja, das war echt klasse.
0: So, da geht der Tag weiter mit dem nächsten Spaziergang oder der nächsten Wanderungsetappe. Geht dann wohin?
1: Ja. Der geht nach Hausach heute, dann nach des Tages. Also ich versuche mit Sonnenaufgang loszugehen, sodass ich gerade so viel Helligkeit habe, dass ich die Wegmarkierungen erkenne.
0: Ja, das wollte ich mal sagen. Also alle, die in Hausach zuhören, die wissen jetzt Bescheid, wenn da jemand kommt, so ein Städter aus Berlin, der also plötzlich erkennt, oh, da ist ja ein Hügel, dann seid nett zu ihm, streichelt ihn, gebt ihm was zu trinken, vielleicht auch einen Kaffee. Toni, halte durch, ja? Komm gut in Basel an.
1: Alles klar, Benni Bär, tschüssi.
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1: Um 2 Uhr mit Marc Geißler. Das Amtsgericht Stade in Niedersachsen hat einen Haftbefehl gegen den 45-Jährigen erlassen, der am Montag in einem Mutter-Kind-Heim 6 Menschen erschossen haben soll. Am Abend kamen in Stade rund 700 Menschen zu einer Trauerfeier zusammen. Janis Gulde berichtet.
2: Unter den Gästen auch Ministerpräsident Lies und Stades Landrat Seefried. Beide zeigten sich sichtlich erschüttert. Das Motiv der Tat soll ein Sorgerechtsstreit gewesen sein. Der mutmaßliche Täter, ein 45-jähriger Mann aus Hannover, hatte am Montag einen Termin, um über das Sorgerecht für seine 3 Monate alte Tochter zu sprechen. Nach NDR-Informationen hatte der Vater das Baby zuvor verletzt. Die Behörde hatte das Baby deshalb in Obhut genommen.
1: Menschen in der EU müssen in Zukunft Zoll auf günstige Waren zahlen, die sie in Drittländern wie zum Beispiel China bestellen. Bisher gab es eine Ausnahme für Lieferungen mit einem Wert von unter 150 Euro. Diese Regelung gilt nicht mehr. Ab sofort fallen pro Warengruppe 3 Euro an für 3 T-Shirts und 2 Hosen, wären das also zum Beispiel 6 Euro. Für die Zahlung der Abgabe sind zwar die Verkäufer zuständig, die könnten die Kosten aber an die Verbraucher weitergeben. Experten sagen, dass sie bereits Preiserhöhungen